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Du eilst aus dieser Gnadenzeit.

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0: Nancy? Nancy!
1: Ja, gnädiges Fräulein.
0: Nancy, das Hausmädchen, antwortete freundlich, wusch aber den Krug, den sie in der Hand hatte, ruhig weiter ab. Nancy, wenn ich mit dir rede, wünsche ich, dass du deine Arbeit unterbrichst und darauf hörst, was ich dir sagen will.
1: Ja, gnädiges Fräulein, ich höre. Ich blieb nur bei der Arbeit, weil sie mir heute Morgen sagten, ich sollte mich mit dem Abwasch beeilen.
0: Es ist gut, Nancy, ich verlange keine Erklärungen. Ich wünsche nur Aufmerksamkeit von dir.
1: Ja, gnädiges Fräulein.
0: Nancy seufzte und fragte sich, ob es ihr wohl je gelingen würde, Miss Polly zufriedenzustellen. Sie war erst seit 2 Monaten bei ihr im Dienst. Vorher hatte sie Miss Polly nur als die Herrin des alten großen Hauses auf dem Hügel und als eine der wohlhabendsten Damen der Stadt gekannt. Jetzt kannte sie Miss Polly als eine ernste Frau mit strengen Zügen, die die Stirn runzelte, wenn ein Messer auf den Boden fiel und wenn eine Tür zugeworfen wurde, der es aber nie einfiel, einmal zu lächeln. Wenn du mit deiner Morgenarbeit fertig bist, Nancy, kannst du das kleine Zimmer oben an der Treppe in Ordnung bringen und das Feldbett zurechtmachen. Ich glaube, ich kann es dir jetzt schon sagen. Meine Nichte, Miss Pollyanna Whittier, wird kommen und bei mir wohnen. Sie ist 11 Jahre alt und wird in diesem Zimmer schlafen.
1: Ein kleines Mädchen kommt zu uns? Oh, das wird aber nett.
0: Nett? Nun, das ist wohl nicht der richtige Ausdruck. Aber ich werde mich damit abfinden müssen, so gut es geht. Ich bin ein guter Mensch, ich hoffe es wenigstens. Und ich kenne meine Pflicht. Aber nun an die Arbeit und mach die Ecken auch ordentlich sauber, Nancy.
1: Ja, gnädiges Fräulein.
0: Damit drehte sich Miss Polly um und ging zurück in ihr Zimmer. Dort nahm sie wieder den Brief hervor, den sie vor 2 Tagen aus einer Stadt fern im Westen bekommen hatte.
2: Sehr verehrtes gnädiges Fräulein, es tut mir leid, Ihnen mitteilen zu müssen, dass seine Ehrwürden John Whittier vor 2 Wochen gestorben ist und ein Kind von 11 Jahren hinterlassen hat. Außerdem hinterließ er nichts als einige Bücher. Denn wie Sie zweifellos wissen werden, hatte er als Pfarrer der kleinen hiesigen Missionskirche ein sehr kärgliches Einkommen. Soviel mir bekannt ist, war er der Mann Ihrer verstorbenen Schwester. Doch gab er mir zu verstehen, dass Ihre Familie nicht auf bestem Fuße miteinander gestanden haben. Er hoffte jedoch, dass Sie um Ihrer Schwester willen den Wunsch haben möchten, sich des Kindes anzunehmen. Deshalb schreibe ich Ihnen, falls Sie das Mädchen aufnehmen können.
0: Während Miss Polly nun so dasaß und den Brief noch einmal las, wanderten ihre Gedanken zurück zu ihrer Schwester Jenny, der Mutter des Kindes. Sie dachte an die Zeit, da Jenny als 20-jähriges Mädchen darauf bestanden hatte, trotz vieler Proteste der Eltern, den jungen Pfarrer zu heiraten. Als sie dann mit dem Pfarrer als Missionarsfrau in den Westen gegangen war, war es zum Bruch mit der Familie gekommen. Die Eltern wollten nichts von ihr hören, auch wenn Jenny noch eine Zeit lang geschrieben und ihr letztes Kind Pollyanna nach ihren beiden Schwestern Polly und Anna genannt hatte. Nach einigen Jahren waren aus der kleinen Stadt im Westen einige kurze, von tiefem Schmerz erfüllte Zeilen gekommen, in denen ihnen der Pfarrer Jennys Tod mitgeteilt hatte. Inzwischen war die Zeit auch für die Bewohner des großen Hauses auf dem Hügel nicht stehen geblieben. Miss Polly war jetzt 40 und stand allein in der Welt. Vater, Mutter, Schwestern, alle waren tot. Seit Jahren war sie die Eigentümerin des Hauses und des beträchtlichen Vermögens, das der Vater hinterlassen hatte. Es gab Leute, die sie wegen ihres einsamen Lebens bemitleidet hatten, aber sie gab nie zu, dass sie einsam war. Sie war gern allein und zog Ruhe vor, aber jetzt? Miss Polly legte den Brief mit gerunzelter Stirn und zusammengepressten Lippen weg und erhob sich. Ja, sie kannte ihre Pflicht. Darum hatte sie den Brief gleich beantwortet und geschrieben, dass sie das Kind selbstverständlich aufnehmen würde. Sie war stolz darauf, dass sie ihre Pflicht nicht nur kannte, sondern auch Charakterstärke genug besaß, ihre Pflicht zu tun. Oben fegte und scheuerte Nancy mit einem Eifer, der weniger mit dem Schmutz in den Ecken als mit der Herzlosigkeit ihrer Herrin zusammenhing.
1: Allein der Gedanke, das arme Würmchen hier herauf in diese heiße, kleine Stube zu stecken, ohne Heizung im Winter und dabei dieses große Haus.
0: Als sie mit der Arbeit fertig war, sah sie sich voller Entrüstung in dem kahlen, kleinen Zimmer um.
1: So, jetzt ist es sauber. Das war leider alles, was ich tun konnte. Es ist zwar kein Schmutz mehr da, aber auch sonst furchtbar wenig. Armes, kleines Mädchen. Ein hübsches Zimmer ist das nicht für ein heimwehkrankes, einsames Kind.

Nach einiger Zeit kam ein Telegramm, das Pollyannas Ankunft für den folgenden Tag, den 25. Juni um 4 Uhr nachmittags ankündigte. Miss Polly ging zu Nancy in die Küche.

0: So, das war alles.
1: Am kommenden Tag, pünktlich um 20 vor 4, fuhren Nancy und Tim in einem offenen Wagen ab, um den erwarteten Gast zu holen. Tim war der Sohn vom Gärtner Tom. Er war ein gutmütiger und hübscher junger Mann. Obwohl Nancy erst kurze Zeit zum Haus gehörte, waren die beiden schon gute Freunde geworden. Heute allerdings war Nancy nicht nach Schwatzen zumute. Immer wieder sprach sie vor sich hin.
2: Helles Haar, rotkariertes Kleid, Strohhut. Ich hoffe um ihretwillen, dass sie ruhig und verständig ist und dass sie kein Messer fallen lässt und nicht die Tür laut zuwirft.
1: Nancy eilte an die Stelle, wo sie die Reisenden, die an dem kleinen Bahnhof ausstiegen, am besten überschauen konnte. Es dauerte nicht lange, da sah sie das schlanke kleine Mädchen in dem roten Kleid mit zwei blonden Zöpfen, die auf den Rücken herunterhingen. Unter dem Strohhut sah ein kleines, erwartungsvolles Gesicht mit Sommersprossen hervor, das sich nach rechts und links wandte und offenbar jemand suchte.
2: Bist du Pollyanna?
1: Im nächsten Augenblick schlangen sich auch schon zwei Arme um ihren Hals.
3: Oh, ich freue mich ja so, dich zu sehen. Und ich bin so froh, dass du mich abholst. Ich hatte es gehofft.
2: Du hattest es gehofft?
3: Oh, ja, ja. Unterwegs grübelte ich immer, wie du wohl aussehen würdest. Und nun weiß ich es. Und ich bin froh, dass du genauso aussiehst, wie du aussiehst.
1: Die Worte von Pollyanna verwirrten Nancy und sie war froh, als Tim dazu kam.
2: Das ist Tim. Hast du einen Koffer?
3: Ja, einen ganz neuen sogar. Die Damenhilfe hat ihn für mich gekauft. War es nicht reizend von Ihnen, wo Sie doch eigentlich den Teppich so nötig hätten? Natürlich weiß ich nicht, wie viel roten Teppich man für das Geld hätte kaufen können, das der Koffer gekostet hat. Sicher würde man schon einen Streifen dafür bekommen, meinst du nicht? Ich habe hier etwas in meiner Tasche. Mr. Gray sagte, es sei ein Schein, den ich euch geben müsste, um einen Koffer zu bekommen. Mr. Gray ist der Mann von Mrs. Gray. Sie sind verwandt mit der Frau von Diakon Carr. Ich kam mit ihnen nach dem Osten. Sie sind 13 und hier ist der Schein.
1: Sie brachte den Gepäckschein heraus, nachdem sie lange in ihrer Handtasche herumgesucht hatte. Tim holte den Koffer und schließlich saßen die drei auch schon auf dem offenen Wagen und fuhren los. Pollyanna saß behaglich zwischen Nancy und Tim. Dabei plauderte sie unaufhörlich weiter und stellte Fragen über Fragen.
3: Ach, ist das entzückend. Ist es weit? Hoffentlich. Ich fahre so gern. Natürlich ist es nicht weit, aber das schadet nichts. Dann freue ich mich, desto schneller heimzukommen. Was für eine hübsche Straße. Ich wusste, dass sie hübsch sein würde. Vater sagte es mir. Und ich hätte es längst erklären sollen. Mrs. Gray sagte, ich sollte wegen des roten Kleides. Sie sagte, du würdest es sonderbar finden, aber es waren keine schwarzen Sachen im letzten Missionspaket. Nur eine Samtjacke, von der die Frau von Diakon K. sagte, dass sie durchaus nicht passend für mich wäre. Einige von den Damenhilfskomitee wollten mir ein schwarzes Kleid und einen Hut kaufen, aber die anderen meinten, das Geld sollte lieber für den roten Teppich verwendet werden, den sie gern für die Kirche haben wollen.
2: Na, ich bin sicher, es wird so ganz in Ordnung sein.
3: Ich bin so froh, dass du so denkst. Natürlich wäre es für mich weit schwerer gewesen, einen schwarzen Kleid froh zu sein.
2: Froh?
3: Nun ja, dass der Vater in den Himmel gegangen ist, um bei Mutter und unseren anderen zu bleiben. Er sagte mir, ich müsse froh sein. Aber es ist doch etwas schwer für mich gewesen, selbst in einem so schönen roten Kleid. Den er fehlt mir ja so sehr. Mir war so, als wenn ich ihn doch haben müsste, da Mutter und die anderen den lieben Gott und all die Engel haben. Während ich doch niemanden habe als die Damenhilfe. Aber jetzt wird es für mich leichter werden, da ich ja dich habe, Tante Polly. Ich bin so froh, dass ich dich habe.
1: Nancy überfiel plötzlich ein großer Schrecken.
2: Oh, da bist du aber schrecklich im Irrtum, liebes Kind. Ich bin nur Nancy. Ich bin nicht deine Tante. Ich dachte niemals, dass du mich für sie halten würdest. Wir sehen uns gar nicht ähnlich. Gar nicht.
3: Aber wer bist du denn?
2: Ich bin Nancy, das Dienstmädchen.
3: Aber eine Tante Polly gibt es doch.
2: Und ob es die gibt.
3: Oh, dann ist es ja gut. Und weißt du, ich freue mich schließlich, dass sie mich nicht abgeholt hat. Dann steht sie mir ja noch bevor. Und dich habe ich außerdem. Ich bin so gespannt auf sie. Du weißt, sie ist die einzige Tante, die ich habe. Vater sagte mir, sie wohnt in einem wunderschönen Haus. Ganz oben auf dem Berg.
2: Ja, so ist es. Du kannst es von hier aus sehen. Es ist das große Weiße mit den grünen Läden.
3: Oh, wie hübsch. Und wie viele Bäume und wie viel Rasen ringsherum. Noch nie habe ich so viel Rasen gesehen. Ist meine Tante Polly reich?
2: Ja, Pollyanna.
3: Oh, ich freue mich so. Ich kannte niemanden, der viel Geld hatte, ausgenommen die Wrights. Sie haben in jedem Zimmer Teppiche und am Sonntag gibt es Eis. Gibt es bei Tante Polly sonntags auch Eis?
2: Nein, Eis habe ich bei ihr noch niemals auf dem Tisch gesehen.
3: Oh, das tut mir leid. Ich verstehe nicht, wie sie Eiscreme nicht mögen kann. Aber wenn auch, ich kann doch darüber froh sein. Denn von der Eiscreme, die man nicht isst, kann man keine Magenschmerzen bekommen. Aber Tante Polly hat doch wohl Teppiche.
2: Ja, Teppiche hat sie.
3: In jedem Zimmer?
2: Nun, fast in jedem Zimmer.
3: Oh, das freut mich. Ich habe Teppiche so gern. Wir hatten keine. Und wir hatten auch keine Bilder an den Wänden. Die kamen so selten in Missionspaketen vor. Aber jetzt freue ich mich, dass wir all die schönen Sachen nicht hatten. Umso besser werden mir die von Tante Polly gefallen. Schon deshalb, siehst du, weil ich so gar nicht daran gewöhnt bin. Aber das ist ja ein wundervolles Haus.
1: Sie brach begeistert ab, als sie in den breiten Fahrweg einbogen. Als Tim den Koffer ablud, fand Nancy die Gelegenheit, ihm leise ins Ohr zu flüstern.
2: Du kannst ja meinetwegen kündigen, aber ich werde jetzt auf jeden Fall hier bleiben, selbst wenn mir jemand das Doppelte an Gehalt anbieten würde.
0: Kündigen? Um nichts in der Welt. Mit diesem Mädchen hier fängt der Spaß doch erst an.
2: Ach, du denkst immer nur an Spaß. Ich denke, es wird ihr hier nicht leicht fallen, mit ihrer Tante auszukommen. Sie wird jemanden brauchen, der ihr beisteht. Und ich werde da sein.

0: Miss Polly Harrington stand nicht auf, um ihre Nichte zu empfangen, als Nancy mit dem kleinen Mädchen in der Wohnzimmertür erschien. Sie streckte nur ihre Hand aus.
1: Oh, Tante Polly, ich kann mich gar nicht genug freuen, dass du mir erlaubt hast, bei dir zu wohnen. Du weißt ja gar nicht, wie herrlich es ist, dich und Nancy zu haben und dies alles, wenn man gerade von der Damenhilfe kommt.
2: Das ist wohl möglich, obgleich ich nicht das Vergnügen hatte, die Damenhilfe kennenzulernen. Pollyanna, sei so gut und steh gerade, wie es sich gehört. Ich weiß ja noch gar nicht einmal, wie du aussiehst.
1: Nein, ich glaube, du weißt es noch nicht, aber siehst du, an mir ist eben nicht viel zu sehen, wegen der Sommersprossen. Oh, und ich muss dir das auch noch wegen des roten Kleides erklären. Ich sagte es zu Nancy, dass Vater sagte...
2: Ist schon gut. Lass das, was dein Vater sagte. Du hast doch einen Koffer?
1: Oh ja, Tante Polly, ich habe einen schönen Koffer von der Damenhilfe bekommen. Vaters Bücher sind darin. Und Mrs. White sagte, ich müsste sie haben. Du verstehst, Vater...
2: Pollyanna, eine Sache muss ich dir gleich klar machen. Ich wünsche nicht, dass du ständig von deinem Vater sprichst.
1: Wie, Tante Polly? Du meinst...
2: Wir wollen hinauf in dein Zimmer gehen. Dein Koffer ist wohl schon oben.
0: Ohne zu sprechen, drehte Pollyanna sich um und folgte ihrer Tante aus dem Zimmer. Ihre Augen füllten sich mit Tränen, aber sie dachte...
1: Aber vielleicht sollte ich froh sein, dass sie es nicht wünscht, dass ich von Vater rede. Es wird leichter für mich sein, wenn ich es nicht tue. Wahrscheinlich will sie aus diesem Grund nicht, dass ich über ihn spreche.
0: Eilig trappten Pollyannas kleine Füße hinter der Tante her. Eifrig versuchten ihre großen blauen Augen nach allen Richtungen auf einmal zu schweifen, damit ihr nichts in diesem herrlichen Haus entging. Hinter welcher Tür von all diesen bezaubernden Türen mochte wohl ihr Zimmer auf sie warten? Das liebe, entzückende Zimmer voll von Vorhängen, Teppichen und Bildern. Da öffnete die Tante auf einmal eine Tür und stieg noch eine Treppe höher hinauf.
2: Hier ist dein Zimmer. Dein Koffer steht schon hier. Ich glaube, hier ist alles, was du brauchst. Nancy hilft dir gleich beim Koffer auspacken. Um 6 Uhr gibt es Abendbrot.
0: Pollyanna stand einen Augenblick ganz still. Dann schaute sie mit großen Augen auf die kahle Wand, auf den kahlen Fußboden, die kahlen Fenster und zuletzt auf den kleinen Koffer. Im nächsten Augenblick fiel sie auf die Knie und bedeckte mit den Händen ihr Gesicht. Sie schluchzte.
1: Lieber Gott, mir würdest du sicher auch nichts finden, worüber man sich freuen könnte, oder?
3: Ach, du arme Kleine.
1: Ach, ich bin schlecht, Nancy, aber ich kann einfach nicht verstehen, dass Gott und die Engel, mein Vater, mehr brauchen als ich.
3: Nun ruhig, mein Kind. Komm, lass uns erst einmal den Koffer aufmachen und schnell deine Kleider herausnehmen.
1: Es sind nicht viele drin.
3: Desto schneller packen wir ihn aus.
1: So ist es, darüber kann ich mich freuen, nicht wahr?
3: Natürlich.
1: Es macht doch richtig Spaß, die Sachen auszupacken. Sicherlich wird es ein sehr nettes Zimmer werden, meinst du nicht auch? Und ich freue mich, dass hier kein Spiegel ist, denn wo kein Spiegel ist, kann ich auch meine Sommersprossen nicht sehen. Oh, Nancy! Ich hatte das vorher gar nicht gesehen. Sieh doch nur die Bäume und die Häuser und diesen hübschen Kirchturm und den Fluss, der wie Silber leuchtet. Ja, Nancy, hier braucht man keine Bilder, wenn man so etwas Schönes sehen kann. Oh, jetzt freue ich mich, dass mir Tante Polly dieses Zimmer gegeben hat. Nancy, was ist los? War es etwa dein Zimmer?
3: Mein Zimmer? Nein, Pollyanna. Oh, da schellt es. Ich muss schnell nach unten.

0: Als sie Tom Uhr 6-mal schlug, saßen Miss Polly und Nancy am Tisch zum Abendbrot und warteten auf Pollyanna. Um 5 nach 6 war sie immer noch nicht da.
1: Meine Nichte kommt zu spät. Nein, du sollst sie auch nicht rufen. Ich habe ihr gesagt, um welche Uhrzeit es das Abendessen gibt. Sie muss von vornherein lernen, pünktlich zu sein. Wenn sie später runterkommt, kann sie Brot und Milch in der Küche haben.
2: Ja, gnädiges Fräulein.
0: Sofort nach dem Abendessen kletterte Nancy die Hintertreppe zum kleinen Zimmer hinauf.
2: Brot und Milch, nachdem sich das arme Kind gewiss in den Schlaf geweint hat.
0: Sie öffnete vorsichtig die Tür. Dann schrie sie erschrocken auf, sah in den Schrank, unter das Bett, selbst in den Koffer und in den Wasserkrug. Dann stürmte sie die Treppe hinunter in den Garten.
3: Pollyanna, da bist du ja. Was für einen Schrecken hast du mir eingejagt.
4: Schrecken? Ach, das tut mir leid. Aber du musst dich um mich wirklich nicht ängstigen. Vater und die Damen taten das auch, bis sie fanden, dass ich doch immer wieder kam.
3: Aber ich wusste noch nicht einmal, dass du fort warst. Niemand hat dich fortgehen sehen. Du musst direkt durchs Dach geflogen sein.
4: Ja, nur dass ich einen Stadt hinauf, hinunterflog. Ich bin den Baum runtergeklettert, der vor meinem Fenster steht.
3: Nein, nicht zu glauben. Ich möchte wissen, was deine Tante dazu sagen wird.
4: Na, dann will ich es ihr erzählen. Dann wirst du es bald wissen.
3: Nein, nein, denk nicht mehr daran. Ich mache mir nicht so viel daraus, zu wissen, was sie sagen würde. Aber es ist doch besser, wenn wir jetzt schnell ins Haus gehen. Ich muss noch abwaschen.
4: Ich will dir helfen.
3: Armes Kleines, du wirst hungrig sein. Ich fürchte, du wirst nur Milch und Brot bei mir in der Küche bekommen. Deiner Tante war es gar nicht recht, dass du nicht zum Abendessen herunterkamst.
4: Aber ich konnte doch nicht. Ich war doch unterwegs.
3: Ja, aber sie wusste das doch nicht. Es tut mir leid, dass du jetzt nur Brot und Milch bekommst.
4: Oh, mir nicht. Ich freue mich.
3: Du freust dich? Wie kann man sich darüber freuen?
4: Weil ich Brot und Milch gern mag und bei dir in der Küche sein darf. Es ist doch nicht schwer, sich deshalb zu freuen.
3: Es scheint dir überhaupt nicht schwer zu fallen, über alles froh zu sein.
0: Nancy dachte daran, wie Pollyanna versucht hatte, das kleine Zimmer nett zu finden.
4: Ja, weißt du, das macht eben das Spiel.
3: Das Spiel?
4: Ja, das Spiel, eben froh zu sein.
3: Wovon redest du da?
4: Es ist das Spiel, das Vater mir beibrachte. Wir haben es immer gespielt, seit ich ein ganz kleines Mädchen war. Wir fingen es an, als ein paar Krücken in einer Missionskiste ankamen.
3: Krücken?
4: Ja, weißt du, ich wollte gerade eine Puppe und Vater hat es ihnen auch geschrieben. Als die Kiste ankam, schrieb die Dame, es wären zwar keine Puppen angekommen, aber ein paar Krücken. Und sie schickte sie mit, weil sie vielleicht einmal für irgendein Kind brauchbar sein könnten. Da fingen wir das Spiel an.
3: Na, ich muss gestehen, ich sehe darin kein Spiel.
4: Oh ja, das Spiel bestand darin, dass man irgendetwas fand, worüber man sich freuen konnte. Ganz gleich was. Weißt du, der liebe Gott möchte, dass wir uns über alles freuen und für alles dankbar sind. Alles, was wir bekommen, ist nämlich gut für uns. Sage Dank Gott, dem Vater alle Zeit, für alles. So steht es in der Bibel und so hat Vater es mir erklärt. Also fingen wir gleich mit den Krücken an.
3: Nein, sowas. Wie kann man sich freuen, wenn man ein paar Krücken bekommt und sich eine Puppe gewünscht hat?
4: Doch, doch. Ich konnte es zuerst auch nicht einsehen. Vater musste es mir erklären.
3: Na, dann erkläre du es mir.
4: Man denkt, sei froh, dass du sie nicht brauchst. Du siehst, es ist ganz einfach, sobald du es verstanden hast. Und je schwerer das Spiel ist, desto mehr Freude macht es. Und wenn man dabei immer noch daran denkt, dass der liebe Gott immer nur möchte, dass es uns gut geht. Nur manchmal ist es fast zu schwer. Zum Beispiel, wenn der Vater in den Himmel geht und einem nichts bleibt als die Damenhilfe.
3: Ja, oder wenn man dich in ein kahles kleines Stübchen steckt, oben im Haus.
4: Es war zuerst schwer, aber dann dachte ich zufällig daran, wie ungern ich meine Sommersprossen im Spiegel sehe. Und dann sah ich auch die reizende Aussicht vom Fenster aus. Da wusste ich, ich hatte die Dinge gefunden, über die ich mich freuen konnte. Du siehst, wenn man nach frohen Dingen sucht, dann vergisst man das Unangenehme. Gerade so, wie es mir mit der Puppe gegangen ist. Es ist ein wundervolles Spiel. Vater und ich liebten es sehr. Ich glaube, dass es mir jetzt etwas schwerer fallen wird, solange ich niemanden habe, mit dem ich es spielen kann.
3: Ich will nicht sagen, dass ich es gut spielen werde, aber ich will es versuchen, es mit dir zu spielen. Ja, das will ich.
4: Oh, Nancy, das wird reizend sein. Was werden wir für einen Spaß haben?

0: Am nächsten Tag fuhren Tim, Miss Polly und ihre Nichte in die Stadt, um Pollyanna mit einer neuen Ausstattung zu versehen. Es war eine aufregende Angelegenheit für alle Beteiligten. Das Einkaufen nahm den ganzen Nachmittag in Anspruch. Miss Polly fühlte sich wie erlöst, als sie fertig waren. Dann kam das Abendbrot und ein nettes Plauderstündchen mit Nancy, während Tante Polly eine Nachbarin besuchte. Nancy erzählte über den kleinen Pachthof, wo ihre eigene Mutter, der kleine Bruder und die Schwestern wohnten. Sie versprach auch, Pollyanna sollte, wenn Miss Polly es erlauben würde, zu Besuch mitkommen.
1: Und sie haben so hübsche Namen, meine Schwestern. Sie heißen Elganon, Florabella und Stella. Ich hasse den Namen, Nancy.
2: Ach, Nancy, warum denn nur?
1: Weil er nicht so hübsch wie die anderen ist. Siehst du, ich war das erste Kind und Mutter hatte damals noch nicht angefangen, so viele Geschichten mit hübschen Namen zu lesen.
2: Aber ich liebe den Namen, Nancy, gerade deinetwegen.
1: Aber Clarissa Marbella finde ich viel schöner. Das wäre ein vornehmer Name.
2: Nun seid zufrieden, dass sie nicht Hepzibah heißt.
1: Hepzibah?
2: Ja, so heißt Mrs. White. Ihr Mann nennt sie Hep und das kann sie nicht ausstehen. Sie sagt, wenn sie ihn Hep Hep rufen hört, ist sie immer darauf gefasst, dass er in den nächsten Minuten noch Hurra ruft. Und das finden sie gräulich.
1: Ach, du bist entzückend. Von jetzt an werde ich niemals den Namen Nancy hören, ohne dabei an Hep Hep zu denken und werde laut lachen. Ja, ich bin froh. Sag mal, Pollyanna, war das das Spiel, als du sagtest, ich könnte mich freuen, nicht Hepzibah zu heißen?
2: Ja, Nancy, aber ich habe gar nicht daran gedacht. Siehst du, man gewöhnt sich so daran, etwas zu suchen, worüber man sich freuen kann. Und fast regelmäßig findet man auch etwas.
1: Ja, mag sein.

0: bald war das Leben im Hause Harrington so einigermaßen in Ordnung gekommen. Poliana nähte, übte Klavier, las der Tante vor und lernte in der Küche kochen. Aber sie verwendete auf all das nicht ganz so viel Zeit wie zuerst geplant. Fast jeden Nachmittag von 2 bis 6 Uhr konnte sie tun, was sie wollte. Jeden Donnerstagnachmittag schickte Miss Polly eine Kleinigkeit zu Mrs. Snow. Denn Mrs. Snow war arm und krank und es sei natürlich die Pflicht aller Gemeindeglieder, sich um sie zu kümmern. Heute sollte Poliana zu Mrs. Snow gehen.
1: Miss Polly geht nie persönlich zu Miss Snow. Normalerweise bringe ich es immer hin. Aber ich bin froh, dass ich es heute nicht tun muss, obgleich ich es nicht richtig finde, dass sie diese Aufgabe dir übertragen hat.
2: Aber Nancy, ich tue es doch gern.
1: Das wirst du nicht mehr sagen, wenn du es einmal getan hast.
2: Aber warum denn nicht?
1: Weil es niemand gerne tut. Sie ist so zänkisch. Mir tut nur ihre Tochter leid, die sie pflegen muss.
2: Aber weshalb, Nancy?
1: Na, ganz einfach, weil ihr nichts recht zu machen ist. Was auch geschieht, in Mrs. Snows Augen ist es immer verkehrt. Selbst die Reihenfolge der Wochentage passt ihr nicht. Wenn es Montag ist, wünscht sie, dass es Sonntag wäre. Und wenn du ihr Sülze bringst, so kannst du dir sicher sein, dass sie Hühnchen verlangt. Bringst du ihr aber Hühnchen, dann hat sie gerade Appetit auf Hammelbrühe.
2: Nein, so eine komische Frau. Nancy, jetzt möchte ich sie erst recht kennenlernen. Sie ähnelt ja niemanden, den ich kenne. Und wenn sich Menschen nicht ähnlich sind, dann ist es umso interessanter, sie kennenzulernen.
1: Da ist was Wahres dran. Aber wir können von Glück sagen, dass wir ihr nicht ähneln.

0: Guten Tag, ich komme von Miss Harrington und möchte gern Mrs. Snow sehen.
1: Nun, wenn du es ernst meinst, dann bist du die Erste, die sie gern sehen möchte.
2: Das Mädchen führte Pollyanna ins Krankenzimmer und ließ sie dort allein. Nachdem Pollyanna sich an die Dunkelheit gewöhnt hatte, sah sie die matten Umrisse einer Frau vor sich, die halb aufgerichtet im Bett saß. Pollyanna ging auf sie zu.
0: Guten Tag, wie geht es Ihnen, Mrs. Snow? Tante Polly hat mich

0: Das wäre ja noch schlimmer als Hepzibah. Ich bin Pollyanna Whittier, Miss Polly Harringtons Nichte, und ich wohne bei ihr. Darum bin ich heute mit der Sülze hier.
1: Das ist gut, danke. Deine Tante ist sehr freundlich, aber ich habe heute gar keinen Appetit. Außerdem wünsche ich mir Hammelbrühe.
2: Sie blieb plötzlich stecken und wechselte schnell das Thema.
1: Ich habe heute Nacht keinen Augenblick geschlafen. Nicht einen Augenblick.
0: Oh, ich wünsche, dass es mir so ginge. Man verliert so viel Zeit durch das Schlafen. Finden Sie nicht auch?
1: Durch Schlafen Zeit verlieren?
0: Ja, während man noch leben könnte. Es ist so schade, dass die Nacht so sinnlos verstreicht.
1: Na sowas. Zieh den Vorhang zurück. Ich möchte sehen, wie du eigentlich aussiehst.
0: Oh weh, dann sehen Sie meine Sommersprossen. Und ich war so froh, dass es dunkel war und Sie sie nicht sehen konnten. Aber ich bin auch froh, dass Sie mich zu sehen wünschen. Denn nun kann ich Sie auch sehen. Man hat mir gar nicht gesagt, dass Sie so hübsch sind.
1: Ich? Hübsch?
0: Aber ja, wussten Sie das nicht?
1: Nein, das wusste ich wirklich nicht.
0: Ihre Augen sind so groß und dunkel und Ihr Haar ist so schön schwarz und lockig. Ich liebe schwarze Locken. Wirklich, Mrs. Snow. Sie sind hübsch. Das müssen Sie doch selber sehen, wenn Sie in den Spiegel schauen.
1: In den Spiegel? In den würdest du auch nicht schauen, wenn du so krank wärst wie ich.
0: Nein, natürlich nicht. Aber warten Sie einen Augenblick. Ich möchte, wenn Sie nichts dagegen haben, Ihr Haar etwas in Ordnung bringen, ehe Sie in den Spiegel sehen. Darf ich? Ja?
2: 5 Minuten lang arbeitete Pollyanna schnell und geschickt. Während der Zeit spottete die Kranke über das Getue. Aber ganz gegen ihren Willen merkte sie, dass sie gefährlich nahe dran war, sich von der Begeisterung des Mädchens anstecken zu lassen.
0: So, nun können wir uns sehen lassen.
1: Aber es wird ja doch nicht so bleiben.
0: Natürlich nicht. Und auch darüber bin ich froh. Denn dann kann ich Ihre Haare wieder von neuem machen. Jedenfalls müssen Sie sich freuen, dass Ihr Haar schwarz ist. Schwarzes Haar sieht auf den weißen Kissen viel hübscher aus als blondes.
1: Wenn du den ganzen Tag hier liegen müsstest wie ich, würdest du dich weder über schwarzes Haar noch über sonst etwas freuen.
0: Ja, das würde ziemlich schwer sein.
1: Was würde schwer sein?
0: Über alles froh zu sein und Gott dafür zu danken.
1: Froh sein? Wenn man alle Tage im Bett liegen muss? Ich sollte meinen, dass das schwer ist. Wenn du anderer Meinung bist, dann sag mir doch etwas, worüber ich mich freuen könnte.
0: Oh ja, es wird schwer sein. Jetzt muss ich fort. Ich will aber den ganzen Weg darüber nachdenken. Und wenn ich wieder zu Ihnen komme, kann ich es Ihnen vielleicht sagen. Auf Wiedersehen, es war schön hier.

0: Bei ihrem nächsten Besuch traf Pollyanna Mrs. Knorr wieder in ihrem dunklen Zimmer an.
1: Bist du es? Wärst du doch lieber gestern gekommen. Ich hätte dich lieber gestern hier gehabt.
2: Wirklich? Dann freut es mich, dass heute und gestern so nah zusammenliegen. Oh, wie dunkel es hier ist. Ich kann sie gar nicht sehen. Ich muss doch sehen, ob sie ihr Haar gemacht haben. Oh, nein. Nun, das freut mich. Dann kann ich es ihnen später machen. Aber jetzt müssen sie sehen, was ich ihnen mitgebracht habe.
1: Nun, was hast du mitgebracht?
2: Raten Sie nur. Was wünschen Sie sich denn?
1: Ach, es gleicht sich ja doch alles im Geschmack.
2: Raten Sie, wenn Sie sich nun etwas wünschten, was wäre das?
0: Die Frau zögerte. Sie war so lange gewöhnt, sich immer das zu wünschen, was sie nicht hatte, dass es ihr unmöglich schien anzugeben, was sie sich wünschte.
1: Ja, da gäbe es Hammelbrühe.
2: Ich habe sie mit.
1: Aber eigentlich wollte ich Hühnchen haben.
2: Das habe ich auch.
1: Beides?
2: Ja, und auch Kalbsülze. Sie sollten wenigstens einmal das haben, was sie sich wünschten. Nancy und ich haben dafür gesorgt. Natürlich von allem nur ein bisschen. Was bin ich froh, dass sie nicht etwas verlangt haben, was ich gerade nicht hatte. Ich lasse alles hier. Vielleicht werden sie morgen Hammelbrühe wollen. Ach, das hätte ich ja beinahe vergessen, Mrs. Now. Aber jetzt weiß ich, worüber sie sich freuen können.
1: Wie meinst du das?
2: Dass ich ihnen sagte, ich wollte etwas suchen, worüber sie sich freuen könnten. Obwohl sie im Bett liegen müssen. Es war zwar schwer und erst konnte ich es nicht finden, aber nachher doch.
1: Und was ist es?
2: Ich dachte, wie froh sie sein können.

0: finden, dass andere Leute nicht auch so krank wie sie im Bett liegen müssen.
1: So etwas.
2: Aber Poljana begann von der Missionskiste zu erzählen, mit der die Krücken gekommen waren. Von ihrem Vater, der sie gelehrt hatte, für alles dankbar zu sein, und erklärte Mrs. Snow das Spiel des Frohseins. Als die Geschichte gerade zu Ende war, erschien Millie an der Tür.
3: Deine Tante verlangt nach dir, Poljana. Sie hat bei den Harlins gegenüber angerufen. Sie sagt, du sollst dich beeilen und Klavier üben, damit du fertig wirst, ehe es dunkel wird.
0: Muss ich nicht froh sein, dass ich mit meinen Beinen schnell laufen kann, Mrs. Snow? Auf Wiedersehen.

0: Es wurde August. Er brauchte mancherlei Überraschungen und Abwechslungen. Da war zum Beispiel das Kätzchen.
1: Ich freue mich, dass dieses Kätzchen niemandem gehört. Ich habe in der ganzen Nachbarschaft nachgefragt. Ich liebe kleine Kätzchen und ich wusste, du wirst dich auch darüber freuen, wenn es hier bliebe.
2: Aber Pollyanna, was ist das für ein schmutziges und dazu noch krankes Tierchen?
1: Ich weiß, es ist ein armes Ding, es ist so ängstlich. Ich wusste es, dass du ein kleines, einsames Kätzchen nicht umkommen lassen würdest, wo du doch auch mich aufgenommen hast.
0: Am anderen Tag war es ein Hund, der noch schmutziger und verlassener war als das Kätzchen. Und Miss Polly, die Hunde noch mehr verabscheute als Katzen, sah keine Möglichkeit, sich dagegen zu wehren. Noch ein paar Tage später folgte eine neue Überraschung. Auf dem Nachhauseweg von Mrs. Snow bemerkte Pollyanna einen kleinen, zerlumpten Jungen.
1: Hallo!
3: Sag dir selber Hallo.
1: Mein Name ist Pollyanna Whittier. Und wie heißt du?
3: Jimmy Bean.
1: Gut, nun haben wir uns gegenseitig vorgestellt. Ich wohne bei Miss Polly Harrington. Wo wohnst du?
3: Nirgends.
1: Nirgends? Aber jeder Mensch wohnt doch irgendwo.
3: Ja, mag sein. Aber ich wohne im Moment nirgends. Ich suche ein neues Zuhause.
1: Wo ist das?
3: Dumme Frage. Ich würde es doch nicht suchen, wenn ich eins wüsste.
1: Wo hast du denn vorher gewohnt?
3: Du scheinst darauf aus zu sein, Fragen zu stellen. Also gut, ich bin Jimmy Bean, 10 Jahre alt. Seit letztem Jahr wohnte ich im Waisenhaus. Als sie mich dort nicht mehr brauchten, bin ich fort. Nun weiß ich nicht, wohin. Ich möchte irgendwo arbeiten. Aber bisher habe ich noch niemanden gefunden, der mich brauchen kann. So, willst du noch mehr wissen?
1: Oh, wie traurig. Und niemand konnte dich brauchen? Ach, ich kann mir denken, wie es dir zumut ist, denn nach dem Tod meines Vaters hatte ich auch niemanden, mit Ausnahme der Damenhilfe, bis Tante Polly sagt, dass sie mich nehmen würde. Oh, ich weiß ein Heim für dich. Tante Polly wird dich bestimmt aufnehmen. Sie ist so gut und lieb. Sie hat mich doch auch aufgenommen. Und das Kätzchen Fluffy und Puffy den Hund. Komm mit, ich will sie fragen.
3: Würde sie das wirklich tun? Ich will arbeiten. Ich bin wirklich stark.
0: Aber Pollyanna war vor Begeisterung schon losgelaufen.
1: Bestimmt wird Tante Polly ihn aufnehmen. Sie hat ja noch so viele Zimmer frei in dem großen Haus. Und Jimmy wird ja auch für sie arbeiten. Oh ja, sie wird sich sicher darüber freuen.
0: Aber Pollyanna hatte sich sehr getäuscht. Nachdem sie den schmutzigen, zerlumpten Jungen vorgestellt hatte, rief Miss Polly nur ärgerlich.
2: Nein, es reicht. Als wenn nicht schon herrenlose Katzen und kranke Hunde schlimm genug wären. Du musst auch noch zerlumpte kleine Betteljungen von der Straße hereinbringen.
3: Ich bin kein Bettler, gnädiges Fräulein. Ich suche Arbeit, um Essen und Obdach zu haben. Ich wäre auch nie zu Ihnen gekommen, wenn dieses Mädchen mir nicht erzählt hätte, wie gütig und lieb Sie sind. So war es.
0: Jimmy drehte sich auf dem Absatz um und lief fort. Doch noch bevor er am Ende des Fahrweges war, holte Pollyanna ihn ein.
1: Warte, Jimmy, du sollst wenigstens wissen, wie leid es mir tut.
3: Es braucht dir nicht leid zu tun. Du hast keine Schuld. Aber ich bin kein Bettler.
1: Du darfst Tante Polly nicht böse sein. Wahrscheinlich habe ich ihr nicht genügend gesagt, wer du bist. Sie ist gut und lieb. Ich habe ihr es alles noch nicht klar genug gemacht. Auch wenn ich dafür dich eine Stelle finden könnte.
3: Lass nur. Ich werde schon eine Stelle finden. Ich bin kein Bettler.
1: Weißt du was? Ich überlege mir was. Morgen sollst du von mir hören.
3: Ach ja? Und wo?
1: Auf dem Weg, wo ich dich heute traf. Bei Mrs. Snows Haus.
3: Gut, ich will dort sein. Schaden kann es ja nicht.
4: Willst du eine Prinzessin sein, dann lass Jesus in dein Herz hinein und fange an, Gott hoch zu preisen. Dann wirst du ein Kind Gottes heißen.
5: König, so wird unser Gott genannt. Und damit liegt es auf der Hand, dass all die Mädchen, die sein Kind, somit Prinzessinnen noch sind. Doch musst du dann auch danach streben, so wie eine Prinzessin ja zu leben, zu meiden Sünden, Schmutz und solcherlei, denn dieses schickt sich nicht dabei.
4: Ja, unser Gott ist Herr der Herren. Ihn soll die ganze Welt verehren. Er schenkt uns wunderbare Gaben und möchte uns als Kinder haben. Ist das nicht wunderbar und fein, ein richtiges Königskind zu sein? Drum danke Gott und freue dich,

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Bei Goldhähnchens war ich jüngst zu Gast. 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Dann sagte ich Adieu und danke sehr. 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Es sind doch reizende Leute.

0: Hansel, ich bitte dich so sehr ich kann. O, rühre mein kleines Nest nicht an. O, sieh nicht mit deinen Blicken hin. Es liegen ja meine Kinder drin. Die werden erschrecken und ängstlich schreien, wenn du schaust mit den großen Augen hinein.
1: Wohl sehe der Hansel das Nestchen gern, doch stand er behutsam still von fern. Da kam der arme Vogel zur Ruh, flog hin und deckte die Kleinen zu und sah so freundlich den Knaben an.
0: Hab Dank, dass du ihnen kein Leid getan.

siehe die Vögel unter dem Himmel an. 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Und euer himmlischer Vater nährt sie doch. 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

Herr, dein Gott, der dich aus dem Diensthause Ägyptens, das ist ein Bild für die Welt, herausgeführt hat. Wir sind noch nicht draußen, Brüder und Schwestern, bilden uns nicht ein. Ich muss jeden Tag arbeiten, aufstehen, putzen, kochen und so weiter. Ich muss. Und wir sind noch hier in dieser Welt. Wir sind noch nicht im Himmel. Auch wenn du erlöst bist. Auch wenn dumme Evangelisten dir dummes Zeug erzählen. So Wohlstandsevangelisten. Wir sind nicht hier zum Vergnügen. Erst dort, wenn wir im Reich Gottes sind, da werden wir freuen und fröhlich sein und fröhlich unsere Straße gehen. Hier muss ich mich manchmal unter dem Wert verkaufen. Hier bekomme ich nicht das, was ich verdiene. So oft. Weißt du, wenn ich für das, was ich hier den Leuten gebe, ich könnte für jede Predigt mindestens 2000 Euro verlangen. Weil die Vorbereitung und alles kostet Geld. Und weil ich motiviere die Menschen. Besuch doch eine Motivationsveranstaltung. Besuch mal eine Motivationsveranstaltung. Da wirst du merken, was das kostet. Da wirst du arm. Und ich motiviere Brüder und Schwestern zu Helden, dass sie Helden werden. Ich motiviere sie, kämpft bis zum letzten Tropfen. Bis der Herr uns ruft. Und wir sind errettet durch die Gnade. So. Hier müssen wir viel leiden. Wir werden unterdrückt. Wir können uns nicht frei entfalten, wie wir möchten. Ich möchte mich ganz anders entfalten. Aber ich muss das tun, was Gott mir sagt und gesagt hat. Wir sind hier ohne Bürgerrecht, ohne Stimmrecht. Unsere Stimme zählt nicht. Kannst brüllen, so viel du willst. Kannst sprechen, so viel du willst. Und den Mund franzig reden, das bringt nichts. Verstehst du? Hier sind wir minderwertig. Och. Weißt du, wir haben früher auf der Straße, als junger Christ, habe ich auf der Straße gesungen, aus Freiversammlungen. Da haben die Leute erzählt, oder mein Kollege mich gesehen, weil er auf der Straße singen, wie ich musiziere und so weiter. Dann sagt er, zu welchem Klimperlesverein gehörst du? Klimperlesverein. Verstehst du? Minderwertig. Und ich habe bestimmt mich angestrengt, Musik zu machen. Und wir haben auf der Straße gesungen, vom Heiland geredet. Zu welchem Klimperlesverein gehörst du? Ist das doch beleidigend, oder? Klimperlesverein, verstehst du, wenn du für den Heiland, für den König aller Könige singst und die Leute sagen, du bist beim Klimperlesverein. Ist beleidigend, deprimierend. Weißt du, da vergeht dir die Freude, aber wir haben weitergemacht. Und ich klimpere immer noch und freue mich immer noch an dem Herrn. Und die Freude am Herrn ist meine Stärke, Halleluja. So, arm sind die Menschen, die nur glauben, sie leben nur jetzt. Ich lebe nicht nur für jetzt, auch nicht für hier. Meine Heimat ist Reich Gottes, das Schloss, der Palast. Oder es ist viel Platz, Jesus sagt, ich gehe hin, euch eine Stätte zu bereiten. Und weißt du, viele Christen, vor allem diese Wohlstandsevangelisten aus den USA, die verkündigen den Leuten, weißt du, du sollst das beste Leben haben, das es gibt. Gewiss, wenn wir bei Gott sind, da kommt das Beste noch. Wenn du beim Heiland bist, da kommt das Beste. Unser Leben auf dieser Erde als Christ ist nicht immer das Beste. Lasst uns ganz ehrlich sein, lasst uns nicht was vormachen und vorlügen. Weißt du, viele Christen lügen sich selbst was vor. Unser Leben ist nicht das Beste. Lass uns das gesagt sein. Die Wohlstandsevangelisten sind für mich Gaukler und Lügner. Erzählen den Christen, dass ihr Leben hier auf Erden das beste Leben ist, das es überhaupt gibt. Nee, das ist nicht wahr. Weißt du, schau doch die Christen an in den muslimischen Ländern. Schau die Christen an in der dritten Welt. Und in den Slums, in den Katastrophengebieten. Schau dir die Menschen an. Jetzt in Indonesien war das Erdbeben. In einem Bibelcamp, so habe ich in den Nachrichten jetzt gehört, sind 20 Kinder erschlagen worden durch einstürzende Teile vom Haus. Christenkinder beim Bibelcamp. Oder heute habe ich noch gerade in den Nachrichten gehört, ist in einer Moschee 34 Männer sind erschlagen worden beim Beten. Weißt du, das Schicksal, die Katastrophen, die Krisen und das alles macht keinen Unterschied, wo Christ und Nicht-Christ. Wir werden alle in die Ewigkeit gerufen. Ich will dir nur etwas sagen. Paulus schreibt in 1. Korinther 15, Vers 19, da sollten wir uns hinter die Ohren schreiben, vor allem diese Wohlstandsevangelisten. Wenn wir allein in diesem Leben auf Christus Hoffnung haben und so weiter, so sind wir die elendsten Menschen überhaupt nur in diesem Leben. Dieses Leben ist so kurz, so armselig, so primitiv.
so katastrophal, so, ja, wir wären die elendsten Menschen, wenn wir nur auf dieses Leben hoffen würden. Ich hoffe nicht auf dieses Leben. Ich lebe dieses Leben, muss dieses Leben leben, muss aus allem das Optimalste machen. Mir wird nichts erspart. Reich Gottes ist nicht von dieser Welt, Johannes 18, Vers 36. Und wir sind hier einfach nur ausgesetzt, den Fürsten und Mächten, den Gewalten, den Teufeln, der Finsternis. Wir sind hier ausgesetzt, jetzt schlag dich durch. Jesus sagt, ich schicke euch wie Schafe mitten unter die Wölfe. Seid klug und ohne Falsch. Wahre Christen sind Mitbürger der Heiligen und Gottes Hausgenossen. Das sind sie. Sie sind eingetragen im Buch des Lebens und das ist Sorge dafür, dass sein Name dort steht. Du bist würdig. Nicht nur der Herr Jesus, sondern auch du sollst würdig sein. Ein Christ sollte nicht mit seiner Nationalität rühmen, seiner Religion sich rühmen oder was auch immer ist, stolz auf sein Land sein, sondern 2. Korinther Kapitel 10, Vers 17, wer sich rühmen will, der rühme sich des Herrn. Nicht, ich bin Jude, oder ich bin Deutscher, oder ich bin Amerikaner. Vielleicht bin ich das alles, verstehst du? Aber ich habe nichts davon. Verstehst du? Weißt du, da steht, wird vielleicht nicht mehr auf dem Grab stehen, da war ein Jude, da war ein Evangelist und so weiter. Beim Billy Graham haben sie auf dem Grabstein geschrieben, er war ein Prediger des Evangeliums. Verstehst du? Obwohl er viel mehr war, hat Millionen erreicht. Wer sich rühmt, der rühme sich des Herrn. Jeder Nicht-Wiedergeborene ist tot in Sünde, tot für Gott, wie auch immer, in weiter Ferne. Auch wenn er in die Ewigkeit geht, und das will ich klipp und klar sagen, wenn ein Gottloser in die Ewigkeit geht, wird er ganz weit weg sein. Der wird das Reich Gottes sehen. Der wird vielleicht die Kirchturmspitze vom Schloss Gottes sehen, vom Reich Gottes. Aber er wird nichts davon haben. Und das wird Hölle sein. Und das wird eine Qual sein. Hätte ich bloß. So, nur der an Jesus Gläubige, heißt es, Kolosser Kapitel 1, Vers 13, nur der an Jesus Gläubige wird versetzt in das Reich des Sohnes Gottes. Von dieser Welt wird er weggenommen, da wo, wenn er ins Jenseits kommt, wird er versetzt in das Reich Gottes. Wahre Christen gehören nicht mehr zur Welt. Wenn sie ihre Augen zudrücken, sind sie weg von dieser Welt. Die anderen natürlich auch. Aber sie werden versetzt in das Reich Gottes. Aber ich sage noch etwas. Christsein ist nicht nur erst für den Himmel was. Christsein ist auch was für diese Erde. Heute und hier. Verstehst du? Dass wir jetzt schon versetzt leben. Versetzt leben. Was heißt das? Weißt du, der Fürst, der Satan, der hat mir nichts mehr zu sagen. Das Negative, das Böse, das Schlechte. Weißt du? Ich lasse mich nicht mal von diesen negativen Leuten beeinflussen und kommentieren. Wir sind Fremdlinge hier. Ja, deutsche Gesetze, jawohl, macht's nur. Aber mein Bürgerrecht ist im Himmel. Hier sind wir nur im Feindesland unterwegs. Petrus schreibt in 1. Petrus 5, Vers 8, Satan geht umher wie ein brüllender Löwe und sucht, wen er verschlingen. Der Teufel hat Appetit auf dich. Möchte dich fressen, vernichten, zerstören. Oder Epheser 2, Vers 1 schreibt der Apostel Paulus, auch ihr wart tot durch eure Übertretungen und Sünden, in denen ihr früher gelebt und gewandelt seid, nach der Art dieser Welt, unter den Mächtigen und so weiter, der die Luft beherrschen und dem die Kinder des Ungehorsams gehören. Unter ihnen habt ihr auch einst euer Leben geführt nach den Begierden. Das heißt also, wir leben nicht mehr nach den Begierden und Bedürfnissen. Wir sind anders. Und das ist, wir sind Bürger einer anderen Welt. Wir haben andere Bedürfnisse. Wir essen nicht mehr alles, wir trinken nicht mehr alles, wir hören nicht mehr alles an, wir sagen nicht mehr alles, verstehst du? Nach den Begierden. Und hier heißt es weiter, und taten den Willen des Fleisches und der Vernunft, der Logik, was logisch ist. Nein, wir leben jetzt nach der Information von oben, nach Rema, nach der Inspiration von Gott. Damals war das so. Wir waren noch Kinder des Zornes. Jetzt sind wir unter der Gnade Gottes. In Epheser 4, Vers 17 schreibt Paulus hier, der ganze Epheser ist über das Leben im Jenseits. Wie wir leben sollen als Christen. 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
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So, da heißt es, was Paulus hier sagt, so sage ich nun und bezeuge dem Herrn mit Sicherheit und mit fester Überzeugung, dass ihr nicht mehr leben dürft, wie die Heiden leben in der Nichtigkeit ihres Sinnes.

Leben entfremdet. Oder wenn sie auch in der Straße hier spazieren gehen, so modern ist unsere Welt, verstehst du, die haben Ohrenstöpsel, anstatt dass sie das Leben genießen, den Wind rauschen hören, die Vögel zwitschern hören, da haben sie die Ohren verstopft, in aller Liebe. Es ist gut, dass du ab und zu mal Musik hörst, aber das kannst du auch zu Hause oder woanders, im Konzert. Aber dann die Freiheit, genieße doch die Freiheit, dem Leben entfremdet. So steht es. Die meisten Leute sind im Leben entfremdet. Was das auch immer heißt. Durch den Gott dieser Welt, durch die Unwissenheit, die ihnen, ja, dieser Teufel eingegaukelt hat, dem Leben entfremdet. Lass es mal zergehen. Und dann durch die Verstockung des Herzens, sie sind abgestumpft und durch ihre Ausschweifung, der Ausschweifung ergeben, unreine Dinge treiben sie und vor allem Habgier. Epheser Kapitel 6, Vers 12, da heißt es, denn wir haben nicht mit Fleisch und Blut zu kämpfen, sondern mit Fürsten, Mächten und Gewalten, die in der Finsternis herrschen und mit diesen bösen Geistern unter dem Himmel, nicht im Himmel, unter dem Himmel. Wir haben damit zu kämpfen. Hebräer Kapitel 13, Vers 14, denn wir haben hier, Brüder und Schwestern, wir haben hier in Berlin oder wo auch immer, keine bleibende Stätte, sondern wir suchen die zukünftige. Ich suche sie, ich weiß nicht, wie sie heißen wird. Nicht Jerusalem. Weißt du, du wirst enttäuscht sein von Jerusalem. Diese hochgelobte heilige Stadt, die so zerstritten und so verzankt und so gespalten, als, glaube ich, Ludwig Löwenherz, oder wie der hieß, der gute Mann, in einem Kreuzzug nach Jerusalem kam. Er sagte, also, wir sind jetzt nicht ganz nah bei Jerusalem. Ich kann den Blick Jerusalems nicht ertragen. Dann nimmt er sein Schild und sagt, ich kann diesen Blick nicht ertragen. Er dachte, er wird sterben, wenn er Jerusalem sieht. Und dann, als er dort in Jerusalem ankam, das war nur ein Kaff. Verstehst du? Eine Behausung der Beduinen. Er war so schockiert über Jerusalem. Und du wirst schockiert sein, auch über diese Jerusalem, wie zerstritten diese Stadt ist, wenn du dort mal bist. Weißt du, da ist so große Feindschaft. Weißt du, die Völker sollen dort, das soll ein Schmelztiegel der Nationen sein. Aber was ist es? Ein wilder Haufe. Aber Jesus sagt, in meines Vaters Haus, Halleluja, da gibt es Wohnungen. Und wenn es nicht so wäre, so will ich hin und euch eine Stätte zu bereiten. Und dann will ich kommen und euch zu mir nehmen. Einen guten Platz. Das ist die Heimat bei Jesus im Reich Gottes. Einem Ort, wo du gerne bist. Wo du dich freust. Und wir brauchen eine Heimat für unsere Seele. Wir brauchen. Dort gehörst du hin, verstehst du? Und dort brauchst du nichts. Ich habe meine Arbeit hier angefangen unter den amerikanischen Soldaten. Und das Interessante war, die amerikanischen Soldaten, die hier stationiert sind auf der Basis, die mussten keine Möbel mitbringen, die mussten gar nichts mitbringen, die mussten nur selbst kommen. Und dann die Möbel wurden ihnen freigestellt. Solange sie da waren, durften sie das benutzen. Wir haben noch die ganzen Stühle, was wir in der großen Kirche hatten, die habe ich alles von den Amerikanern bekommen, als sie abgezogen sind. Verstehst du? Und die Armee war so bereit. Aber solange sie hier stationiert sind, dürfen sie alles benutzen, was hier in der Wohnung steht. Die Wohnung ist perfekt eingerichtet. Da ist alles da. Die Offiziere sollen sich wohlfühlen, weil sie oft solche Wohnungen sich nicht leisten können in Amerika. Das muss ich ehrlich sagen. Das sind manchmal, viele amerikanische Soldaten kommen aus asozialen Verhältnissen. Aber hier, die leben in der Armee wie Könige. Die bekommen alles, was sie brauchen. Und genauso auch die Soldaten Jesu Christi. Die bekommen vom Heiland alles, was sie brauchen. Die dürfen benutzen, solange sie da sind. Und im Himmel wirst du für immer da sein. Da wird es keinen Verschleiß geben. Da wird kein, ja, das, bei den Amerikanern kamen sogar Leute zum Reparieren. Bestimmte Möbel mussten von bestimmter Zeit mal nachgeschraubt und nachgezogen werden. Da kam alles, dieser Servicedienst, das gehört alles dazu. Du sollst dich wohlfühlen im Himmel. Und in Johannes 14 beschreibt Jesus, dass das unser endgültiges Zuhause sein wird. Eine schöne Villa für dich, die du als Offizier Jesu Christi besitzen darfst. Nach dem Krieg haben die Offiziere hier gut die besten Villen und die ganz besten Häuser bekommen. Das heißt, das wird deine ganze Vorstellung übersteigen. Ich gehe hin, euch eine Stätte zu bereiten und ich will kommen und das euch wieder mitnehmen. Mein Thema ist Heimat. Die Heimat für den Gläubigen, für den Christen.

0: Das ist das Reich Gottes. Gott kennt uns in- und auswendig und er weiß, was das Beste für uns ist. Denn meine Bibel sagt, Gott hat denen das Allerbeste vorbereitet, was kein Auge gesehen hat, kein Ohr gehört hat und kein Menschenherz je geglaubt hat. Für die, die ihn lieb haben. Das hat Gott für uns vorbereitet. Als wiedergeborene Christ bist du ein Teil der Gottesfamilie. Dir steht ein Herrenhaus zu. Bruder, Schwester. Ja, das wird für uns jetzt vorbereitet. Nicht nur, dass du einen neuen Körper bekommst, sondern auch ein neues Zuhause. Und das darfst du in vollen Zügen genießen. Gott hat für uns alles vorbereitet. Also hier, wie sieht deine Wohnung aus? Vielfach wie eine Rumpelkammer. Eng. Verstehst du, nur ein paar Quadratmeter, du kannst nicht immer gerade umdrehen. Aber dort, du bekommst all das, was du dir gesehnt hast, wovon du geträumt hast, dein Leben lang. Eine Stätte, eine Wohnung, ein Daheim, ein Zuhause. Die Welt steht kurz vor dem Kollaps. Ich kann das frei weg sagen. Weißt du, sie hat abgewirtschaftet. Wir haben unsere Ressourcen verbraucht, wir haben alles verbraucht. Wir sind am Ende. Und wir brauchen eine Wende. Wir brauchen eine Wende. Hier ist nichts mehr sicher, nicht einmal die Versicherungen. Nichts. Alles steht auf wackeligen Füßen. Meine Politiker oder unsere Politiker sind alles nur Sprüchemacher, verbreiten nur Gerüchte, erzählen blühende Landschaften. Ich warte heute noch auf diese blühenden Landschaften. Habt ihr noch nichts gesehen? Ihr wisst, was ich meine. Die Bibel sagt, die Gottlosen haben keinen Frieden. Und da können sie gar nichts produzieren. Sie können nur feiern, sich bejubeln lassen, aber Frieden machen. Und wenn die Menschen sagen, Friede, Friede, wird die Gefahr ganz schnell kommen, das Verderben ganz schnell die Menschen überfallen. Gott hat uns eine Heimat bereitet, ein Zuhause. Wir haben eine bleibende Stadt für immer und allzeit. Weißt du, hier, die Welt ist voller Flüchtlinge. Eigentlich jeder Mensch, der auf diesem Planeten geboren wird, ist ein Flüchtling, hat kein Zuhause. Jeder Einzelne. Selbst wenn du Einheimischer bist. Auch da bist du ein Fremdling. Mit der Zeit wirst du ein Fremdling sein. Ich habe mal eine alte Frau besucht bei mir in Heilbronn. Und dann sagt sie, ich bin so einsam. Und die hat mal, kommt aus einer Familie mit 12 Geschwistern. Ich bin so einsam. Die sind alle weggestorben. Verstehst du? Die sind alle weggestorben. Und schon sogar die Enkel oder deren Kinder sind gestorben schon zum Teil. Ich bin allein übrig geblieben oder sehr, fast allein übrig geblieben. Das ist nämlich, was da auf der Dinge ist. Einsamkeit, allein sein. Da wird gar nicht groß gefragt. Wir müssen diese Erde loslassen. Jeder Mensch wird alt. Jeder Mensch und wird von der Jugend verdrängt. Glaub mir das, jeder ein. Wenn du es noch nicht gemerkt hast, warte mal, bis du 50 bist und da beginnt schon die Verdrängung. Da wird man verdrängt. Weißt du, durch die jungen Leute. Und da wird gesagt, ja, der schon überholt. Verstehst du? Und die überholen dich. Sei ein Realist. Du wirst ersetzt. Wir werden alle ersetzt. Miteinander, alle. Und die Frage ist, wofür lebst du? Nur, dass du ersetzt wirst eines Tages? Ich lebe nicht für Ersetzen. Oder abgelöst werden oder mal ausgetauscht werden. Weißt du, wir werden mal verlassen. Ich werde dieses Pult hier mal verlassen müssen. Nicht dürfen, sondern müssen. Da wird niemand, also ich werde nicht gefragt, Johannes, deine Zeit ist abgelaufen. So, das ist das Leben. Wir werden ausgewechselt. Die Welt ist nicht mein Heim. Und wir sind hier nicht auf ewig. Wir müssen alles loslassen. Und ich denke, das ist so wichtig, dass wir jetzt schon anfangen loszulassen. In der Nacht, als meine Frau starb, so ab 2 Uhr haben wir miteinander gebetet, meine Frau und ich. Und dann haben wir einfach losgelassen. Und dann haben wir gesagt, Heidi, wir lassen los von dem und dem, die Enttäuschungen, wir lassen los, wir lassen das und das los, wir lassen das und das los. Da, wo wir was falsch gemacht haben, auch unsere Fehler lassen wir los. Wir können nichts verändern, wir können nichts mehr besser machen. Wir lassen alles los. Und dann, als wir so fast fertig waren, gegen kurz vor 7, dann habe ich noch gesagt, Heidi, du musst auch mich loslassen. Und dann habe ich gesagt, Heidi, oder mit dir gebetet, Heidi, du lässt auch mich jetzt los im Namen Jesu. Und eine kurze Zeit später ist sie heimgegangen. Verstehst? Loslassen, das ist unsere Aufgabe, solange wir leben. Wir sind nackt reingekommen in diese Welt und wir werden nackt auch diese Erde wieder verlassen. Und dann ist du, das, was du in deinem Herzen hast, deshalb wird mein Thema am Freitag sein, werde reich in Gott, sammle wertvolle Schätze, bleibende Schätze, ewige Schätze, was das alles so ist. Du musst so leben, als du nichts hättest und so leben, dass du nichts bist, verstehst du? Einfach so leben, du hast nichts, du bist nichts und einfach, du gehst durch diese Welt und ich komme heim zum Vater. Erst bei Gott sind wir was. Erst bei Gott haben wir was. Halleluja. Erst bei Gott können wir das. Das, was ich hier nie geschafft habe, werde ich bei Gott schaffen, dank der Gnade Gottes. In dieser Welt, oder diese Welt bringt dir nichts. Die Freude oder den Frieden, den du suchst. Weißt du, die Freude ist so kurz, so begrenzt, so vergänglich. Wenn du hier weiter suchst, wirst du nur noch süchtig, wirst noch mehr, noch mehr, noch mehr, noch mehr, noch mehr. Durch die Gnade Gottes und durch den Heiligen Geist. Weißt du, wird man erst ein wertvoller Mensch, wenn er an uns arbeiten kann, was er an unserer inneren Seele tun kann. Nicht, was ich so nach außen hin gewirkt habe, wie viele ich Predigten gehalten habe und wie viele Menschen ich bekehrt habe und wie viele Menschen ich getauft habe und wie viele Menschen ich beerdigt habe und wie viele Menschen ich getraut habe. Weißt du, das alles zählt nicht bei Gott. Das war meine Arbeit. Das war mein Auftrag. Das muss ich tun. Ich hätte auch genauso Steine klopfen können. Aber was konnte Gott durch all diese Ereignisse meines Lebens an mir, an meiner Seele tun? Und nicht nur die Reise durch die ganze Welt ist so wichtig, sondern auch die Innenreise des Menschen. Die Reise durch das innere Leben. Und je näher du zu Gott kommst und lebst in seiner Gegenwart, das ist, worauf es ankommt, diese Beziehung zum Herrn, desto näher bist du am Thron Gottes. Nahe bei Jesus, mein Leben so schön, singen wir. Auch wenn es dir hier schlecht geht, dir geht's gut, wenn du bei Gott bist, kannst dein Herz ausschütten. Also ist so wichtig, dass du die Gegenwart Gottes erreichst und das gleicht dann alles, den ganzen Stress in deinem Leben aus. Weißt du, der Friede mit Gott. Wir haben ja gesungen, wenn Friede mit Gott meine Seele durchdringt, mir ist wohl in dem Herrn. Der Mann, der das Lied geschrieben hat, hat alle seine Kinder verloren bei der, und seine Frau, als sie überfuhr nach Amerika. Und dann saß er da als Rechtsanwalt, war erschüttert und sagte, Gott, und das ist jetzt, wie du mich behandelst. Aber dann schrieb er dieses herrliche Lied, das wir gerade soeben gesungen haben, wenn Friede mit Gott. Und dann im Chorus immer wieder, mir ist wohl in dem Herrn. Verstehst? Hier musst du deine Familie loslassen, hier musst du deine Kinder loslassen. Die fliegen aus dem Haus, verstehst? Die haben ihre eigene Familie dann mit der Zeit. Und am Schluss bist du ganz allein. Weißt du, was nimmst du mit in der Ewigkeit? Unser Leben geht so schnell vorbei. Ich denke nur an den reichen Mann. Denk an den reichen Mann. Ich leide Pein. Weißt du, der hat nur an sich selbst gedacht, an Materialismus gedacht, nur Erfolg zu haben, im Purpur zu leben, feines Essen, Delikatessen. Aber schau, in der Ewigkeit vermisst er plötzlich seine Brüder. Oh, schick den Lazarus runter, Abraham, dass er die warnt. Weißt du, schau die Ungläubigen an, die in der Ewigkeit gehen, die haben keine große Freude. Ich habe hier jemanden aus, ja, der hat nicht zur Gemeinde gehört, aber die Frau hat zur Gemeinde gehört. Die hat mich angerufen, Pastor, komm ins Krankenhaus. Mein Mann ist nicht zu bändigen. Und ich komme ins Krankenhaus und dann höre ich schon im Hausgang schon ein Gebrüll. Ein Gebrüll. Du wirst nicht glauben, wie ein Mensch brüllen kann, wenn er in Todesnot ist. Und so er brüllt und schreit, die Krankenschwester kommt und sagt, was wollen Sie? Und ich sage, ich möchte zu dem Herrn sowieso. Und sagt, wissen Sie, wir können ihn nicht bändigen, wir haben schon ihn ans Bett gebunden. Verstehst du, aber der schreit. Wir versuchen jetzt mit Spritzen ihn zu beruhigen, mit Medikamenten zu beruhigen, aber der schreit trotz Beruhigungstabletten, was er da bekommen hat. Und dann gehe ich hin. Und dann habe ich gesagt, ich weiß nicht mehr, Walter hieß er, glaube ich. Und dann gehe ich hin und dann sage ich, Walter, bin Pastor Matudis, er hat mich gekannt. Bin Pastor Matudis, ich will mit dir beten. Und dann hat er angefangen wieder zu schreien. Und dann hat er angefangen, das Vaterunser zu sprechen. Da habe ich gedacht, das ist das Einzige. Er war ja religiös ein bisschen und das Vaterunser kann er bestimmt. Und dann bete ich das Vaterunser und dann vergib uns unsere Schuld, wie auch wir vergeben unseren Schuldigen. Und dann hat er noch einen Schrei getan und hat gesagt, Walter, jetzt musst du vergeben. Und ich sag dir, im Namen, sprich mir nach, im Namen Jesu vergebe ich. Konnte nicht mehr richtig sprechen, aber schreien konnte. Und dann, ich vergebe im Namen Jesu. Und plötzlich ist er ganz ruhig und ganz sanft geworden. Du wirst nicht glauben, wie Vergebung funktioniert. Plötzlich ist er ganz zahm. Und ein paar Tage später ist er heimgegangen. Und dann komme ich raus und frage die Krankenschwester, Herr Matudis, was haben Sie mit dem Mann getan? Habe ich gesagt, ich habe mit dem nur gebetet. Aber du siehst die Macht des Gebets und die Macht der Vergebung. Wir können nicht mehr beten. Aber ich sage dir eines, wenn die Leute im Todeskampf sind, die kriegen mehr mit, als du denkst. Und deshalb kann ich sagen, so mach und das so und so. Und ich bete das für dich im Namen Jesu. Ich vergebe allen Menschen. Und du siehst, das ist, was man mitnimmt in der Ewigkeit. Vergebung, Versöhnung, Loslassen. Puh, das sind so primitive Dinge, aber das kann jeder ohne Schulbildung und ohne Religion loslassen. Weißt du, bei vielen Menschen, die hängen noch so viel an ihre Freunde, Bekannte und so weiter. Lass los deine Freunde und Bekannte. Die können dir nicht helfen in der letzten Stunde. Die kann nur einer in der letzten Stunde helfen, das ist Jesus Christus. Er ist die Tür zum Vater, zu Gott, zum Himmel. Und wenn du den Namen des Herrn anrufst, auch wenn du als gottlos gelebt hast, du wirst im Himmel sein, bei Jesus. In Stuttgart hatte ich einen Bäcker, das habe ich euch schon ein paar Mal erzählt, diese Geschichte. Ein Bäcker, der sich bekehrt und dann ist Rentner geworden. Er hatte keine Kinder gehabt, der das Geschäft übernehmen könnte oder würde. Dann hat er sein Geschäft aufgegeben, seine Bäckerei in Stuttgart West. Aber er hat ein riesig großes Schild gehabt an der Straße. Dann, das war so Bäckerei sowieso, ich glaube, groß hieß er. So, was soll ich jetzt mit dem Schild machen? Oh, wir haben gebetet und so weiter. Ich habe gesagt, denk drüber nach. Und dann hat er sich was einfallen lassen. Komme ich eines Tages und sagt, ich schreibe jetzt, ich lasse ein Lichtschild machen, also Leuchtschild. Ich lasse ein Schild machen, das auch sogar beleuchtet ist. Sündig gelebt, endlich bekehrt, selig gestorben, dem Teufel die Rechnung verdorben. Und das leuchtete. Und alle, die Römerstraße oder Stuttgart-West da hochfuhren, die mussten alle lesen. Sündig gelebt, endlich bekehrt, selig gestorben, dem Teufel die Rechnung verdorben. Und genauso dafür sind wir da, damit wir dem Teufel die Rechnung verderben. Dass er keine Macht und kein Recht über unser Leben hat. Wir gehören Jesus. Und Gott hat gewollt, dass wir in den Himmel kommen. Und vielleicht hast du sündig gelebt. Aber du hast bekehrt. Du hast eine Entscheidung getroffen, wie der Schächer am Kreuz. Oh, Jesus, denk an mich. Amen. Und dann, du hast getan. Und du konntest vielleicht vieles nicht tun. Also, wer Jesus kennt, der wird kein Fremdling dort sein. Singen wir in einem Lied. Weißt du, da haben wir uns hier schon vorbereitet in der Schule. Nicht nur in der Lehrschule, sondern im Leben. Das Leben ist eine Schule. Ich bereite mich auf das Jenseits vor. Wenn ich die Schule hier verlasse. Und Jesus sagt, und ihre Werke folgen ihnen nach. Das, was du Gutes getan hast, wie dieser Kinderheimleiter in Perm, verstehst du? Das wird bei Gott belohnt. Glaub mir das. Unsere guten Werke folgen nach. Keiner wird gerettet durch gute Werke, aber die Werke folgen uns nach. Und in der Bibel heißt es einmal, Jesus erzählt diese Geschichte von diesem ungerechten Haushalter. Der weiß, der muss gehen. Wird morgen gekündigt und dann kommen die ganzen Schuldner und dann sagt, was schuldest du bei mir? So und so viel, wir runden es auf. Und dann bei dir, was schuldest du bei mir? Rundet es wieder auf und er hat nur aufgerundet. Und wir sollen auch in unserem Leben viel mehr aufrunden, statt abrunden. Aufrunden. Und der hat sich in seinem Gedanken gesagt, weißt du, ich muss dieses Leben verlassen, aber die werden mich in ihren Hütten aufnehmen, wenn ich von hier bin. Die werden mich in ihren Hütten aufnehmen. Deshalb, wenn du einmal die Welt verlässt, verlass mit vielen guten Werken. Tolstoi erzählt eine ganz nette Geschichte. Diese Geschichte, da stirbt ein gottloser Mensch, ein Räuber, der stirbt, es am Himmel klopft an, Petrus macht ihm auf, eine Geschichte, die er kreiert hat. Klopft an und sagt, was wollen Sie? Er sagt, ich möchte in den Himmel, ins Paradies. Dann sagt er, was haben Sie Gutes getan? Wüsste ich gar nicht, ich bin ein Räuber. Was haben Sie Gutes getan? Haben Sie nie einem Menschen was Gutes getan? Nein, könnt mir nicht entsinnen. Und dann hat er sich entsonnen. Ja, das einzige Gute, was ich in meinem Leben getan habe, ich habe mal von den geklauten Zwiebeln einer alten Witwe was gegeben. Dann sagt er, das reicht aus. Die Zwiebel. Das reicht aus. Ist vielleicht nicht viel, aber eine gute Tat. Na, und ihre Werke folgen ihnen nach. Viele sterben auch nicht zu Hause, verstehst du? Und wenn du so Menschen begleitest in der Todesstunde, in kritischen Stunden, ist es ein Segen, ist es Gnade. Du glaubst gar nicht, die werden dir danken für Ewigkeit. In der Ewigkeit werden sie danken. Du, die hat, oder der hat meine Hand gehalten in der letzten Stunde. Die meisten sterben irgendwo im Hospiz, Krankenhaus, ganz einsam im Zimmer. Ist schrecklich, wie Menschen sterben. So, sie werden mich aufnehmen in ihren Hütten. Ich finde es toll, diesen Gedanken. Leb so, dass die Leute dich aufnehmen, dass sie sich einmal bei dir bedanken in der Ewigkeit. Nicht jetzt. Jetzt brauchst du kein Dankeschön. Und für dieses Dankeschön kannst du dir auch gar nichts kaufen. Aber wenn du mal in der Ewigkeit bist, der hat mir den Weg zum Heiland gewiesen. Die hat mich ermutigt und die hat mich unterstützt und die hat mir geholfen, eine Wohnung zu finden. Was weiß ich, was so alles passiert ist. Gar nicht so große religiöse Dinge. Und wir sind hier, um zu reifen, Schätze zu sammeln für den Himmel. Aber das wird ein Thema sein für morgen. Ganz herzlich eingeladen. Also, unsere Wohnung, unser Zuhause, unsere ewige Heimat ist das Reich Gottes. Nicht nur der Himmel. Oder das Jenseits, der Himmel ist so was Schönes, die Nähe Gottes. Aber nein, wir wollen viel mehr. Wir wollen nicht nur irgendwo oder fernen liefen im Himmel sein. Wir möchten uns jetzt auf den Himmel konzentrieren. John Wesley und der Whitefield, zwei Pastoren, zwei Erweckungsprediger in England, Methodismus, die haben zuerst für Gott gearbeitet und für Gott gekämpft. Und dann haben sie sich irgendwie verkracht. Christen verkrachen sich öfters, mehr als du denkst. Und diese zwei Evangelisten, Diener Gottes, haben sich verkracht. Und seit Lebens sind sie nicht mehr zusammengekommen. Und dann wurde von Whitefield wurde mal gefragt, ja, wie kommst du im Himmel? Also Gottes Nähe, Gottes Thron, Gottes Herrlichkeit, Reich Gottes. Ja, ich komme im Himmel. Kommt auch John Wesley in den Himmel? Ja, der kommt auch in den Himmel. Aber der wird weit weg sein. Ich werde ihn gar nicht sehen. Glaub doch nicht das. Weißt du, das mag sein, dass der weit weg sein wird. Aber wir werden miteinander sein. Mit den Aposteln. Jesus sagt, wo ich bin, da sollen auch meine Diener sein. Nicht weit weg. Deshalb ist es so wichtig, dass du zu Lebzeiten dich versöhnst. Nicht erst, wenn du im Himmel bist und dann ganz weit weg irgendwo. Dort wird dein Zuhause sein, ohne Wechsel, ohne Veränderung. Und permanent, so wie du hier gelebt hast, so wirst du dort weiterleben. Die Bibel sagt, wie der Baum fällt, so bleibt er liegen. Denk drüber nach. Das, was du hier geliebt hast, was dir wertvoll war, wen du geliebt hast. Wenn du hier den Teufel geliebt hast, wirst du mit dem Teufel zusammen jaulen und jodeln. Und was weiß ich, in der Ewigkeit die ganze Gottesferne verbringen. Das wird schrecklich sein. Ich möchte es nicht. Ich möchte so nah wie möglich sein bei den Heiligen, bei den Erlösten. Ich möchte bei Jesus sein, in seiner Nähe. Dort angenommen werden, verstehst du, vom Vater empfangen, geküsst, neue Kleider, neuen Ring, neu aufgenommen werden. Dieser mein Sohn war tot und ist lebendig geworden. Er war tot. Und du wirst erst lebendig, wenn du tot bist. Du wirst erst auferstehen. Du glaubst an die Auferstehung, aber die Auferstehung wirst du nur erleben, wenn du gestorben bist. Nur ein Toter erlebt Auferstehung. Dieser mein Sohn war tot und ist lebendig geworden. Lieber Vater, ich danke dir, dass du Jesus gesandt hast und dass wir eine Heimat haben im himmlischen Licht, bereitet vom Heilande Main. Und dann singen wir, oh nein, denn ich werde dort kein Fremdling sein, denn ich kenne den Heiland so gut. Herr Jesus, hilf uns, dass wir dich noch besser kennenlernen. Nicht, dass du uns kennst, sondern auch wir wollen dich besser kennenlernen. Dich so intim, so herzlich, so liebevoll aufnehmen in unserer Seele, Herr Jesus. Bitte begegne uns und sei du unser Heiland. Halleluja. Und wir singen noch zusammen das Lied. Auf dem Lamm ruht meine Seele. Betet voll Bewunderung an. Herr, wir wollen dich loben und preisen. Wir wissen nicht, wann wir in der Ewigkeit sind. Aber wir werden in der Ewigkeit eines Tages sein. Und manchmal schneller, als wir denken. Herr Jesus, segne diese Predigt, segne diese Andacht und sei du in unserer Mitte, Herr Jesus. Und begleite alle, die dein Wort jetzt noch hören werden in den nächsten Minuten. Danke, Herr Jesus. Amen.
1: Die Fortsetzung folgt morgen um die gleiche Zeit.

Jesus, deine Vergebung kennt keine Grenzen. Dafür danken wir dir. Bei dir wollen wir bleiben. Dir wollen wir folgen. Wir wollen keine anderen Götter und Herren neben dir haben.

Und es wird gepredigt werden, das Evangelium vom Reich in der ganzen Welt zu einem Zeugnis über alle Völker, und dann wird das Ende kommen.

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1: Kapitel 25. Wenn eine Streitsache zwischen Männern ist und sie vor Gericht kommen und man sie richtet, so soll man den, der im Recht ist, gerecht sprechen und den Schuldigen schuldig sprechen. Und wenn der Schuldige Schläge verdient hat, soll ihn der Richter hinlegen lassen, und man soll ihm vor dem Richter eine Anzahl Schläge geben nach dem Maß seiner Schuld. Wenn man ihm 40 Schläge gegeben hat, soll man nicht weiter schlagen, damit, wenn man mehr Schläge gibt, er nicht zu viel geschlagen werde und dein Bruder entehrt werde in deinen Augen. Du sollst dem Ochsen, der da drischt, nicht das Maul verbinden. Wenn Brüder beieinander wohnen und einer stirbt ohne Söhne, so soll seine Witwe nicht die Frau eines Mannes aus einer anderen Sippe werden, sondern ihr Schwager soll zu ihr gehen und sie zur Frau nehmen und mit ihr die Schwagerehe schließen. Und der erste Sohn, den sie gebiert, soll gelten als der Sohn seines verstorbenen Bruders, damit dessen Name nicht ausgetilgt werde aus Israel. Gefällt es aber dem Mann nicht, seine Schwägerin zu nehmen, so soll sie, seine Schwägerin, hingehen ins Tor vor die Ältesten und sagen: Mein Schwager weigert sich, seinem Bruder seinen Namen zu erhalten in Israel und will mich nicht ehelichen. Dann sollen ihn die Ältesten der Stadt zu sich rufen und mit ihm reden. Wenn er aber darauf besteht und spricht, es gefällt mir nicht, sie zu nehmen, so soll seine Schwägerin zu ihm treten vor den Ältesten und ihm den Schuh vom Fuß ziehen und ihm ins Gesicht speien und soll antworten und sprechen: So soll man tun einem jeden Mann, der seines Bruders Haus nicht bauen will. Und sein Name soll in Israel heißen: des Barfüßers Haus. Wenn zwei Männer gegeneinander handgreiflich werden und des einen Frau läuft hinzu, um ihren Mann zu erretten von der Hand dessen, der ihn schlägt, und sie streckt ihre Hand aus und ergreift ihn bei seiner Scham, so sollst du ihr die Hand abhauen, und dein Auge soll sie nicht schonen. Du sollst nicht zweierlei Gewicht, groß und klein, in deinem Beutel haben, und in deinem Hause soll nicht zweierlei Maß, groß und klein sein. Du sollst ein volles und rechtes Gewicht und ein volles und rechtes Maß haben, auf das dein Leben lange wäre in dem Lande, das dir der Herr dein Gott geben wird. Denn wer das tut, der ist dem Herrn deinem Gott ein Greuel, ein jeder, der übel tut. Denke daran, was dir die Amalekiter taten auf dem Wege, als er aus Ägypten zog, wie sie dich unterwegs angriffen und deine Nachzügler erschlugen, alle die Schwachen, die hinter dir zurückgeblieben waren, als du müde und matt warst, und wie sie Gott nicht fürchteten. Wenn nun der Herr dein Gott dich vor allen deinen Feinden ringsumher zur Ruhe bringt im Lande, das dir der Herr dein Gott zum Erbe gibt, es einzunehmen, so sollst du die Erinnerung an die Amalekiter austilgen unter dem Himmel.
2: Kapitel 26.
1: Das vergiss nicht. Wenn du in das Land kommst, das dir der Herr dein Gott zum Erbe geben wird, und es einnimmst und darin wohnst, so sollst du nehmen die Erstlinge aller Feldfrüchte, die du von deinem Lande einbringst, das der Herr dein Gott dir gibt, und sollst sie in einen Korb legen und hingehen an die Stätte, die der Herr dein Gott erwählen wird, dass sein Name da selbst wohne, und sollst zu dem Priester kommen, der zu der Zeit sein wird, und zu ihm sagen: Ich bekenne heute dem Herrn, deinem Gott, dass ich gekommen bin in das Land, das der Herr, wie er unseren Vätern geschworen hat, uns geben wollte. Und der Priester soll den Korb aus deiner Hand nehmen und ihn vor dem Altar des Herrn, deines Gottes, niedersetzen. Dann sollst du anheben und sagen vor dem Herrn, deinem Gott: Mein Vater war ein Aramäer, dem Umkommen nahe, und zog hinab nach Ägypten und war dort ein Fremdling mit wenig Leuten und wurde dort ein großes, starkes und zahlreiches Volk. Aber die Ägypter behandelten uns schlecht und bedrückten uns und legten uns einen harten Dienst auf. Da schrien wir zu dem Herrn, dem Gott unserer Väter. Und der Herr erhörte unser Schreien und sah unser Elend.

Zehnten deines ganzen Ertrages zusammengebracht hast im dritten Jahr, das ist das zehnte Jahr, so sollst du ihn dem Leviten, dem Fremdling, der Waise und der Witwe geben, dass sie in deiner Stadt essen und satt werden. Und du sollst sprechen vor dem Herrn deinem Gott: Ich habe aus meinem Hause gebracht, was geheiligt ist, und hab's gegeben den Leviten, den Fremdlingen, den Waisen und den Witwen, ganz nach deinem Gebot, das du mir geboten hast. Ich habe deine Gebote nicht übertreten noch vergessen. Ich habe nichts davon gegessen, als ich in Trauer war. Ich habe nichts davon weggebracht, als ich unrein war. Ich habe nichts davon gegeben als Gabe für die Toten. Ich bin der Stimme des Herrn meines Gottes gehorsam gewesen und habe alles getan, wie du es mir geboten hast. Sieh nun herab von deiner heiligen Wohnung vom Himmel und segne dein Volk Israel und das Land, das du uns gegeben hast, wie du unseren Vätern geschworen hast. Ein Land, darin Milch und Honig fließt. Heute gebietet dir der Herr dein Gott, dass du tust nach allen diesen Geboten und Rechten, dass du sie hältst und danach tust von ganzem Herzen und von ganzer Seele. Du hast dir heute vom Herrn sagen lassen, dass er dein Gott sein wolle und dass du sollest in allen seinen Wegen wandeln und halten seine Gesetze, Gebote und Rechte und seiner Stimme gehorchen. Und der Herr hat dich heute sagen lassen, dass du sein eigenes Volk sein wollest, wie er dir zugesagt hat, und alle seine Gebote halten wollest, und dass er dich zum Höchsten über alle Völker machen werde, die er geschaffen hat, und du gerühmt, gepriesen und geehrt werdest, damit du dem Herrn, deinem Gott, ein heiliges Volk seist, wie er zugesagt hat. Und Mose samt den Ältesten Israels gebot dem Volk und sprach: Haltet alle Gebote, die ich euch heute gebiete. Und zu der Zeit, wenn ihr über den Jordan geht in das Land, das dir der Herr dein Gott geben wird, sollst du große Steine aufrichten und sie mit Kalk tünchen und darauf schreiben alle Worte dieses Gesetzes. Das sollst du tun, wenn du hinübergehst, auf das du kommest in das Land, das der Herr dein Gott dir geben wird, ein Land, darin Milch und Honig fließt, wie der Herr, der Gott deiner Väter, dir zugesagt hat. Wenn ihr nun über den Jordan geht, so sollt ihr, wie ich euch heute gebiete, diese Steine auf dem Berge Ebal aufrichten und mit Kalk tünchen. Und dort sollst du dem Herrn, deinem Gott, einen Altar bauen aus Steinen, die kein Eisen berührt hat. Von unbehauenen Steinen sollst du diesen Altar dem Herrn, deinem Gott, bauen und Brandopfer darauf opfern dem Herrn, deinem Gott, und Dankopfer darbringen und dort essen und fröhlich sein vor dem Herrn, deinem Gott. Und du sollst auf die Steine alle Worte dieses Gesetzes schreiben, klar und deutlich. Und Mose und die levitischen Priester redeten mit ganz Israel und sprachen: Merke auf und höre, Israel, am heutigen Tage bist du ein Volk des Herrn, deines Gottes, geworden, dass du der Stimme des Herrn, deines Gottes, gehorsam seist und tust nach seinen Geboten und Rechten, die ich dir heute gebiete. Und Mose gebot dem Volk an diesem Tage und sprach: Diese sollen stehen auf dem Berge Gerizim, um das Volk zu segnen, wenn ihr über den Jordan gegangen seid. Simeon, Levi, Juda, Issachar, Josef und Benjamin. Und diese sollen stehen auf dem Berge Ebal, um zu verfluchen: Ruben, Gad, Asser, Sebulon, Dan und Naphtali. Und die Leviten sollen anheben und zu allen Männern Israels mit lauter Stimme sagen: Verflucht sei, wer einen Götzen oder ein gegossenes Bild macht, einen Greuel für den Herrn, ein Werk von den Händen der Werkmeister, und es heimlich aufstellt. Und alles Volk soll antworten und sagen: Amen. Verflucht sei, wer seinen Vater oder seine Mutter verunehrt. Und alles Volk soll sagen: Amen. Verflucht sei, wer seines Nächsten Grenze verrückt. Und alles Volk soll sagen: Amen. Verflucht sei, wer einen Blinden irreführt auf dem Wege, und alles Volk soll sagen: Amen. Verflucht sei, wer das Recht des Fremdlings, der Waise und der Witwe beugt, und alles Volk soll sagen: Amen. Verflucht sei, wer bei der Frau seines Vaters liegt, denn er hat die Decke seines Vaters aufgedeckt, und alles Volk soll sagen: Amen. Verflucht sei, wer bei irgendeinem Tier liegt, und alles Volk soll sagen: Amen. Verflucht sei, wer bei seiner Schwester liegt, die seines Vaters oder seiner Mutter Tochter ist, und alles Volk soll sagen: Amen. Verflucht sei, wer bei seiner Schwiegermutter liegt, und alles Volk soll sagen: Amen. Verflucht sei, wer seinen Nächsten heimlich erschlägt, und alles Volk soll sagen: Amen.

Verflucht sei, wer Geschenke nimmt, dass er unschuldiges Blut vergieße, und alles Volk soll sagen Amen. Verflucht sei, wer nicht alle Worte dieses Gesetzes erfüllt, dass er danach tue, und alles Volk soll sagen Amen.

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1: Kapitel 31. Und Mose ging hin und redete diese Worte mit ganz Israel und sprach zu ihnen: Ich bin heute 120 Jahre alt, ich kann nicht mehr aus- und eingehen. Dazu hat der Herr zu mir gesagt, den Jordan hier sollst du nicht überschreiten. Der Herr, dein Gott, wird selber vor dir hergehen. Er wird selber diese Völker vor dir her vertilgen, damit du ihr Land einnehmen kannst. Josua, der soll vor dir hinübergehen, wie der Herr zugesagt hat. Und der Herr wird mit ihnen tun, wie er getan hat mit Sihon und Og, den Königen der Amoriter, und ihrem Lande, die er vertilgt hat. Wenn sie nun der Herr vor euren Augen dahingeben wird, so sollt ihr mit ihnen tun, ganz nach dem Gebot, das ich euch gegeben habe. Seid getrost und unverzagt, fürchtet euch nicht und lasst euch nicht vor ihnen grauen. Denn der Herr, dein Gott, wird selber mit dir ziehen und wird die Hand nicht abtun und dich nicht verlassen. Und Mose rief Josua und sprach zu ihm vor den Augen von ganz Israel: Sei getrost und unverzagt, denn du wirst dies Volk in das Land bringen, das der Herr ihren Vätern geschworen hat, ihnen zu geben, und du wirst es unter sie austeilen. Der Herr aber, der selber vor euch hergeht, der wird mit dir sein und wird die Hand nicht abtun und dich nicht verlassen. Fürchte dich nicht und erschrick nicht. Und Mose schrieb dies Gesetz und gab's den Priestern, den Söhnen Levi, die die Lade des Bundes des Herrn trugen, und allen Ältesten Israels, und gebot ihnen und sprach: Jeweils nach 7 Jahren, zur Zeit des Alassjahrs, am Laubhüttenfest, wenn ganz Israel kommt, zu erscheinen vor dem Angesicht des Herrn deines Gottes, an der Stätte, die er erwählen wird, sollst du dies Gesetz vor ganz Israel ausrufen lassen vor ihren Ohren. Versammle das Volk, die Männer, Frauen und Kinder und den Fremdling, der in deinen Städten lebt, damit sie es hören und lernen und den Herrn, euren Gott, fürchten und alle Worte dieses Gesetzes halten und tun, und dass ihre Kinder, die es nicht kennen, es auch hören und lernen, den Herrn, euren Gott, zu fürchten alle Tage, die ihr in dem Lande lebt, in das ihr zieht über den Jordan, um es einzunehmen. Und der Herr sprach zu Mose: Siehe, deine Zeit ist herbeigekommen, dass du sterben musst. Rufe Josua und tretet hin zur Stiftshütte, dass ich ihm Befehl gebe. Mose ging hin mit Josua, und sie traten hin zur Stiftshütte. Der Herr aber erschien in der Hütte in einer Wolkensäule, und die Wolkensäule stand in der Tür der Hütte. Und der Herr sprach zu Mose: Siehe, du wirst schlafen bei deinen Vätern, und dies Volk wird sich erheben und nachlaufen den fremden Göttern des Landes, in das sie kommen, und wird mich verlassen und den Bund brechen, den ich mit ihnen geschlossen habe. Da wird mein Zorn entbrennen über sie zur selben Zeit, und ich werde sie verlassen und mein Antlitz vor ihnen verbergen, so dass sie völlig verzehrt werden. Und wenn sie dann viel Unglück und Angst treffen wird, werden sie sagen: Hat mich nicht dies Übel alles getroffen, weil mein Gott nicht mit mir ist? Ich aber werde mein Antlitz verborgen halten zu der Zeit, um all des Bösen willen, das sie getan haben, weil sie sich zu anderen Göttern wandten. So schreibt euch nun dies Lied auf und lehrt es die Kinder Israel und legt es in ihren Mund, dass mir das Lied ein Zeuge sei unter den Kindern Israel. Denn ich will sie in das Land bringen, das ich ihren Vätern zu geben geschworen habe, darin Milch und Honig fließt. Und wenn sie essen und satt und fett werden, so werden sie sich zu anderen Göttern wenden und ihnen dienen, mich aber lästern und meinen Bund brechen. Und wenn sie dann viel Unglück und Angst treffen wird, so soll dies Lied vor ihnen als Zeuge reden, denn es soll nicht vergessen werden im Mund ihrer Nachkommen. Denn ich weiß ihre Gedanken, mit denen sie schon jetzt umgehen, ehe ich sie in das Land bringe, wie ich geschworen habe. Also schrieb Mose dies Lied zur selben Zeit auf und lehrte es die Kinder Israel. Und der Herr befahl Josua, dem Sohn Nuns, und sprach: Sei getrost und unverzagt, denn du sollst die Kinder Israel in das Land führen, wie ich ihnen geschworen habe, und ich will mit dir sein. Als nun Mose damit fertig war, die Worte dieses Gesetzes vollständig in ein Buch zu schreiben, gebot er den Leviten, die die Lade des Bundes des Herrn trugen, und sprach: Nehmt das Buch dieses Gesetzes und legt es neben die Lade des Bundes des Herrn eures Gottes, dass es dort ein Zeuge sei wider dich. Denn ich kenne deinen Ungehorsam und deine Halsstarrigkeit. Siehe jetzt schon, während ich noch bei euch lebe, seid ihr ungehorsam gewesen gegen den Herrn, wie viel mehr nach meinem Tode. Versammelt vor mir alle Ältesten eurer Stämme und eure Amtleute, dass ich diese Worte vor ihren Ohren rede und Himmel und Erde wieder sie zu Zeugen nehme. Denn ich weiß, dass ihr euch nach meinem Tode sehr versündigen werdet und von dem Wege abweichen, den ich euch geboten habe. So wird euch am Ende der Tage das Unheil treffen, weil ihr tut, was böse ist in den Augen des Herrn und ihn erzürnt durch eure Hände Werk. Und Mose trug vor den Ohren der ganzen Gemeinde Israel dies Lied Kapitel bis 32. zum letzten Wort vor. Merkt auf, ihr Himmel, ich will reden, und die Erde höre die Rede meines Mundes. Meine Lehre rinne wie der Regen, und meine Rede riesele wie Tau, wie der Regen auf das Gras und wie die Tropfen auf das Kraut. Denn ich will den Namen des Herrn preisen. Gebt unserem Gott allein die Ehre. Er ist ein Fels. Seine Werke sind vollkommen, denn alles, was er tut, das ist recht. Treu ist Gott und kein Böses an ihm, gerecht und wahrhaftig ist er. Das verkehrte und böse Geschlecht hat gesündigt wider ihn. Sie sind Schandflecken und nicht seine Kinder. Dankst du so dem Herrn, deinem Gott, du tolles und törichtes Volk? Ist er nicht dein Vater und dein Herr? Ist's nicht er allein, der dich gemacht und bereitet hat? Gedenke der vorigen Zeiten und hab Acht auf die Jahre von Geschlecht zu Geschlecht. Frage deinen Vater, der wird dir's verkünden, deine Ältesten, die werden's dir sagen. Als der Höchste den Völkern Land zuteilte und der Menschen Kinder voneinander schied, da setzte er die Grenzen der Völker nach der Zahl der Kinder Israel. Denn des Herrn Teil ist sein Volk, Jakob ist sein Erbe. Er fand ihn in der Wüste, in der dürren Einöde sah er ihn. Er umfing ihn und hatte Acht auf ihn. Er behütete ihn wie seinen Augapfel. Wie ein Adler ausführt seine Jungen und über ihnen schwebt, so breitete er seine Fittiche aus und nahm ihn und trug ihn auf seinen Flügeln. Der Herr allein leitete ihn, und kein fremder Gott war mit ihm. Er ließ ihn einherfahren über die Höhen der Erde und nährte ihn mit den Früchten des Feldes und ließ ihn Honig saugen aus dem Felsen und Öl aus hartem Gestein, Butter von den Kühen und Milch von den Schafen, samt dem Fett von den Lämmern, Feiste, Widder und Böcke und das Beste vom Weizen, und tränkte ihn mit edlem Traubenblut. Als aber Jeschurun fett ward, wurde er übermütig. Er ist fett und dick und feist geworden und hat den Gott verworfen, der ihn gemacht hat. Er hat den Fels seines Heils gering geachtet und hat ihn zur Eifersucht gereizt durch fremde Götter, durch Gräuel hat er ihn erzürnt. Sie haben den bösen Geistern geopfert und nicht ihrem Gott, den Göttern, die sie nicht kannten, den Neuen, die vor kurzem erst aufgekommen sind, die eure Väter nicht geehrt haben. Deinen Fels, der dich gezeugt hat, hast du außer Acht gelassen und hast vergessen den Gott, der dich gemacht hat. Und als es der Herr sah, ward er zornig über seine Söhne und Töchter, und er sprach: Ich will mein Antlitz vor ihnen verbergen, will sehen, was ihnen zuletzt widerfahren wird. Denn es ist ein verkehrtes Geschlecht, es sind untreue Kinder. Sie haben mich gereizt durch einen Nicht-Gott, durch ihre Abgötterei haben sie mich erzürnt. Ich aber will sie wieder reizen durch ein Nichtvolk, durch ein gottloses Volk will ich sie erzürnen, denn ein Feuer ist entbrannt durch meinen Zorn und wird brennen bis in die unterste Tiefe und wird verzehren das Land mit seinem Gewächs und wird anzünden die Grundfesten der Berge. Ich will alles Unglück über sie häufen, ich will alle meine Pfeile auf sie schießen. Vor Hunger sollen sie verschmachten und verzehrt werden vom Fieber und von jähem Tod. Ich will der Tiere Zähne unter sie schicken und der Schlangen Gift. Draußen wird das Schwert ihre Kinder rauben und drinnen der Schrecken den jungen Mann wie das Mädchen, den Säugling wie den Greis. Ich hätte gesagt, es soll aus sein mit ihnen, ich will ihren Namen tilgen unter den Menschen, wenn ich nicht den Spott der Feinde gescheut hätte. Ihre Widersacher hätten es nicht erkannt und gesagt, unsere Macht ist groß und nicht der Herr hat dies alles getan. Denn Israel ist ein Volk, dem man nicht mehr raten kann, und kein Verstand wohnt in ihnen. Oh, dass sie weise wären und dies verstünden, dass sie merkten, was ihnen hernach begegnen wird. Wie geht's zu, dass einer 1000 verjagt und 2 sogar 10.000 flüchtig machen? Kommt's nicht daher, dass ihr Fels sie verkauft hat und der Herr sie dahingegeben hat? Denn unser Feinde Fels ist nicht wie unser Fels, so müssen sie selber urteilen. Denn ihr Weinstock stammt von Sodoms Weinstock und von dem Weinberg Gomorras. Ihre Trauben sind Gift, sie haben bittere Beeren, ihr Wein ist Drachengift und verderbliches Gift der Ottern. Ist dies nicht bei mir verwahrt und versiegelt in meinen Schatzkammern? Die Rache ist mein, ich will vergelten zur Zeit, da ihr Fuß gleitet. Denn die Zeit ihres Unglücks ist nahe, und was über sie kommen soll, eilt herzu. Denn der Herr wird seinem Volk Recht schaffen, und über seine Knechte wird er sich erbarmen. Denn er wird sehen, dass ihre Macht dahin ist, und es aus ist mit ihnen ganz und gar. Und er wird sagen, wo sind ihre Götter, ihr Fels, auf den sie trauten, die das Fett ihrer Schlachtopfer essen sollten, und trinken den Wein ihrer Trankopfer. Lasst sie aufstehen und euch helfen und euch schützen. Sehet nun, dass ich's allein bin und ist kein Gott neben mir. Ich kann töten und lebendig machen. Ich kann schlagen und kann heilen. Und niemand ist da, der aus meiner Hand errettet. Denn ich will meine Hand zum Himmel heben und will sagen, so wahr ich ewig lebe, wenn ich mein blitzendes Schwert schärfe und meine Hand zur Strafe greift, so will ich mich rächen an meinen Feinden und denen, die mich hassen, vergelten. Ich will meine Pfeile mit Blut trunken machen, und mein Schwert soll Fleisch fressen mit Blut von Erschlagenen und Gefangenen, von den Köpfen streitbarer Feinde. Preiset ihr Heiden sein Volk, denn er wird das Blut seiner Knechte rächen und wird an seinen Feinden Rache nehmen und entsühnen das Land seines Volks. Und Mose kam und redete alle Worte dieses Liedes vor den Ohren des Volks, er und Josua, der Sohn Nuns. Als nun Mose das alles zu Ende geredet hatte vor ganz Israel, sprach er zu ihnen, nehmt zu Herzen alle Worte, die ich euch heute bezeuge, dass ihr euren Kindern befehlt, alle Worte dieses Gesetzes zu halten und zu tun. Denn es ist nicht ein leeres Wort an euch, sondern es ist euer Leben. Und durch dies Wort werdet ihr lange leben in dem Lande, in das ihr zieht über den Jordan, um es einzunehmen. Und der Herr redete mit Mose am selben Tage und sprach, geh auf das Gebirge Abarim, auf den Berg Nebo, der da liegt im Lande Moab gegenüber Jericho, und schaue das Land Kanaan, das ich den Kindern Israel zum Eigentum geben werde. Dann stirb auf dem Berge, auf den du hinaufgestiegen bist, und lass dich zu seinem Volk versammeln, wie dein Bruder Aaron starb auf dem Berge Hor und zu seinem Volk versammelt wurde. Denn ihr habt euch an mir versündigt unter den Kindern Israel bei dem Haderwasser zu Kadesh in der Wüste Zin, weil ihr mich nicht heiligtet inmitten der Kinder Israel. Denn du sollst das Land vor dir sehen, das ich den Kindern Israel gebe, Kapitel 33. Aber du sollst nicht hineinkommen. Dies ist der Segen, mit dem Mose, der Mann Gottes, die Kinder Israel vor seinem Tode segnete. Er sprach, der Herr ist vom Sinai gekommen und ist ihnen aufgeleuchtet von Seir her. Er ist erschienen vom Berge Paran her und ist gezogen nach Meribat Kadesh. In seiner Rechten ist ein feuriges Gesetz für sie. Wie hat er sein Volk so lieb? Alle Heiligen sind in deiner Hand. Sie werden sich setzen zu deinen Füßen und werden lernen von deinen Worten. Mose hat uns das Gesetz geboten, das Erbe der Gemeinde Jakobs. Und der Herr ward König über Jeschurun, als sich versammelten die Häupter des Volks samt den Stämmen Israels. Ruben lebe und sterbe nicht, seine Mannschaft gewinne an Zahl. Dies ist der Segen über Juda. Und er sprach, Herr, erhöre die Stimme Judas und bringe ihn zu seinem Volk, lass seine Macht groß werden und sei ihm Hilfe wider seine Feinde. Und über Levi sprach er, deine Lose, Licht und Recht sollen bleiben bei deinem Getreuen, den du versucht hast zu Massa, für den du gestritten hast am Haderwasser, der von seinem Vater und von seiner Mutter spricht, ich sehe ihn nicht, und von seinem Bruder, ich kenne ihn nicht, und von seinem Sohn, ich weiß nichts von ihm. Die hüten dein Wort und bewahren deinen Bund. Sie lehren Jakob deine Rechte und Israel dein Gesetz. Sie bringen Räucherwerk vor dein Angesicht und Ganzopfer auf deinen Altar. Herr, segne seine Macht und lass dir gefallen die Werke seiner Hände. Zerschlage den Rücken derer, die sich wider ihn auflehnen, und derer, die ihn hassen, dass sie nicht aufkommen. Und über Benjamin sprach er, der Geliebte des Herrn wird sicher wohnen, alle Zeit wird er die Hand über ihm halten und wird zwischen seinen Höhen wohnen. Und über Josef sprach er, gesegnet vom Herrn ist sein Land mit dem Köstlichsten vom Himmel droben, dem Tau, und mit der Flut, die drunten liegt, mit dem Köstlichsten, was die Sonne hervorbringt, und mit dem Köstlichsten, was die Monde erzeugen, mit dem besten uralter Berge und mit dem Köstlichsten der ewigen Hügel, mit dem Köstlichsten der Erde und ihrer Fülle. Die Gnade dessen, der in dem Dornbusch wohnte, komme auf das Haupt Josefs, auf den Scheitel des Geweihten unter seinen Brüdern. Sein erstgeborener Stier ist voll Herrlichkeit, und seine Hörner sind wie die Hörner wilder Stiere. Mit ihnen wird er die Völker stoßen bis an die Enden der Erde. Das sind die Zehntausende Ephraims und die Tausende Manasses. Und über Sebulon sprach er, Sebulon, freue dich deiner Fahrten, und Issachar, freue dich deiner Zelte. Sie werden die Stämme auf den Berg rufen und da selbst opfern rechte Opfer, denn sie werden den Reichtum des Meeres gewinnen und die verborgenen Schätze im Sande. Und über Gad sprach er, gelobt sei, der Gad Raum schafft. Gad liegt da wie ein Löwe und zerreißt Schenkel und Scheitel. Und er ersah sich ein Erstlingserbe, denn er selbst war für ihn eines Anführers Teil. Und es versammelten sich die Häupter des Volks, und er vollstreckte die Gerechtigkeit des Herrn und seine Gerichte zusammen mit Israel. Und über Dan sprach er, Dan ist ein junger Löwe, der hervorspringt aus Basan. Und über Naphtali sprach er, Naphtali hat viel Gnade und ist voll Segens des Herrn, gegen Westen und Süden hat er Besitz. Und über Asser sprach er, Asser ist gesegnet unter den Söhnen, er sei der Liebling seiner Brüder und tauche seinen Fuß in Öl. Von Eisen und Erz sei der Riegel deiner Tore, dein Alter sei wie deine Jugend. Es ist kein Gott wie der Gott Jeschuruns, der am Himmel daherfährt, dir zu Hilfe und in seiner Hoheit auf den Wolken. Zuflucht ist bei dem alten Gott und unter den ewigen Armen. Er hat vor dir her deinen Feind vertrieben und geboten, vertilge. Israel wohnt sicher, der Brunnquell Jakobs unbehelligt in dem Lande, da Korn und Wein ist, dessen Himmel von Tau trieft. Wohl dir, Israel, wer ist dir gleich? Du Volk, das sein Heil empfängt durch den Herrn, der deiner Hilfe Schild und das Schwert deines Sieges ist. Deine Feinde werden dir huldigen, und du wirst auf ihren Höhen einherschreiten.

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Jesus sagt zu dir: Komme zu mir, der du dich abmühst und unter deiner Last leidest. Ich werde dir Frieden geben. Nimm meine Herrschaft an und lebe darin. Lerne von mir, denn ich bin sanftmütig und von Herzen demütig. Bei mir findest du das, was deinem Leben Sinn und Ruhe gibt. Komme zu mir.

Habe ich den Eindruck, oder seid ihr ein bisschen müde? Es kommt alles relativ verhalten hier nach vorne zu mir her. Dabei haben wir heute ein super tolles Wort Gottes. Ich möchte gerne mit einer Geschichte, die ich in der Zeitung gelesen habe, anfangen. Und zwar geht es so, in einem relativ vornehmen deutschen Haushalt wurden eine Menge Gäste eingeladen. Und die Frau des Hauses kam auf die Idee, kurz vorher nochmal durch die Küche zu gehen, beim Küchenchef vorbeizulaufen. Sie schaut ihn an, sieht in so einem Edelstahlbehälter Pilze. Schaut ihn an und sagt, wir sind uns sicher, das klappt hier, oder? Auch sagt der gnädige Frau, ich gebe dem Hund ein bisschen zu probieren und dann, wenn der das überlebt, ist das sicher in Ordnung. Sagt das so flapsig. Die gnädige Frau geht weiter, das Bankett beginnt, alle sind sie gut drauf, es macht ihnen richtig Spaß, das Essen ist toll, das Rahmenprogramm ist klasse, die gnädige Frau fühlt sich super und plötzlich kommt der Koch, schleicht sich zur gnädigen Frau und sagt, gnädige Frau, der Hund ist tot. Die gute Dame denkt, sie trifft der Schlag. Sie bewegt die Möglichkeiten hin und her, dann nimmt sie das Messer, klopft ans Glas und erzählt die Geschichte mit den Pilzen und dem blöden Spruch mit dem Hund. Die Reaktion kommt postwendend. Einige Leute müssen sich auf der Stelle übergeben, andere kriegen Bauchkrämpfe, es ist das Chaos, bricht aus, das Elend bahnt sich seinen Weg, der Krankenwagen muss kommen, Leute werden abgeholt, das Bankett ist natürlich zu Ende. Als der größte Tumult sich gelegt hat, geht die gnädige Frau runter in die Küche zu ihrem Koch und sagt, zeigen Sie mir doch mal den Hund. Der Koch schaut die gnädige Frau an und sagt, gnädige Frau, tun Sie sich den Anblick nicht an. Der LKW, der ihn überfahren hat, hat ihn furchtbar zugerichtet. Sicher verstehen wir sofort die Pointe. Stimmt's? Die war in ihrem Kopf festgelegt, die gute Dame. Und weil sie sich gedanklich festgelegt hatte, konnte sie sich nur einen bestimmten Ausgang dieser Geschichte vorstellen. In Wirklichkeit sah die Realität völlig anders aus. Das ganze Bankett hätte zu einem echten Erfolg werden können. Der Fehler lag in der gedanklichen Festlegung. Und uns geht das ganz häufig ganz genauso. Wir sind in unserem Kopf festgelegt, auf eine bestimmte Abfolge, auf eine bestimmte Erwartung und sind überhaupt nicht mehr in der Lage, uns vorzustellen, dass es ganz anders laufen könnte. Die meisten von euch haben sicher im Haushalt schon mal mit einem Messer gearbeitet. Geschnitten, besonders Tomaten, wenn das Messer unscharf ist, ist eine tolle Übung, besonders dann, wenn es dann übers ganze Jackett fliegt, der Inhalt der Tomate, weil man falsch geschnitten hat oder das Messer nicht richtig scharf ist. Und wir sind uns alle einig, Messer sind eine dolle Erfindung. Aber ehrlicherweise gibt es auch Psychopathen, die so ein Messer gebrauchen, um damit irgendwen umzubringen. Ist das auch wahr? Auch die Variante besteht, stimmt's? Deshalb kommen wir trotzdem nicht auf den glorreichen Gedanken und sagen, ab jetzt werden alle Messer eingeschmolzen, sondern wir machen auch keinen religiösen, theologischen Lehransatz und sagen, nur wer ohne Messer lebt, ist heilig. Völliger Quark, sondern was machen wir? Wir suchen, wie man dieses Instrument am effektivsten einsetzt. Stimmt das? Okay. Warum versuche ich, euch an dieses Thema ranzuführen? Jetzt kommt mein Thema. In Matthäus 6 steht ab Vers 19, wo unser Schatz ist, da ist auch unser Herz. Ich wurde neu auf dieses Thema gebracht durch ein Gespräch, das ich hatte. Jemand, der sich Christ nennt, klagte und jammerte darüber, wie furchtbar das Leben eigentlich ist. Und warum unsere Politik so furchtbar ist und unsere Wirtschaftslage so furchtbar ist und die Zukunftsprognosen noch schlimmer sind. Und als ich mir das so eine Weile anhörte, da kam ich nicht umhin, an eine Begebenheit erinnert zu werden. Ich saß bei uns in Rendsburg im Büro und plötzlich klopft das an der Tür. Ich bin hingegangen und dann stand dort eine Frau, ziemlich abgerissen mit zwei kleinen Kindern.
Und an dem einen der Jungs stellte ich fest, der muss Autist sein. Diese Frau setzte sich in mein Büro und begann zu weinen und darüber zu reden, wie ungerecht doch die Welt ist und wie furchtbar Gott sein muss, dass er ihr das alles angetan hat. Sie war mit einem Ausländer verheiratet gewesen, der hatte sie im Stich gelassen. Kurz vorher hatten sie einen Reiterhof gekauft, natürlich sich völlig verschuldet. Und als der Mann dann abgehauen ist, brach die gesamte wirtschaftliche Existenz dieser Frau zusammen. Sie hatte zwei Kinder von diesem Mann bekommen. Einer davon war, wie gesagt, ein Autist und der andere Junge war auch ein bisschen behindert. Und in diese Situation ihres Elends hinein verlässt sie der Mann. Und sie stand jetzt vor der Existenz, Auflösung, die Schulden waren so hoch, sie war bei 400.000 Schulden mittlerweile. Jederzeit konnte sie rausfliegen aus ihrem Haus. Das Haus war total runtergekommen, weil natürlich über die letzten Zeiten niemand was gemacht hatte. Mit ihren Kindern kam sie überhaupt nicht klar. Sie lebte von der Sozialhilfe und jetzt saß sie bei mir. Und dann schaut sie mich an und sagt, wissen Sie, ich habe doch in der Schule immer gelernt, dass im Psalm 23 steht, der Herr ist mein Hirte und mir wird nichts mangeln. Und ich glaube doch auch an Gott. Und jetzt gucken Sie sich mal meine Lebenssituation an. Und ich dachte, das ist echt eine gute Frage. Wo ist Gott, wenn wir merken, dass wir von einem Engpass und von einer Katastrophe in die nächste laufen? Wo ist der Gott, der sagt, ich bin dein Hirte und dir soll nichts mangeln und du könntest ganze Listen aufschreiben von dem, was dir alles mangelt? Da stellt sich doch ernsthaft die Frage, irgendwas läuft schief. Diese Dame begann kontinuierlich unsere Gottesdienste zu besuchen. Sie brachte ihre Kinder mit, was eine echte Herausforderung für die Leute im Kinderdienst darstellte. Irgendwann kommt sie zu mir und sagt, ich habe in der Bibel gelesen, was ja grundsätzlich nicht falsch ist. Ja, was hast du denn gelesen? Wir duzen uns mittlerweile. Du sagst, ich habe was Komisches gelesen. Ich habe gelesen, man kann Gott beklauen. Man kann Gott beklauen? Sag ich, was hast du da denn gelesen? Ja, sagt sie, es gibt da so ein Buch ganz am Ende vom Alten Testament und da steht, dass man Gott beklauen kann. Und wenn man Gott beklaut, dann stellt sich der Segen automatisch ab. Aber ich will Gott nicht mehr beklauen. Ich wusste, was sie meint. Es gibt tatsächlich eine sehr spannende Stelle da. Der Prophet heißt Maleachi und das ist der letzte in diesem Buch. Und sie sagt, ich würde gerne mit Gott eine Kooperation eingehen wollen. Eine Kooperation, dass er mich segnen soll. Klasse, fand ich gut, die Aussage. Dann hat sie mich gefragt, wie stelle ich das denn jetzt an? Na, sage ich, wenn du das richtig gelesen hast, dann steht da, dass Gott sagt, wenn du mit ihm einen Deal machst, dann darfst du ihn testen. Übrigens der einzige biblische Test, der erlaubt ist. Du beginnst Gott zu ehren mit dem zehnten Teil dessen, was du an Ertrag reinkriegst und Gott legt sich fest, dich zu segnen und die beraubenden Kräfte aus deinem Leben rauszuhalten. Dann sagt sie, ja, ich habe ja nichts, ich habe nur Sozialhilfe. Tja, sage ich, was denkst du, würde denn Gott in diesem Fall wohl meinen? Na, sagt sie, wenn Gott das so ernst meint mit den 10%, dann 10% von meiner Sozialhilfe. Dann sagt sie, Mensch, ich komme ja jetzt schon nicht klar. Sag ich, du hast zwei Alternativen. Entweder du testest das jetzt und sagst, Gott, das ist dein Wort, jetzt kommt mein Deal, ich versuche dir zu vertrauen. Oder du testest das nicht und wenn du es nicht testest, frisst dich der Räuber weiter. So, du hast nicht wirklich eine Wahl. Diese Dame legte sich fest. Sie wollte Gott testen. Von diesem Tag an hörte ich Wochen nichts von ihr. An einem Dienstagabend in einer Gebetsveranstaltung kommt sie plötzlich und zieht mich am Pullover. Matthias, ich habe einen Käufer für unseren Hof gefunden. Ich sage, ach komm, das Ding, das reißen die ab, aber das kauft doch keiner. Doch, ich habe einen Käufer gefunden. Gestern fuhr jemand mit einem Mercedes bei uns vorne vor das Haus, stieg aus, klingelte bei mir, stellt sich raus, ist ein Apotheker, der sucht genau so einen Platz, wie wir ihn haben, möchte gerne den Reiterhof übernehmen, kauft auch das Haus und hat mir 560.000 geboten.
Damit sind nicht nur meine Schulden bezahlt, sondern hey, ich kann tatsächlich mir eine Eigentumswohnung kaufen und eventuell könnte ich zum ersten Mal in meinem Leben mir ein Auto kaufen. Stell dir das mal vor. Ich war platt und ich bin mitgefahren, weil das wollte ich sehen. Ich saß dabei, als die den Vertrag unterschrieben hat. Und ich war dabei, als das Geld rüberwuchs. Es passierte noch was. 3 Wochen, 4 Wochen später, genau einen Monat später, ruft sie mich an, kurz vorm Gottesdienst, und sagt: Matthias, mein Mann hat sich bei mir gemeldet. Ich sage: Wie, dein Mann hat sich bei dir gemeldet? Ich denke, du weißt gar nicht, wo er geblieben ist. Ja, aber der hat sich bei mir gemeldet. Der sitzt in Schweden. Der sitzt in Schweden? Ja, der hat zum Glauben in Schweden gefunden und jetzt hat er mich angerufen und will nach Hause kommen. Ich sage: Mach keinen Mist. Das kann doch nicht wirklich ernst sein, oder? Doch, sagt sie, pass auf, wie es passiert ist. Ihr Mann kam später zu uns, er ist gebürtiger Jordanier. Der sitzt in Schweden, in der Nähe von Jönköping und sitzt auf der Straße. Geld völlig ab, seine Drogen konnte er nicht mehr bezahlen, völlig abgerissen sitzt der Bursche auf der Straße, mit Mal hält neben ihm ein Auto, macht die Tür auf. Und jemand spricht ihn an und sagt: Sie kommen aus Deutschland, stimmt's? Also der sieht nach allem Möglichen aus, bloß nicht wie ein Deutscher. Also das würde niemand sehen auf den ersten Blick. Und er nickt und sagt: Ich komme aus Deutschland. Und der Typ aus dem Auto sagt: Sie kommen nicht nur aus Deutschland, sondern zu Hause haben Sie eine Frau und 2 Kinder und Sie sind von zu Hause abgehauen, ist das richtig? Der denkt, es trifft ihn der Schlag. Wie zum Geier kann der Typ in Schweden, der da in dem Auto sitzt, seine Situation kennen? Und es stellt sich raus, das ist der Pastor der dortigen Pfingstgemeinde, der morgens betet und Gott sagt zu ihm: Da sitzt einer auf der Straße, in der und der Straße, da fährst du hin. Der Bursch ist von zu Hause abgehauen, hat zu Hause 2 Kinder, 1 davon ist behindert. Und du sagst ihm, wenn er sich heute nicht bekehrt, ist das sein letzter Termin. Jetzt ist Zeit, nach Hause zu gehen. Danach, das ist dieselbe Zeit, wo die Frau ihren Deal mit dem Geld gemacht hat und es ist derselbe Moment. Der Junge bekehrt sich an diesem Tag, bleibt über einen Monat bei dem Pastor, fängt an, seinen Kram zu regeln und nach einem Monat sagt der Pastor: Nun ist Zeit, dass du nach Hause gehst. Und dann meldet er sich und kam nach Hause. Heute ist der Junge, der Autist ist, dabei, das Sprechen zu lernen, ist in der Förderschule und es ist erstaunlich, was das Kind für Fortschritte macht. Dieser gesamte Prozess wurde eingeleitet, als diese Frau begriff, man kann mit dem lebendigen Gott eine Kooperation eingehen. Darüber will ich reden heute. Dass ich glaube, dass Gott beginnen möchte, unser Denken zu verändern. Gott ist niemals der Räuber, sondern er ist immer der, der unser Leben reich machen will. Und das sogar im materiellen Sinne. Ich glaube an einen Gott, der will, dass es uns gut geht. Es gibt eine interessante Aussage von Jesus, die dort sagt er ganz am Anfang seiner Wirkungsweise, dass er gekommen ist, dass sogar die Blinden sehen, die Lahmen gehen und die Armen eine frohe Botschaft hören. Was ist für einen armen Menschen eine frohe Botschaft? Sinke in Frieden. Nein, das ist keine gute Botschaft für ihn. Sondern für einen Armen ist eine gute Botschaft, du darfst versorgt werden. Stimmt's? Und Gott liebt das. Und ich habe mich gefragt, Gott, wo ist der Weg, wie wir dahin kommen, dass tatsächlich deine Versorgung unser Leben trifft und nicht nur ein bisschen Segen fließt, sondern Gott uns in die Lage versetzt, selber genug zu haben und überfließend zu sein, um andere Leute segnen zu können. Wo liegt das Geheimnis? Und das ist das Thema für heute Morgen. Und ich lade euch ein, wenn ihr eine Bibel habt, schlagt doch mal auf mit mir das erste Buch Mose, 26. Kapitel. Das ist das erste biblische Fallbeispiel, das wir miteinander anschauen wollen. Da wird uns ein Mann vorgestellt, sein Name ist Isaak. Isaak heißt übrigens interessanterweise der Lachende. Und Isaak wird beschrieben in Vers 12. Und für alle, die religiös geprägt sind, haltet euch jetzt gut fest, schnallen Sie Ihren Gurt an. Ich habe das nicht erfunden, das steht schon seit mehreren hundert und tausend Jahren da in der Bibel. Da steht,
Und Isaak säte in diesem Land und gewann in jenem Jahr das Hundertfache. So segnete ihn der Herr. Und der Mann wurde reich und wurde immer reicher, bis er sehr reich war. Ich kann ja auch nichts dafür, das hat Gott da reingeschrieben. Und ich habe mich ernsthaft gefragt, kann das ein göttliches Prinzip sein? Oder ist er die absolut rühmliche Ausnahme? So, dass wir sagen können, ich weiß nicht, ob Sie den Spruch kennen, arm wurde lange Zeit in Deutschland gleich heilig gesetzt und reich gleich peinlich. Ja, aber das stimmt überhaupt nicht. Sondern ganz offensichtlich liebt Gott es, Menschen zu segnen, materiell und finanziell. Und jetzt können Sie mal in die Bibel hineingucken. Schauen Sie sich mal die sogenannten Erzväter an, die ersten Leute, die mit Gott in der Verbindung standen. Abraham, Isaak, Jakob, die ganze Truppe. Schauen Sie sich mal das Volk Israel an. Die gehen sogar aus der Gefangenschaft raus, sagt die Bibel im Psalm 105, mit Silber und Gold angehäuft. Gehen Sie in die ganze Linie all der Männer und Frauen, die Gott gesegnet hat, und Sie staunen darüber, mit was für einem brutalen, überfließenden Reichtum die Leute gesegnet waren. Und jetzt können Sie natürlich sagen, ja, aber bei Jesus war das anders. Nee, kein Stück. Jesus lief mit den besten Zweren rum, der damals möglich war. Woher weiß ich das? Als Jesus gekreuzigt wurde, können Sie sich an die Szene erinnern, was haben die mit dem Mantel gemacht, den Jesus anhatte? Normalerweise hat man das auseinandergeschnitten und dann hat jeder einen Teil gekriegt. Haben Sie das mit dem Mantel von Jesus gemacht? Warum nicht? Weil der so wertvoll war, dass die römischen Leute gesagt haben, wir wären ja blöd, wenn wir das gute, teure Stück zerreißen. Lass uns drüber würfeln, dann hat wenigstens einer was von dem Reichtum. Jesus führte sogar eine Kasse. In dieser Kasse wurde gesagt, waren über 200 Denar. Das war ungefähr so viel, wie ein gut verdienender Mensch im ganzen halben Jahr zusammenbringt. Also die haben da nicht einfach nur mit ein paar Pfennigen gearbeitet. Die hatten richtig Kleingeld, die Jungs. Die Vorstellung, dass das immer so komisch abging, stimmte nicht. Sondern ganz offensichtlich hat Gott den Wunsch, dass es uns wohl geht. Als dieser Mann hier, der gute Isaak, diese Szene erlebt, dass er in dem Land sät und hundertfach Gewinn macht und es ganz ausdrücklich hier heißt, und Gott segnete ihn, dass er reich, immer reicher, bis er sehr reich wurde. Das war der Segen, den Gott auf ihn legte. Das war der Wille Gottes. Jetzt habe ich mich gefragt und gedacht, naja, okay, dann gibt es augenscheinlich Leute, die sind gesegnet und dann gibt es die anderen, die haben Pech gehabt, die haben halt keinen Segen. Nja, hat dich halt das Schicksal schlecht getroffen. Wer den Kontext der Geschichte anguckt, wird das Geheimnis entdecken. Da heißt es nämlich in Vers 1 in unserer Geschichte, und es war eine große Hungersnot im Land. So, das mal zu den Rahmenbedingungen. Da war es richtig bitter. Dagegen sind unsere wirtschaftlichen Verhältnisse in Deutschland auf dem Mega-Top-Stand der Geschichte. Die hatten Hungersnot. Hungersnot hieß, dass sie so weit kamen, dass sie ihre eigenen Kinder gegessen haben. Das war Hungersnot. Und mitten in der Hungersnot kommt dieser Mann auf den glorreichen Gedanken und beginnt erstmal fröhlich zu säen. Das heißt, das Saatgut war das Letzte, was du angespart hast, das war dein Notgroschen. Und du wusstest genau, wenn du an dein Saatgut gehen musst, dann gingst du an deine Lebensexistenz. Und was macht der mit seiner Lebensexistenz? Der futtert die nicht auf, sondern was macht er? Seht sie, genau, es ist Hungersnot, es ist Dürre, es gibt überhaupt keine Chance, dass da was wächst. Und was macht der Schwachkopf? Nimmt das letzte bisschen, was er hat und fröhlich auf die Erde mit dem Zeug. Ja, super! Soll ich dir sagen, was alle seine Nachbarn gedacht haben, die ihm dabei zugeguckt haben? Mein lieber Mann, der muss lange in der Sonne gesessen haben. Da ist das letzte bisschen auch weggetrocknet. Wie kann der sowas machen in der Notsituation? Was ist der logische Gedankengang, der jedem einigermaßen klar denkenden Menschen sofort kommt? Was musst du machen, wenn Not da ist? Sparen! Halt zusammen, was zusammenzuhalten ist. Jetzt oder nie. Und was macht der? Der macht genau das Gegenteil. Der sät den Kram aus.
Ich will euch das noch ein bisschen drastischer machen. Vers 15 sagt, und alle Brunnen in der Gegend wurden von den Feinden verstopft. So, die waren mit Erde gefüllt. Was heißt das auf Deutsch? Nicht nur, dass Trockenheit und Dürre da ist, sondern die natürlichen Versorgungsquellen, die man braucht, damit was wächst, die waren auch dicht. Und was macht der Mann trotzdem? Der sät fröhlich. Freunde, mit einmal wusste ich, wo der Schlüssel liegt, dass Gott dich segnet, wenn deine Umstände dir genau das Gegenteil signalisieren. Wisst ihr, worauf der nicht geschaut hat? Der hat nicht auf seine Umstände geschaut, weil wenn er auf die geschaut hätte, hätte er niemals gesät. Der hat nicht sich auf seine großen Menschenkenntnisse und seine tollen Weisheiten und Leistungen verlassen, sondern auf wen hat der sich ganz ausschließlich verlassen? Und da lag der Schlüssel. Genau. Der hat sich festgelegt zu sagen, meine Quelle sind nicht meine Umstände, meine Quelle ist nicht meine Begabung als Landwirt, meine Quelle ist ganz alleine der lebendige Gott. Und der lässt das wachsen, selbst wenn die Umstände völlig gegen alle Realitäten sprechen. Und das war der Schlüssel, warum der Mann gesät hat. Weil menschlich war da nichts, worauf du deine Aktion hättest gründen können. Und liebe Freunde, der Schlüssel dafür, dass Gott beginnt, dein Leben zu segnen, liegt in einer entscheidenden Festlegung zu sagen, die Quelle meiner Versorgung bin nicht ich selber, sind nicht meine Umstände, ist nicht unser deutsches Wirtschaftssystem, sondern die Quelle meiner Versorgung ist der lebendige Gott selber. Und wenn du das weißt, dass Gott deine Quelle ist, dann kannst du ein fröhlicher Geber werden. Wenn du immer noch darüber nachdenken musst, dass du dich selber absicherst, weißt du, was du machen wirst, wenn Not kommt? Du wirst nicht geben, sondern was wirst du machen? Du wirst zusammenraffen, was das Zeug hält. Weil du genau weißt, der, der mich versorgt, bin ich selber. Versteht ihr den Unterschied, wann der Segen Gottes fließt und wann nicht? Solange du selber noch deine Quelle und deine Versorgung bist, solange wirst du niemals geben, sondern du wirst feige und ängstlich alles zusammenhalten, was du zusammenhalten kannst. Wenn du aber verstanden hast und im Glauben annehmen kannst, Gott ist derjenige, der mich versorgt, er ist die Quelle, dann ist mir völlig egal, wie die Situation aussieht. Wenn er die Quelle ist, ist er der Versorger. Und wenn er der Versorger ist, dann kann er sogar aus den Steinen noch Brot machen. Das war der Schlüssel. Freunde, und wir werden niemals zu Reichtum und Versorgung und Wohlergehen kommen, wenn wir diesen Punkt nicht wirklich in unserem Herzen verstehen. Hier lag der entscheidende Schlüssel. Ich habe geschaut, ob diese Erkenntnis wirklich einmalig dasteht oder ob sie sich mit ganz vielen Dingen der Bibel deckt. Und plötzlich kam ich rein und habe mir Sachen angeguckt, wie zum Beispiel einer der Namen Gottes heißt Jahwe Jireh. Das heißt auf Deutsch, der Herr ist mein Versorger. Das ist einer der Eigennamen, die Gott sich selber gibt. Ich bin dein Versorger, wenn du willst. Gott macht mit einem seiner ersten Leute einen Bund. Dieser Mann heißt Abraham. Und Gott stellt sich in diesem Bund vor als El Shaddai. Das heißt auf Deutsch, der mehr als genug Seiende. Schönes Wort, ne? Der mehr als genug Seiende. Ich war fasziniert. Gott liebt es, uns sich selber vorzustellen. Als Gott die ersten Menschen macht, wo setzt er sie rein? Ins Paradies, interessanterweise, stimmt's? Da stand nicht in einem kleinen Bremer Schrebergarten mit einem Apfelbaum und drei Zwiebeln und fünf Kartoffeln, sondern in einen riesen Garten, und er nennt den Garten sogar Eden, das heißt auf Deutsch Wonne und Fülle. Zwei Mann kriegen ein riesen Gebiet geschenkt. Und wisst ihr, was das Beste ist? Im zweiten Kapitel steht, dass es da ein Land gab, das nannte man Havila. Und was gab's in Havila? Gold. Gott sagt extra, wo das Gold liegt, und dann sagt er, das Gold dieses Landes ist gut. Habe ich drüber nachgedacht. Warum macht er das? Gott liebt es ganz offensichtlich, seine Leute zu segnen. Brauchten die das Gold? Ne, hatten die sowieso Zeug genug in jeder Richtung. Und trotzdem, weil Gott so ist, er ist jemand, der gerne und überschwänglich gibt.
Ja, ich höre schon die Religiösen, die sagen, oh Bruder, du musst etwas ausgewogener werden. Ja, was heißt denn ausgewogen? 50% biblische Wahrheit und 50% religiöser Wahn? Oder 100% biblische Wahrheit? Dann lass uns doch mal gucken, was 100% die biblische Wahrheit darüber sagt. Wo kam Jesus denn her? Freunde, wo kam Jesus her, bevor er hier auf der Erde war? Aus dem Himmel. Wie sieht's da denn aus? Lass uns mal drüber nachdenken. Wie sieht's denn da aus? Und da gehen wir alle übrigens hin, wenn wir die Fahrkarte richtig gelöst haben. Genau, da kannst du Straßenkehrer sein und du hast einen guten Job. Ja, mit dem Staub, da kannst du schon echt was machen. Genau, da sind die Straßen aus Gold. Da sind die Toren, riesige Perlen. Die Mauern aus den edelsten Steinen, die wir uns vorstellen können. Da gibt es überhaupt kein da laufen die simpelsten Angestellten mit Kronen durch die Gegend. Ja, so viel Zeug, dass sie das hinschmeißen können. Da kommt Jesus her. Freunde, lasst uns mal darüber nachdenken. Das war das normale Ambiente unseres Herrn Jesus. Stimmt's oder nicht? Und was betest du im Vater unser? Gott, dein Wille geschehe wie im Himmel. So, wir haben gerade uns angeguckt, wie der Himmel ist. Und wie soll das sein? So auf Erden. Oder nicht? So, also das lass uns mal so ein bisschen im Kopf behalten. Das ist also Perspektive, die Jesus hat. So von wegen, wir sind alles arme kleine Würmer und wir robben uns irgendwie durch den Asphalt. Das ist nicht die Perspektive Gottes. Sondern die Frage ist, wie kommen wir ran, dass das, was Jesus eigentlich für uns vorbereitet, tatsächlich auch Teil unseres Alltags wird. Weil wenn Jesus den Mangel nicht für dich beschlossen hat, dann ist doch die Frage, wieso ist so viel Mangel da, stimmt's? Und das liegt daran, dass wir in der Regel aus der Verbindung zu Gott rausgefallen sind. Wenn wir Kinder Gottes geworden sind, dann haben wir durch Jesus den Zugang zu Gott, dem Vater, zurückbekommen. Und was ist der Wille des Vaters für seine Kinder? Denk nach. Jesus sagt das und sagt, ey, ihr, die ihr normale Väter und Mütter seid, wenn ihr schon das Beste für eure Kinder wollt, wie viel mehr wird das der Vater im Himmel für seine Kinder, oder nicht? Und wenn du deine Kinder erlebst, die Mangel haben, was machst du als Mama oder Papa, wenn du die Möglichkeit hast? Dann unterstützt du den Laden, oder? Das ist ganz normal. So Gott sagt, ich mache dasselbe. Und ich möchte, dass du das lernst, mehr zu vertrauen. Und deshalb, glaube ich, ist es so nötig, dass wir entscheidend darüber nachdenken, Gott, wenn wir ständig von einem Mangelsyndrom ins nächste fallen, was müssen wir ändern, damit dein Segen tatsächlich unser Leben berühren kann? Und hier merke ich, sind wir geprägt durch unsere Religiosität, durch frommes, blödes Denken, das man uns über Jahre anerzogen hat. Sodass wir nicht tatsächlich in diesen Reichtum Gottes hineinkommen können, weil unser Kopf uns am meisten im Weg steht. Ich höre das, dass Leute zu mir sagen, weißt du, Bruder, Geld ist doch echt eine Gefahr und ist böse, stimmt's? Denk mal über diesen Unsinn nach. Das würde bedeuten, dass du die Hälfte deines Lebens damit verbringst, eine böse Sache zu machen. Denn 8 bis 10 Stunden am Tag arbeitest du wofür? Um Geld zu verdienen. Also wenn Geld böse wäre, hättest du ein Problem. Ja, die meisten Leute arbeiten nicht nur dafür, die sparen das Zeug auch noch. Stell dir das mal vor, was du für ein böser Mensch sein musst, wenn das tatsächlich stimmt, was diese religiösen Leute erzählen, dass Geld böse ist, dass Wohlstand böse ist. Das ist völliger Unsinn. Sondern Geld ist absolut gut. Und es ist ein Segen. Aber die Bibel sagt sehr deutlich, wann es böse wird. Nämlich in 1. Timotheus 6, Vers 10. Da steht nämlich, Geiz und Habsucht ist die Wurzel allen Übels. So rum geht's. Versteht ihr das? Die Haltung dazu ist das eigentliche Problem. Nicht das Mittel an sich. Das ist völlig neutral. Kommt drauf an, wofür man es verwendet. Da sind wir wieder bei dem Messerbeispiel, ne? Wenn es ein Instrument ist, das für eine gute Seite verwandt wird, dann bringt es echten Segen. Aber man kann es auch missbrauchen, gar keine Frage. Aber Gott will dich lehren.
Es ist gut, Wohlstand für sich anzustreben. Es ist gut zu sagen, Gott, ich brauche auch materiellen und finanziellen Segen. Im Prediger 5, Vers 10 sagt die Bibel, wer Geld gebraucht, um sich davon zu sättigen, dem wird es zum Fluch. Das heißt, wenn das deine einzige Lebensperspektive ist, dann wirst es nicht mehr Gott deine Quelle, sondern dann merkst du, wie in diesem Beispiel mit dem reichen Kornbauern, der nur noch raffen wollte und den seine Gier getrieben hat, da sagt Gott, ey, heute Nacht wird man dein Leben von dir fordern. Was hast du wirklich vorzuweisen? Und der stellt fest, ey, das alleine war zu wenig. Sondern wir müssen klären, wo ist die eigentliche Quelle? Und hier liegt das Problem der meisten Leute. Wenn Geld und Geld verdienen zu deinem Hauptjob wird und du Gott dabei vergisst, dann wird das Ding falsch. Aber nicht Gier, sondern Glauben an die Versorgung Gottes muss der Schlüssel werden. Deshalb legt Jesus den Schwerpunkt auch ein bisschen anders und sagt, Leute, Versorgung ist wichtig und ich will eure Quelle sein, aber legt fest, wo ist eure Grundsatzmotivation? Was wollt ihr wirklich? Und dann sagt Jesus die entscheidenden Worte in Matthäus 6, Vers 33, trachtet deshalb zuerst wonach? Nach dem Reich Gottes. Lass das deine Hauptmotivation sein. Gott, ich will mit meinem Leben und das, was du in mein Leben an Segen hineingibst, ich will dir damit dienen. Und wenn das tatsächlich dein Hauptschwerpunkt im Leben ist, ich trachte mit all dem, was ich habe, danach das Reich Gottes voranzubringen, dann, sagt Jesus, werde ich dir alles andere, was du brauchst, dazugeben. Nicht der Schwerpunkt ist, oh Gott, ich muss wirklich wie Dagobert Duck in meiner Badewanne mich mit meinen Talern duschen können, sondern Gott, mein Ziel ist ein völlig anderes. Nicht Gier und Selbstsucht ist mein Ziel, sondern Möglichkeiten zu bekommen, um deine Sache voranzutreiben. Das ist mein eigentliches Hauptziel. Und Gott sagt, wenn das in deinem Herzen drin ist, dann bist du jemanden, den ich segnen kann. Und dann beginnt Gott, seine materielle und finanzielle Versorgung über dein Leben auszugießen. Und hier liegt der entscheidende Unterschied. Und du kannst dich fragen, was ist meine Hauptmotivation? Drehe ich mich immer noch um ich, mir, meiner, mich? Oder habe ich verstanden, Gott, wenn du meine Quelle bist, dann will ich mit all dem, was du mir gibst, deine Sache an die erste Stelle setzen. Ich möchte den nächsten Gedanken führend mit uns behandeln. Jesus gebraucht ein Beispiel in Lukas 16. Und er sagt, wir Menschen sind wie Verwalter.

Was hast du, was du nicht geschenkt bekommen hast? Denk über dein Leben nach. Hast du was dafür getan? Dass du geboren wurdest, hat dich keiner gefragt, stimmt's? Hättest du gerne Mitspracherecht gehabt, dann hättest du dir vielleicht eine Familie ausgesucht, die ein bisschen anders gelaufen wäre. Glücklicherweise konntest du nicht mitsprechen. Dass du gesund bist, hast du was dafür tun können? Dass du einen Job hast? Dass du eine Ausbildung machen konntest? Dass du in einem Land lebst, wo die Kindersterblichkeit nicht so riesig hoch ist? Dass wir in einem Land leben, wo man überhaupt lesen und schreiben lernen kann? Wo du Möglichkeiten hast, beruflich auszusteigen? Wie viele Länder gibt es, da hast du überhaupt gar keine Chance. So, wir merken, alles das ist eine Gabe, die Gott uns geschenkt hat. Im 5. Buch Mose sagt Gott das sehr deutlich. Er sagt, ey, entdecke und erkenne, dass Geld erwerben, Besitz erwerben, eine Gnade Gottes ist. Gott hat dir die Fähigkeiten gegeben. So, du bist nur der Verwalter, du bist nicht der Besitzer, es gehört dir nicht. Und was braucht man bei einem Verwalter, damit man den über mehr setzt? Jesus sagt das sehr deutlich. Er sagt, was man von einem Verwalter erwartet ist, dass er mit dem, was man ihm anvertraut ist, treu umgegangen ist. So, jetzt kannst du dich fragen. Und Jesus ist da deutlich. Er sagt, ey, wie gehst du mit dem Geld um? Bist du der Verwalter oder tust du so, als wenn du der Besitzer bist? Als Besitzer kannst du sagen, ist alles meins und ich mache, was ich will. Als Verwalter sagst du, nee, das ist mir nur anvertraut und ich muss gucken, was kann ich dafür am effektivsten einsetzen, dass die Ziele meines Chefs umgesetzt werden und das, was dann übrig bleibt, das darf ich benutzen. Und jetzt denk drüber nach, wie gehst du mit deinem Geld um? Mit dem Besitz, den du hast? Bist du der Besitzer oder bist du nur der Verwalter? Wenn du der Besitzer bist, wird Gott dich nicht segnen, weil er ist der Besitzer und du beklaust ihn. Du nimmst dir das, was dir überhaupt nicht gehört, sondern du bist nur der Verwalter. Deshalb lehrt Jesus das so deutlich und sagt, Freunde, wenn ihr schon mit dem materiellen Zeug nicht ordentlich umgeht, wer wird euch die eigentlichen, die wirklichen Reichtümer anvertrauen? Und hier, Freunde, ist das eine Warnung an die christliche Gemeinde in unserem Land. Gott sagt, er wird uns Erweckung nicht anvertrauen, wenn wir schon mit den Finanzen nicht ordentlich umgehen. Wenn wir schon im Kleinen nicht treu sind, wie will er uns über Großes setzen? Wir beten auf und sagen, oh Gott, du musst uns Erweckung geben. Du musst uns Vollmacht geben, dass ein Gebet die Kranken heilt und so weiter. Und Gott sagt, ich werde dir die großen Dinge geben, wenn du lernst, über die kleinen materiellen Dinge treu zu sein. Und wenn du den Bereich schon nicht wirklich im Glauben mit mir zusammenhändelst, weil du mir nicht wirklich glaubst, dass ich die Quelle bin, weil wenn ich die Quelle wäre, dann musst du nicht um dein Geld geiern, sondern dann kannst du es getrost geben, weil ich bin dein Versorger. Wenn du schon in diesem ersten, simplen, ganz natürlichen Bereich nicht wirklich aus Glauben lebst, sondern immer aus Furcht und aus Angst alles abschotten musst, wie soll ich dich über die großen Dinge setzen? Vergiss es, es kommt nie dazu. Hier liegt für mich einer der Schlüssel, warum wir in unserem Land nicht wirklich Durchbrüche erleben. Weil wir nicht wirklich treu sind mit dem, was Gott uns gibt. Sondern wir leben oft und spielen uns auf, als wenn wir die Besitzer wären, anstatt zu begreifen, wir sind bloß die Verwalter. Und ein Verwalter hat eine Sache. Die Sache seines Chefs zum Durchbruch zu bringen. Das bedeutet für uns als Kinder Gottes, mit dem, was Gott uns gibt, das Reich Gottes zum Durchbruch zu bringen. Das muss die Hauptfrage meines Lebens sein, mit dem, was Gott mir gibt. Und dann wird Gott anfangen, uns über viel zu setzen. Kriegt Gott unseren Abfall oder kriegt Gott das Beste? Denkt drüber nach. Herr, am Ende des Monats mal überlegen, was habe ich noch da? Ja, geben wir ein bisschen in die Kollekte, ne? Nur nicht übertreiben. Jawohl, da ist das Wort Gottes deutlich. Wer kärglich sät, kriegt auch eine kärgliche Ernte. So einfach ist das. Und du beklaust den Herrn. Und der Segen Gottes kommt nicht auf dein Leben, sondern der Räuber kommt. Und du erlebst, wie du in jedem Lebensbereich permanent beklaut wirst. Dann sollte bei dir die Alarmsirene angehen. Gott, wo liegt der Segen? Wo ist die Bewahrung? Wieso funktioniert

0: funktioniert die Geschichte nicht. Die simpelste Frage ist, bist du der Verwalter oder benimmst du dich wie der Chef? Ist Gott die Quelle oder bist du die Quelle? Die Bibel ist hochspannend. Wo hat Jesus die größten Versorgungswunder getan? Das größte Versorgungswunder, das wir in der gesamten neutestamentlichen Geschichte finden, ist die Speisung der 5000. Und was war der Schlüssel, damit dieses Versorgungswunder freigesetzt werden konnte? Nachdenken. Da gab es einen kleinen Jungen, der alles gab, was er hatte, stimmt's? Und weil dieser eine bereit war, alles zu geben, was er hatte, konnte das Wunder sich durchsetzen. Verstehst du den Gedankengang, der dahinter steckt? Gott braucht dich in der Kooperation, indem du bereit bist zu sagen, Gott, mein Bestes gehört dir. Trachte zuerst, nicht zuletzt, trachte zuerst nach der Sache Gottes. Und er gibt den anderen Kram dazu. Jesus macht mal eine ganz peinliche Gottesdienstveranstaltung. Wisst ihr, wie die ging? Jesus stellte sich neben den Opferkasten. Super! Stellt sich dahin und guckt, was die Leute so geben. Ich stelle mir das spannend vor. Ja, stell dir mal vor, der Pastor würde mit dem Opferbeutel mitlaufen und genau gucken, was die Leute reinlegen. Ha? Peinliche Veranstaltung. Jesus hatte keinen Stress damit. Der stellt sich daneben und guckt sich die ganzen Spezialisten an, die da was reingeben. Wo hakt Jesus? Als plötzlich eine arme Dame kommt. Eine Witwe, von der man wusste, die hat nicht viel. Und was macht die? Die wirft 2 Groschen rein. Das war gemessen an dem, was der Oberpharisäer da reingeworfen hat, nichts. Aber gemessen an dem, was sie hatte, gab die alles. Und Jesus schaut sie an, schaut das Opfer an und fängt eine Lobeshymne auf die Dame zu singen. Stell dir mal vor, das würde der Pastor sich erlauben, erdreisten. Oh, unsere Schwester hat gerade 200er-Euro-Scheine reingeworfen. Lob und Dank. Und du, Bruder, wieso hast du da bloß 5 Euro reingeworfen? Da wäre der Tumult perfekt. Jesus hatte gar keinen Stress damit. Und der schockte die gesamte religiöse Elite. Und sagt, Freunde, wisst ihr was? Die Frau, die nimmt den Segen mit. Die anderen, die haben ihre Reste da reingeschmissen aus ihrem Überfluss. Die Frau hat ihr Leben reingelegt und deswegen kommt der Segen auf ihr Leben. Wieder dieselbe Frage, wer ist die Quelle? Wenn Gott die Quelle ist, dann kann ich lernen, freizügig zu geben. Weil bei einer Quelle sprudelt es immer neu nach. Da muss ich mir keine Sorgen machen. Da bin ich nicht derjenige, der es bewerkstelligen muss, sondern es kommt aus der Quelle. Wenn ich weiß, Gott ist der Besitzer, dann ist er der, der überhaupt keine Grenze hat, dem alles gehört. So, ich lebe aus diesem Segen meines Vaters. Und diese Leute hatten das verstanden. Deswegen geben sie das Beste, um damit auch das Beste zu empfangen. Ich möchte euch zu einem nächsten Gedankenpunkt führen, der mich stark ergriffen hat in diesem Zusammenhang der Versorgung. Im Alten Testament gibt es einen Mann, der heißt Abraham. Und Abraham war der Erste, der mit Gott einen Bund geschlossen hat. Und in diesem Bund, 1. Mose 22, kann man das nachlesen, da macht er einen Deal. Ein Bund hatte folgenden Gedanken. Beim Bund verpflichten sich sowohl der eine wie auch der andere Partner, alles, was sie haben, dem anderen zur Verfügung zu stellen. Das ist ein Bund. Das haben wir noch in der Ehe. Da haben wir auch so einen Bund, ne? Also im Normalfall. Es gibt auch Leute, die haben da schon alle möglichen Trennungsvariablen eingebaut und so. Aber wir gehen mal von den einigermaßen gesund denkenden Menschen aus. Okay? Also da war das immer noch so, alles was dein ist, ist mein und umgekehrt. Und genauso funktionierte der Bund. Gott sagt zu Abraham, alles was mir gehört, gehört dir. Aber das heißt auch, die Verpflichtung ist welche von Abrahams Seite? Alles was dein ist, gehört dem Herrn. Die Seite, dass alles, was Gott gehört, uns gehört, diese Seite finden wir klasse, oder? Und der Abraham hat das auch leidlich ausgenutzt, der Bursche. Brutal. Er hat mit seinem Neffen ein Problem. Der Neffe nimmt die ganzen fetten Wiesen, das ganze Land am Fluss und er kriegt die Steinwüste. Hat ihn das gestört? Kein Stück. Wisst ihr, warum nicht? Weil der wusste, ich habe einen Bund mit dem Chef. völlig egal, ob die Bedingungen gut oder schlecht sind, du hast dich festgelegt, mich zu segnen, lass den Segen kommen. Und der Mann wuchs und wuchs und wuchs und wuchs. Der hat das sogar so weit strapaziert, als die Hungersnot kommt, verkauft er seine Frau an die Feinde. Wisst ihr warum? Alleine das ist ja schon eine dreiste Geschichte, ne? Aber der Punkt, der dahinter stand, ist noch besser. Der wusste, Gott ist mit mir im Bündnis und wenn dieser, mein sogenannter Feind, meine Frau nimmt, dann kriegt er A, eine Plage und B, muss er mir die Frau zurückgeben und muss dafür noch Zinsen zahlen. Und genau so kam das auch. Der Abimelech hat sie mit Zins und Zins ihm zurückgegeben und gesagt, nimm sie bloß wieder, damit der Fluch aufhört und wir endlich wieder Segen kriegen. Und er gab sie ihm mit Gold und Silber, steht da, reich beschenkt. Und Abraham hat gelächelt und gesagt, ja, wusste ich doch, der Herr wird den Bund halten. Er hat sich festgelegt. Der war richtig clever, bis zur Dreistigkeit, der Bursche. Weil wenn Gott einen Bund geschlossen hat mit dir, dann hält er sich an seine Abmachung. Aber Freunde, die andere Seite kam auch. Gott fragte ihn eines Tages und sagt, hör mal mein Freund, ich habe meine Bundesversprechen eingehalten, jetzt kommt deins. Nimm deinen Sohn und opfer ihn. Lesen wir in der Bibel, dass Abraham gemeckert hat? Kein Stück. Weißt du warum nicht? Er wusste, das ist meine Bundesverpflichtung. Wenn Gott alles gibt, ist es auch mein Job, alles zu geben. Und er nimmt den Sohn und bringt ihn auf den Berg. Und in letzter Minute sagt Gott, ey, war nur ein Test. Ich wollte nur gucken, ob wirklich deine Herzenshaltung da ist, wo meine Herzenshaltung ist. Und der Segen floss. Warum erzähle ich euch die Geschichte mit dem Bund? Weil wir im Neuen Testament mit Jesus auch so einen Bund geschlossen haben. Stimmt das? Wir feiern das jedes Mal, wenn wir Abendmahl feiern. Sagen wir, das ist das Blut des neuen Bundes. Durch Jesus haben wir mit Gott auch so einen Bund geschlossen, in dem Jesus sagt, hey, alles was mir gehört, gehört dir. Epheser 1 sagt im Vers 3, alle Segnungen, die im Himmel möglich sind, hat Gott uns durch Jesus schon geschenkt. Oder Römer 8, wie sollte uns der Vater mit Jesus nicht alles schenken? Wir sind nicht nur Kinder, sondern Miterben Christi. Das heißt, alles, was von Gottes Seite aus an Segen da ist, gehört uns. Aber Freunde, was gehört auch zu dieser Bundesverpflichtung von unserer Seite? Dass wir unseren Part auch machen, stimmt's? Und da liegt der Schlüssel. Du entscheidest, ob der Bund des Segens sich in deinem Leben durchsetzt oder nicht, indem du dein Teil tust. Und zu unserem Teil gehört es, da steht in Sprüche 3, die Verse 9 und 10, da heißt es, ehre Gott mit deinem Besitz, mit den Erstlingen all deines Ertrages. Dann werden sich deine Scheunen füllen, du wirst Vorrat haben und der Most wird überfließen. Das ist unser Punkt. Ehre Gott mit den Erstlingen deines Ertrages. Und hier steht deine Herausforderung, wenn du den Segen willst. Die Bibel konkretisiert das in Maleachi 3, ab Vers 7 und fortfolgend. Und da heißt es dann, hör mal, die Israeliten meckern da mit Gott und sagen, Gott, wir erleben immer nur Beraubung. Und Gott schaut sie an und sagt, ja, Freunde, das stimmt. Mein Segen ist nicht auf euch. Und dann sagen sie, Herr, wieso nicht? Und dann sagt Gott, weil ihr mir nicht glaubt, weil ihr nicht in der Beziehung mit mir lebt, weil ich nicht wirklich eure Quelle bin, sondern ihr beraubt mich und ihr haltet euren Teil der Bundesverpflichtung nicht ein. Und dann sagen sie, Herr, wieso berauben wir dich? Und dann sagt Gott sehr deutlich, der zehnte Teil all dessen, was ihr verdienen könnt, aus meiner Gnade heraus, das ist der Deal, den gebt ihr mir. Daran erkenne ich eure Herzenshaltung, ob ihr tatsächlich mir vertraut oder nicht. Ob ihr verstanden habt, dass ihr nur Verwalter seid und dass ihr mich als euren Geber, als euren Versorger akzeptiert. Und Gott sagt, wenn du das tust, dann werde ich den Himmel öffnen und den Segen herabschütten und ich werde den Fresser, den Berauber schelten, dass er nicht an deine Sachen rangehen kann. Und hier ist die einzige Stelle, wo in der Bibel steht, dass Gott sagt, prüfe mich darin. Und du kannst sagen, jo, das ist toll, dass das da drin steht. Und das war's. Aber auch da ist die Bibel total konkret. Sie sagt, hey, nicht die Hörer, sondern die Täter des Wortes erleben den Segen. Und du kannst es nochmal, damit bin ich zum Schluss gekommen, für dich selber testen. Lebst du unter dem materiellen und finanziellen Segen Gottes oder erlebst du permanent, dass Not und Mangel und Beraubung da ist? Dann lass mich dich das fragen. Punkt Nummer 1. Ist Gott dein Versorger? Lebst du in einer echten Beziehung zu ihm? Punkt Nummer 2. Glaubst du wirklich, dass er deine Quelle ist oder bist du selber deine Quelle? Oder das Arbeitsamt? Oder die deutsche Wirtschaft? Oder wer auch immer? Punkt Nummer 3, der genauso wichtig ist. Hast du mit Gott einen Bund geschlossen, wo du bereit bist, deine Bundesverpflichtung einzugehen? Punkt 4, dass du dich festgelegt hast zu sagen, Gott, das Beste gehört dir. Punkt 5, meine Haltung ist, Gott, ich will dein Reich bauen. Mit allem, was du mir gibst, kommt deine Sache zuerst. Wenn das klar ist bei dir, dann wirst du sehen, wie Gott den Himmel öffnet und den Segen freisetzt. Wie mit einem Schlag die Beraubung aufhört und Freiheit von Gott her hineinkommt. Und du siehst, wie dein Leben tatsächlich in diesen Bereichen auch von der Herrlichkeit Gottes heimgesucht wird. Weil das ist Gottes Wunsch und Ziel. Jesus sagt es, ich wünsche, dass es euch in allen Bereichen wohlgeht. Damit wir nicht nur Segen empfangen, sondern ein Segen sind. Ich schließe mit der Stelle aus 2. Korinther 9, dort die Verse 6 bis 9, da heißt es, wer sparsam sät, wird sparsam ernten. Wer reichlich sät, wird reichlich ernten. Damit ihr in allem volle Genüge habt und reich seid, zu jedem guten Werk ausgerüstet. Das ist das Ziel Gottes. Und wir als Gemeinde können uns das fragen, sind wir treu in diesen materiellen Dingen, damit Gott uns viel mehr geben kann, oder merken wir schon, in dem Bereich sind wir untreu? Dann werden die Durchbrüche Gottes noch auf sich warten lassen, bis wir bereit sind, tatsächlich Gott mehr zu glauben als unserer Furcht. Gott mehr zu glauben als unserer Gier und unserer Selbstsucht. Und zu sagen, Herr, du bist so gut und du hast dich festgelegt, du hast mir in Jesus das Beste gegeben. Ich will lernen, dir das Beste zu geben und damit den Segen freisetzen. Jetzt könntet ihr ruhig Amen sagen, wenn ihr glaubt, dass das tatsächlich in der Bibel steht. Halleluja. Dann lasst uns so beten. Und vielleicht hast du noch nie mit Gott so einen Bund der Versorgung geschlossen. Dann ist heute Morgen ein echter Zeitpunkt, das zu tun. Wollen wir so beten? Herr Jesus, es ist großartig zu sehen, was du für gute Gedanken mit unserem Leben hast. Du bist tatsächlich niemals der Räuber, sondern du bist der Geber aller guten Gaben. Du liebst es, uns als deine Kinder zu beschenken. Als du deine Jünger gefragt hast, ob sie je Mangel gehabt haben, haben die geantwortet, nein, Herr, niemals. Und Jesus, aus meinem Leben kann ich das auch sagen, du warst immer treu, du warst immer der Versorger. Oft überbitten und verstehen. Immer wieder hast du mich das gelehrt, in Abhängigkeit von dir zu leben und dann deine Fülle und deine Durchbrüche zu sehen. Herr Jesus, und in einer solchen Zeit, in der wir leben, wo so viel Not da ist, möchtest du, dass dein Volk herausleuchtet wie eine Sonne mitten in der Dunkelheit und der Frustration und der Hoffnungslosigkeit, als ein Licht, das deinen Segen freisetzt, das für alle sichtbar ist. Wir sind nicht abhängig von der Wirtschaftslage, wir sind nicht abhängig von Menschen, sondern wir sind von dir, der Quelle, abhängig und du bist unser Versorger. Und Herr, wir wollen das sehen, dass deine Gemeinde sich treu erweist darin, dein Reich voranzutreiben, deine Sache zu bauen und zu sehen, wie die Fülle Gottes sich freisetzt in unserem Leben. Herr, wir danken dir dafür. Und heute Morgen bete ich für all die Menschen, die wirklich materiell und auch finanziell Not leiden, dass sie dein Wort und deine Einladung heute Morgen verstehen. Und komm und mit dir einen Bund der Versorgung schließen. Ihr Leben ganz bewusst dir anvertrauen, mit all ihren Lebensbereichen. Und beginnen, dich mit Glauben zu ehren. Fröhliche Geber zu werden, sodass Saat aufgehäuft wird und ausgestreut wird, sodass eine gewaltige Ernte kommen kann. Jesus, ich möchte jeden Einzelnen bitten, der zu diesem inneren Entschluss durchbricht heute Morgen, dich hierin zu prüfen und treu zu werden, sodass du ihn über viel mehr setzen kannst. Und Herr, ich bete das für uns als Gemeinde, dass wir beginnen, treu zu werden mit unseren Finanzen, mit unseren materiellen Dingen und wirklich dein Reich damit bauen, sodass du uns über viel mehr setzen kannst und Durchbrüche auch im geistlichen Bereich sich sichtbar für uns abzeichnen. Vater, wir preisen dich und geben dir die Ehre.
1: Die Fortsetzung folgt morgen um die gleiche Zeit.

Und es wird gepredigt werden, das Evangelium vom Reich in der ganzen Welt zu einem Zeugnis über alle Völker, und dann wird das Ende kommen.

Bevor du bist zur Welt gekommen, wusste Gott es schon, dass es dich einmal geben wird. Und dass du heute lebst, hat Gott, dein Schöpfer, so gewollt, weil er dich wie ein Vater liebt. Mit schöpferischer Weisheit hat dich der Herr gemacht. Er gab von allem dir genug, damit du deinen Körper, den Verstand und deine Kraft allein zu seiner Ehre nutzt. Gott hat das Beste mit dir geplant. Er will zum Himmelsziel dich bringen. Ob deine Wünsche sich erfüllen oder manches bleibt untersagt, sag ja und lass dich führen. Verschwende nicht dein Leben für die Lüste dieser Welt. Dazu hat Gott dich nicht bestimmt. Leb jeden Tag, so wie es Jesus, deinem Herrn, gefällt, und richte deinen Blick aufs Ziel. Vater, der du dieses Kind in diese Welt schicktest, der du am Ziel stehen wirst, um es zu empfangen, wir bitten dich, segne es, dass es auf seinen Wegen deine Kraft und Liebe spürt, denn du hast das Beste mit ihm geplant. Du willst zum Himmelsziel ihn bringen. Ob seine Wünsche sich erfüllen oder manches bleibt untersagt, deine Weisheit

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1: Und Mose stieg aus dem Jordantal der Moabiter auf den Berg Nebo, den Gipfel des Gebirges Pisga gegenüber Jericho. Und der Herr zeigte ihm das ganze Land, Gilead bis nach Dan und das ganze Naphtali und das ganze Land Ephraim und Manasse und das ganze Land Juda bis an das Meer im Westen und das Südland und die Gegend am Jordan, die Ebene von Jericho, der Palmenstadt, bis nach Zoar. Und der Herr sprach zu ihnen, dies ist das Land, von dem ich Abraham, Isaak und Jakob geschworen habe, ich will es deinen Nachkommen geben. Du hast es mit deinen Augen gesehen, aber du sollst nicht hinübergehen. So starb Mose, der Knecht des Herrn, daselbst im Lande Moab, nach dem Wort des Herrn. Und er begrub ihn im Tal im Lande Moab gegenüber Bet Peor. Und niemand hat sein Grab erfahren bis auf den heutigen Tag. Und Mose war 120 Jahre alt, als er starb. Seine Augen waren nicht schwach geworden und seine Kraft war nicht verfallen. Und die Kinder Israel beweinten Mose im Jordantal der Moabiter 30 Tage, bis die Zeit des Weinens und Klagens über Mose vollendet war. Josua aber, der Sohn Nuns, wurde erfüllt mit dem Geist der Weisheit, denn Mose hatte seine Hände auf ihn gelegt. Und die Kinder Israel gehorchten ihm und taten, wie der Herr es Mose geboten hatte. Und es stand hinfort kein Prophet in Israel auf wie Mose, den der Herr erkannt hätte von Angesicht zu Angesicht, mit all den Zeichen und Wundern, mit denen der Herr ihn gesandt hatte, dass er sie täte in Ägyptenland am Pharao und an allen seinen Großen und an seinem ganzen Lande, und mit all der mächtigen Kraft und den großen Schreckenstaten, die Mose vollbrachte, vor den Augen von ganz Israel.
2: Nachdem Mose, der Knecht des Herrn, gestorben war, sprach der Herr zu Josua, dem Sohn Nuns, Moses Diener: Mein Knecht Mose ist gestorben. So mach dich nun auf und zieh über den Jordan, du und dies ganze Volk, in das Land, das ich ihnen, den Kindern Israel, gegeben habe. Jede Stätte, auf die eure Fußsohlen treten werden, habe ich euch gegeben, wie ich Mose zugesagt habe. Von der Wüste bis zum Libanon und von dem großen Strom Euphrat bis an das große Meer gegen Sonnenuntergang, das ganze Land der Hethiter soll euer Gebiet sein. Es soll dir niemand widerstehen dein Leben lang. Wie ich mit Mose gewesen bin, so will ich auch mit dir sein. Ich will dich nicht verlassen noch von dir weichen. Sei getrost und unverzagt. Denn du sollst diesem Volk das Land austeilen, das ich ihnen zum Erbe geben will, wie ich ihren Vätern geschworen habe. Sei nur getrost und ganz unverzagt, dass du hältst und tust in allen Dingen nach dem Gesetz, das dir Mose, mein Knecht, geboten hat. Weiche nicht davon, weder zur Rechten noch zur Linken, damit du es recht ausrichten kannst, wohin du auch gehst. Und lass das Buch dieses Gesetzes nicht von deinem Munde kommen, sondern betrachte es Tag und Nacht, dass du hältst und tust in allen Dingen nach dem, was darin geschrieben steht. Dann wird es dir auf deinen Wegen gelingen, und du wirst es recht ausrichten. Siehe, ich habe dir geboten, dass du getrost und unverzagt seist. Lass dir nicht grauen und entsetze dich nicht, denn der Herr, dein Gott, ist mit dir in allem, was du tun wirst. Da gebot Josua den Amtleuten des Volks und sprach: Geht durch das Lager und gebietet dem Volk und sprecht: Schafft euch Vorrat, denn nach 3 Tagen werdet ihr hier über den Jordan gehen, dass ihr hineinkommt und das Land einnehmt, das euch der Herr, euer Gott, geben wird. Und zu den Rubenitern, Gaditern und dem halben Stamm Manasse sprach Josua: Denkt an das Wort, das euch Mose, der Knecht des Herrn, geboten hat. Der Herr, euer Gott, hat euch zur Ruhe gebracht und euch dies Land gegeben. Eure Frauen und Kinder und euer Vieh lasst im Land bleiben, das euch Mose gegeben hat, diesseits des Jordan. Ihr aber sollt, so viele von euch streitbare Männer sind, vor euren Brüdern gerüstet hinüberziehen und ihnen helfen, bis der Herr eure Brüder auch zur Ruhe bringt wie euch, dass auch sie einnehmen das Land, das ihnen der Herr, euer Gott, geben wird. Dann sollt ihr wieder zurückkehren in euer Land, das euch Mose, der Knecht des Herrn, zum Besitz gegeben hat, diesseits des Jordan, gegen den Aufgang der Sonne. Und sie antworteten Josua und sprachen: Alles, was du uns geboten hast, das wollen wir tun, und wo du uns hinsendest, da wollen wir hingehen. Wie wir Mose gehorsam gewesen sind, so wollen wir auch dir gehorsam sein, nur dass der Herr, dein Gott, mit dir sei, wie er mit Mose war. Wer deinem Mund ungehorsam ist und nicht gehorcht deinen Worten in allem, was du uns gebietest, der soll sterben. Sei nur getrost und unverzagt. Josua aber, der Sohn Nuns, sandte von Schittim zwei Männer heimlich als Kundschafter aus und sagte ihnen: Geht hin, seht das Land an, auch Jericho. Die gingen hin und kamen in das Haus einer Hure, die hieß Rahab, und kehrten dort ein. Da wurde dem König von Jericho angesagt: Siehe, es sind in dieser Nacht Männer von Israel hereingekommen, um das Land zu erkunden. Da sandte der König von Jericho zu Rahab und ließ ihr sagen: Gib die Männer heraus, die zu dir in dein Haus gekommen sind, denn sie sind gekommen, um das ganze Land zu erkunden. Aber die Frau verbarg die beiden Männer und sprach: Ja, es sind Männer zu mir hereingekommen, aber ich wusste nicht, woher sie waren. Und als man die Stadttore zuschließen wollte, als es finster wurde, gingen sie hinaus, und ich weiß nicht, wo sie hingegangen sind. Jagt ihnen eilends nach, dann werdet ihr sie ergreifen. Sie aber hatte sie auf das Dach steigen lassen und unter den Flachsstängeln versteckt, die sie auf dem Dach ausgebreitet hatte. Die aber jagten den Männern nach auf dem Wege zum Jordan bis an die Furten, und man schloss das Tor zu, als sie draußen waren, die ihnen nachjagten. Und ehe die Männer sich schlafen legten, stieg sie zu ihnen hinauf auf das Dach und sprach zu ihnen: Ich weiß, dass der Herr euch das Land gegeben hat. Denn ein Schrecken vor euch ist über uns gefallen, und alle Bewohner des Landes sind vor euch feige geworden. Denn wir haben gehört, wie der Herr das Wasser im Schilfmeer ausgetrocknet hat vor euch her, als ihr aus Ägypten zogt, und was ihr den beiden Königen der Amoriter, Sihon und Og, jenseits des Jordan getan habt, wie ihr an ihnen den Bann vollstreckt habt. Und seitdem wir das gehört haben, ist unser Herz verzagt, und es wagt keiner mehr vor euch zu atmen, denn der Herr, euer Gott, ist Gott oben im Himmel und unten auf Erden. So schwört mir nun bei dem Herrn, weil ich an euch Barmherzigkeit getan habe, dass auch ihr an meines Vaters Hause Barmherzigkeit tut, und gebt mir ein sicheres Zeichen, dass ihr leben lasst meinen Vater, meine Mutter, meine Brüder und meine Schwestern und alles, was sie haben, und uns vom Tode errettet. Die Männer sprachen zu ihr: Tun wir nicht Barmherzigkeit und Treue an dir, wenn uns der Herr das Land gibt, so wollen wir selbst des Todes sein, sofern du unsere Sache nicht verrätst. Da ließ Rahab sie an einem Seil durchs Fenster hernieder, denn ihr Haus war an der Stadtmauer, und sie wohnte an der Mauer. Und sie sprach zu ihnen: Geht auf das Gebirge, das euch nicht begegnen, die euch nachjagen, und verbergt euch dort 3 Tage, bis sie zurückkommen, die euch nachjagen. Danach geht eure Straße. Die Männer aber sprachen zu ihr: Wir wollen den Eid so einlösen, den du uns hast schwören lassen. Wenn wir ins Land kommen, so sollst du dies rote Seil in das Fenster knüpfen, durch das du uns herniedergelassen hast, und zu dir ins Haus versammeln deinen Vater, deine Mutter, deine Brüder und deines Vaters ganzes Haus. Und wer zur Tür deines Hauses herausgeht, dessen Blut komme über ihn, aber wir seien unschuldig. Doch das Blut aller, die in deinem Hause sind, soll über uns kommen, wenn Hand an sie gelegt wird. Und wenn du etwas von dieser unserer Sache verrätst, so sind wir des Eides los, den du uns hast schwören lassen. Sie sprach, es sei, wie ihr sagt, und ließ sie gehen. Und sie gingen weg, und sie knüpfte das rote Seil ins Fenster. Sie aber gingen weg und kamen aufs Gebirge und blieben 3 Tage dort, bis die zurückgekommen waren, die ihnen nachjagten. Denn sie hatten sie gesucht auf allen Straßen und doch nicht gefunden. Da kehrten die beiden Männer um und gingen vom Gebirge herab und setzten über und kamen zu Josua, dem Sohn Nuns, und erzählten ihm alles, was ihnen begegnet war, und sprachen zu Josua, »Der Herr hat uns das ganze Land in unsere Hände gegeben, und es sind auch alle Bewohner des Landes vor uns feige geworden.« Und Josua machte sich früh auf, und sie zogen aus Schittim und kamen an den Jordan, er und alle Kinder Israel, und blieben dort über Nacht, ehe sie hinüberzogen. Nach 3 Tagen aber gingen die Amtleute durchs Lager und geboten dem Volk, »Wenn ihr die Lade des Bundes des Herrn eures Gottes seht, und wie die Priester aus dem Stamm Levi sie tragen, so brecht auf von eurem Ort und folgt ihr nach. Doch dass zwischen euch und ihr ein Abstand sei von ungefähr 2000 Ellen. Ihr sollt ihr nicht zu nahe kommen, aber ihr müsst ja wissen, auf welchem Wege ihr gehen sollt, denn ihr seid den Weg bisher noch nicht gegangen.« Und Josua sprach zum Volk, »Heiligt euch, denn morgen wird der Herr Wunder unter euch tun.« Und zu den Priestern sprach er, »Hebt die Bundeslade auf und geht vor dem Volk her.« Da hoben sie die Bundeslade auf und gingen vor dem Volk her. Und der Herr sprach zu Josua, »Heute will ich anfangen, dich groß zu machen vor ganz Israel, damit sie wissen, wie ich mit Mose gewesen bin, so werde ich auch mit dir sein. Und du gebiete den Priestern, die die Bundeslade tragen, und sprich, wenn ihr an das Wasser des Jordan herankommt, so bleibt im Jordan stehen.« Und Josua sprach zu den Kindern Israel, »Hört zu, hört die Worte des Herrn, eures Gottes. Daran sollt ihr merken, dass ein lebendiger Gott unter euch ist und dass er vor euch vertreiben wird die Kanaaniter, Hethiter, Heviter, Perisiter, Girgasiter, Amoriter und Jebusiter. Siehe, die Lade des Bundes des Herrschers über alle Welt wird vor euch hergehen in den Jordan. So nehmt nun 12 Männer aus den Stämmen Israels, aus jedem Stamm einen. Wenn dann die Fußsohlen der Priester, die die Lade des Herrn, des Herrschers über alle Welt tragen, in dem Wasser des Jordan stillstehen, so wird das Wasser des Jordan, das von oben herabfließt, nicht weiterlaufen, sondern stehen bleiben wie ein einziger Wall. Als nun das Volk aus seinen Zelten auszog, um durch den Jordan zu gehen, und als die Priester die Bundeslade vor dem Volk hertrugen und an den Jordan kamen und ihre Füße vorn ins Wasser tauchten, der Jordan aber war die ganze Zeit der Ernte über alle seine Ufer getreten, da stand das Wasser, das von oben herniederkam, aufgerichtet wie ein einziger Wall, sehr fern bei der Stadt Adam, die zur Seite von Zaretan liegt. Aber das Wasser, das zum Meer hinunterlief, zum Salzmeer, das nahm ab und floss ganz weg. So ging das Volk hindurch gegenüber von Jericho. Und die Priester, die die Lade des Bundes des Herrn trugen, standen still im Trockenen mitten im Jordan. Und ganz Israel ging auf trockenem Boden hindurch, bis das ganze Volk über den Jordan gekommen war.

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Und es wird gepredigt werden, das Evangelium vom Reich in der ganzen Welt zu einem Zeugnis über alle Völker, und dann wird das Ende kommen.

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1: Nachdem Poliana sich von Jimmy Bean verabschiedet hatte, ging sie nicht nach Hause, sondern in den Wald.
2: Vor 5:30 brauche ich nicht daheim zu sein. Hier im Wald ist es viel schöner, auch wenn ich ein wenig klettern muss.
3: Nanu, wo kommst du denn her?
4: Komm her, mein Hühnchen, komm.
3: Ich habe dich doch schon mal irgendwo gesehen.
4: Wo nur?
3: Ach, richtig, in der Stadt.
4: Du gehörst dem Mann mit dem langen schwarzen Mantel und dem schwarzen Hut.
3: Mr. Pendletons Hund bist du.
4: Stimmt's? Wo ist er denn?
1: Poliana bemerkte, dass der Hund sich seltsam benahm. Sein Bellen klang kurz und abgerissen, als wäre es ein Alarm. Sein kleiner brauner Körper zitterte, als wenn er flehen würde, und jeder Blick seiner braunen Augen drückte eine Bitte aus. Poliana verstand ihn und folgte ihm. Am Fuß eines steilen, überhängenden Felsens, einige Schritte vom Weg entfernt, lag ein Mann. Ein Zweig knackte unter Polianas Füßen und der Mann wandte den Kopf.
3: Mr. Pendleton, sind Sie verletzt?
5: Nein, ich ruhe mich im Sonnenschein aus. Du musst mir helfen. Quer über den Weg, etwa 5 Minuten von hier, steht mein Haus. Dieser Schlüssel öffnet die Hintertür unter dem Torweg. Weißt du, was ein Torweg ist?
3: Oh ja, Mr. Pendleton.
5: Gut. Wenn du also im Haus bist, dann geh durch den Flur geradeaus zur Tür am Ende. Öffne sie und in der Mitte des Zimmers wirst du auf einem flachen Pult ein Telefon sehen. Kannst du mit einem Telefon umgehen?
3: Ja, Mr. Pendleton, einmal als Tante Polly.
5: Lass Tante Polly aus dem Spiel. Such Dr. Chiltons Nummer im Telefonbuch. Es wird da irgendwo am Haken hängen, vielleicht aber auch nicht. Du kennst doch ein Telefonbuch.
3: Oh ja, ich hab es gern. Es stehen so viele seltsame Namen drin.
5: Sag Dr. Chilton, dass John Pendleton mit gebrochenem Bein unter dem Adlerfelsen liegt und dass der Doktor mit einer Tragbahre und 2 Männern kommen soll. Er wird schon wissen, was er sonst noch zu tun hat. Sag ihm, er soll den Fußweg vom Haus aus nehmen.
3: Ein gebrochenes Bein? Oh, Mr. Pendleton, wie schrecklich. Ich bin aber so froh, dass ich gekommen bin. Kann ich nicht?
5: Ja, du kannst. Geh und mach, was ich dir gesagt habe und hör auf mit dem Reden.
1: Unter leisem Schluchzen lief Poliana davon. Aber schon nach kurzer Zeit war sie zum großen Erstaunen des Verletzten wieder zurück.
5: Was ist denn los? Konntest du nicht hinein?
3: Natürlich konnte ich hinein, sonst wäre ich doch nicht wieder hier. Der Doktor wird gleich mit den Leuten unter Tragbare kommen. Er sagte, er kenne die Stelle gut, wo sie liegen. Darum wartete ich nicht auf ihn, denn ich wollte schnell zurück zu ihnen.
5: Ich verstehe deine Wahl nicht. Du hättest dir doch eine nettere Gesellschaft finden können.
3: Wollen Sie damit sagen, dass Sie unfreundlich sind?
5: Vielen Dank für deine Offenheit. Ja, genau das wollte ich damit gesagt haben.
3: Aber Sie sind nur nach außen hin unfreundlich. Sonst sind Sie anders.
5: So? Und woher weißt du das?
3: Oh, das sieht man. Zum Beispiel an der Art, wie Sie Ihren Hund behandeln. Es ist seltsam, aber die Tiere spüren so etwas. Denken Sie genauso, Mr. Pendleton? Wissen Sie was? Ich halte Ihren Kopf. So.
5: Ja, das ist besser.
1: Minute um Minute verrann. Die Sonne sank tiefer im Westen herab und die Bäume warfen längere Schatten. Poliana saß so still, dass sie kaum zu atmen wagte. Endlich spitzte der Hund die Ohren.
6: Nun, meine kleine Dame, spielst du Krankenschwester?
3: Oh nein, Herr Doktor, ich habe nur seinen Kopf gehalten und gar keine Medizin gegeben. Aber ich bin doch froh, dass ich hier war.
6: Ich auch.
1: Poliana und Jimmy trafen sich wie verabredet am folgenden Nachmittag.
3: Du, Jimmy, ich habe eine herrliche Idee. Ich werde meine Damenhilfe von dir schreiben.
7: Glaubst du, dass sie mich wirklich nehmen würden?
3: Natürlich würden sie es tun. Sie nehmen doch auch kleine indische Jungen. Da können sie sich doch genauso gut vorstellen, dass du einer von den indischen Jungen wärst. Warte, ich schreibe ihnen. Ich schreibe an Mrs. White. Nein, an Mrs. Shawns. Eine von der Damenhilfe wird dich bestimmt nehmen.
7: Gut, aber vergiss nicht zu erwähnen, dass ich für meinen Unterhalt arbeiten will. Ich bin kein Bettler und ich glaube, es ist das Beste, wenn ich vorläufig noch bleibe, wo ich bin, bis du Nachricht hast.
3: Natürlich, dann weiß ich, wo ich dich finden kann. Aber jetzt muss ich los. Ich gehe jetzt nämlich Mr. Pendleton besuchen.

0: Guten Tag, ich habe etwas Kalbsülze für Mr. Pendleton mitgebracht.
1: Danke, wer schickt dich?
2: Ah, Kalbsülze, das ist aber nett. Du möchtest wohl gern unseren Patienten sehen.
1: Aber Herr Doktor, Mr. Pendleton hat doch befohlen, man soll niemanden hineinlassen.
2: Nun ja, aber ich werde das schon verantworten. Du warst ja schon im Haus, Pollyanna. In dem Schlafzimmer da hinten findest du Mr. Pendleton. Sie wissen natürlich nicht, dass dieses kleine Mädchen besser wirkt als jede Medizin.
1: Wer ist sie?
2: Sie heißt Pollyanna Whittier. Bis jetzt habe ich allerdings noch nicht das Vergnügen gehabt, die kleine Dame näher kennenzulernen. Aber viele meiner Patienten kennen sie.
1: Und woraus besteht Ihre Wunderarznei?
2: Ich weiß es selbst nicht, aber mir werden ständig eigentümliche Aussagen von ihr berichtet. Und soviel ich daraus entnehmen kann, handelt es sich dabei stets um ein Zufrieden und Dankbarsein. Ja, einfach um Freude. Wenn es nur viele auf der Welt gäbe wie Sie, dann könnten wir unseren Beruf aufgeben.
3: Habe ich nicht gesagt. Ach, du bist es.
0: Ja, Mr. Pendleton. Erst wollte mir die Frau die Sülze abnehmen und ich fürchtete schon, ich würde sie überhaupt nicht mehr zu sehen bekommen. Dann kam aber der Doktor und sagte, ich dürfe ruhig hinein. War es nicht lieb von ihm? Und ich habe Ihnen etwas Sülze mitgebracht, Kalbsülze. Ich hoffe, Sie mögen sie.
3: Sülze? Ich habe so etwas noch nie gegessen.
0: Na, dann können Sie gar nicht wissen, ob Sie sie mögen. Nun freue ich mich, dass Sie die Kalbsülze noch nie probiert haben, wenn Sie wüssten...
3: Ja, ja. Eines weiß ich ebenfalls, dass ich augenblicklich flach auf dem Rücken liege und wahrscheinlich bis zum jüngsten Tag hier so liegen bleiben werde.
0: Oh nein, bis zum jüngsten Tag kann es nicht dauern. An gebrochenen Beinen braucht man gleich das ganze Leben krank zu sein. Etwa wie Mrs. Snow. Bald werden sie auf ihren Beinen wieder stehen können und darüber können sie froh sein. Außerdem haben sie sich auch nur ein Bein gebrochen. Seien sie froh, dass es nicht beide waren.
3: Natürlich. Von diesem Standpunkt aus gesehen muss ich sogar froh sein, dass ich kein Tausendfüßler bin und nicht 500 Füße gebrochen habe.
0: Oh, ausgezeichnet. Ja, Sie können wirklich froh sein. Aber jetzt muss ich nach Hause. Ansonsten wird meine Tante Polly ärgerlich.

0: Während der warmen Augusttage ging Pollyanna öfter in das Haus auf dem Pendleton-Hügel. Obwohl Mr. Pendleton jetzt sehr nett und freundlich zu ihr war und auch immer wieder nach ihr verlangte, hatte sie nicht das Gefühl, dass sie mit ihren Besuchen wirklich Erfolg hätte. Jedes Mal, wenn sie etwas von ihrem Vater erzählte, lenkte Mr. Pendleton die Unterhaltung auf andere Dinge. So konnte sie ihm auch nichts von dem fröhlichen Spiel erklären. Als Pollyanna gegen Ende August John Pendleton früh morgens besuchte, sah sie auf seinem Kissen ein flammendes Band, das in allen Farben, blau, golden, grün und rot schillerte.
1: Ach, wie hübsch! Wie ist denn nur dieser Regenbogen hereingekommen?
2: Vermutlich durch die geschliffene Kante des Glasthermometers, das am Fenster hängt. Eigentlich sollte die Sonne nicht darauf scheinen. Aber heute Morgen tut sie es doch.
1: Oh, es ist so hübsch. Und das macht die Sonne? Wenn das Thermometer mir gehörte, würde ich es den ganzen Tag in die Sonne hängen.
2: Ja, dann würde es dir auch gerade etwas nützen. Wie könntest du dann wissen, wie warm oder kalt es draußen ist?
1: Das wäre mir ganz gleich. Wenn ein Regenbogen leben könnte, würde sich gewiss nichts aus Temperaturen machen.
0: Plötzlich kam Mr. Pendleton ein Gedanke. Er drückte auf die Klingel und gab die Anweisung, ihm einen großen Messingleuchter aus dem Salon zu bringen.
2: Danke, Sie können den Leuchter hier auf den Tisch stellen. Nun, mein Kind, vielleicht ziehst du jetzt einmal die Gardinen auf. Da du nun einmal in einem Regenbogen leben willst, wollen wir einen machen, in dem du leben kannst.
0: Als Pollyanna die Gardinen öffnete, trat sie mit einem Schrei des Entsetzens zurück. Das vornehme, aber düstere Schlafzimmer war ein Märchenland geworden. Die Wand, der Fußboden, die Möbel, selbst das Bett waren wie in ein schimmerndes Farbenmeer getaucht.
1: Oh, wie entzückend! Ich glaube, die Sonne spielt jetzt selber das Spiel. Oh, wie gerne möchte ich solche Prismen haben und sie Tante Polly, Mrs. Snow und vielen anderen Leuten geben. Sicherlich würden sie dann froh werden. Selbst Tante Polly wäre dann so froh, dass sie unbedingt Türen zuschlagen müsste, nicht wahr?
2: Nun, Pollyanna, wie ich deine Tante kenne, ist mehr nötig als Prismen im Sonnenlicht, wenn sie aus lauter Frohsinn die Türen zuwerfen soll. Aber sag mal, was meinst du eigentlich mit dem Spiel?
1: Ach, ich hatte ja ganz vergessen, dass sie vom Spiel gar nichts wissen.
2: Nun, so erklär es mir.
0: Darauf erzählte Pollyanna alles von Anfang an. Von den Krücken, die sie statt der gewünschten Puppe in der Missionskiste gefunden hatte und so weiter. Sie erzählte ihm auch von Gott, der alles so schön macht und dem wir dafür unbedingt danken müssen.
1: Ja, Gott möchte nur, dass es uns wirklich gut geht und darum ist auch alles, was auf uns zukommt, irgendwie gut für uns, obwohl wir es nicht immer verstehen können.
0: Schloss sie ihre Erklärung und starrte dabei immer noch gedankenverloren in das bunte Farbenspiel, das die in der Sonne schwingenden Prismen hervorzauberten.
1: Das ist alles. Nun wissen Sie, warum ich sagte, die Sonne versuche, das Spiel zu spielen.
2: Vielleicht. Aber ich denke, du selber bist das schönste Prisma, Pollyanna.
1: Aber ich sehe doch nicht so schön rot und grün aus wie ein Regenbogen, wenn die Sonne auf mich scheint.
2: Nicht?
1: Nein, ich fürchte, die Sonne bringt mir nur Sommersprossen. Auch Tante Polly sagte, die kämen davon.

0: Im September kam Poljana in die Schule. Die Schule war in mancher Hinsicht eine Überraschung für sie. Aber Poljana wurde auch eine Überraschung für die Schule. Jetzt hatte sie nicht mehr ganz so viel Zeit für ihre alten Freunde. Am meisten beklagte das Mr. Pendleton. An einem Sonntagnachmittag, als sie ihn mal wieder besuchte, sprach er mit ihr darüber.
1: Was würdest du sagen, wenn du ganz bei mir wohnen würdest? Ich bin so einsam. Ich brauche dich. Sieh, dann könntest du mir helfen, dein Spiel zu spielen. Und ich würde nicht mehr so traurig und allein sein. Willst du kommen?
2: Aber Tante Polly...
1: Ach, Poljana, versteh das doch. Vor vielen Jahren habe ich eine Frau über alles geliebt. Ich hoffte, sie eines Tages in dieses Haus zu führen, und ich malte mir aus, wie glücklich wir in unserem Heim sein könnten. Aber ich brachte sie nicht hierher. Warum? Das ist gleich. Es ging eben nicht. Darum ist der graue Steinhaufen hier nie ein Heim gewesen. Um aus einem Haus ein Heim zu machen, muss eine Frau oder ein Kind darin sein, Poljana. Und ich habe weder das eine noch das andere. Nun, mein Kind, willst du kommen?
2: Aber ich gehöre doch Tante Polly. Sie ist so gut zu mir gewesen.
1: Natürlich ist sie gut zu dir gewesen. Aber sie hat dich nicht nötig. Ich wette, nicht halb so nötig wie ich.
2: Ich hab's, Mr. Pendleton. Ich hab an das Allerfroheste gedacht und...
1: Kommst du?
2: Nein, aber...
1: Du willst doch nie etwa Nein sagen.
2: Ich hab wirklich Tante Polly.
1: Du hast sie doch noch gar nicht gefragt.
2: Ich kann nicht. Sehen Sie, Tante Polly hat mich nötig und ich will bei ihr bleiben. Manchmal denke ich sogar, dass sie anfängt, sich über etwas, ja über viele Dinge zu freuen. Das tat sie früher nie. Ich kann sie jetzt nicht verlassen.
1: Nein, Poljana. Ich sehe ein, du kannst sie nicht verlassen. Ich will dich nicht wieder bitten.
2: Oh, Sie wissen nicht alles. Sie können sicherlich etwas sehr Frohes tun.
1: Nein, Poljana.
2: Doch, Mr. Pendleton, Sie selber haben gesagt, nur eine Frau oder ein Kind könnte Ihnen ein Heim geben. Und ich kann Ihnen ein Kind besorgen. Aber ein anderes.
1: Als ob ich ein anderes Kind als dich haben wollte.
2: Aber Sie werden es wollen, wenn Sie erst alles wissen. Sie sind so gut. Ich bin so froh, weil Sie Jimmy Bean nehmen können. Und ich weiß, dass Sie ihn gerne...

0: Das arme Mädchen. Los schnell, holt einen Arzt.
1: Jemand muss ihre Tante benachrichtigen.
2: Man muss sie sofort nach Hause bringen. Sie scheint schwer verletzt zu sein.
3: Was ist los, Tante Polly? Ist es denn nicht Tag? Warum liege ich im Bett? Ach, Tante Polly, ich kann nicht aufstehen. Warum nur?
4: Nein, mein Kind, bleib ruhig liegen. Du bist gestern von einem Auto überfahren worden, Liebling. Am besten ruhst du dich jetzt aus und schläfst ein Weilchen.
3: Überfahren? Ach ja, ich rannte. Ja, ich muss verletzt sein. Es tut weh.
4: Ja, Liebes, aber ruh dich jetzt nur aus.
3: Aber Tante Polly, mir ist so sonderbar und übel. Ich fühle meine Beine so merkwürdig. Eigentlich fühle ich sie gar nicht.
5: Miss Polly sah die Krankenschwester, die am Fenster stand, flehend an und wandte sich ab.
6: Lass mich bitte mit dir sprechen. Ich glaube, es ist Zeit, dass wir uns kennenlernen. Ich will mich dir vorstellen. Ich heiße Miss Hunt und ich bin hier, um deiner Tante zu helfen, dich zu pflegen. Jetzt möchte ich dich aber zuerst bitten, diese kleinen weißen Pillen zu schlucken.
3: Aber ich will gar nicht gepflegt werden, wenigstens nicht so lange. Ich möchte so gern aufstehen. Ich muss doch in die Schule. Darf ich morgen in die Schule gehen?
6: Morgen? Nein, ich glaube, so bald lasse ich dich nicht in die Schule gehen.

0: Poliana konnte nicht in die Schule gehen, weder am folgenden noch am übernächsten Tag, aber sie merkte es auch gar nicht. Es dauerte eine ganze Woche, bis sie wieder bei klarem Bewusstsein war. Dann ließen Fieber und Schmerzen nach. Man sagte ihr noch einmal, was geschehen war.
1: Also, ich bin nur verletzt, nicht krank. Darüber bin ich froh.
2: Froh, Poliana?
1: Ja, ich will lieber gebrochene Beine haben wie Mr. Pendleton, als mein Leben lang krank sein wie Mrs. Snow. Ich bin auch froh, dass ich keine Windpocken habe. Das wäre schlimmer als Sommersprossen. Windpocken stecken an und dann könntest du nicht bei mir sitzen.
2: Du scheinst dich über viele Dinge zu freuen.
1: Ich bin froh. Ich dachte darüber nach, während ich den Regenbogen ansah. Ich liebe den Regenbogen und freue mich, dass mir Mr. Pendleton diese Prismen geschenkt hat. Ja, ich bin froh über manche Dinge, von denen ich noch nie gesprochen habe. Ja, siehst du, seit ich verletzt bin, nennst du mich Liebling. Das hast du vorher nie getan. Ich lasse mich so gern von Menschen Liebling nennen, die zu mir gehören. Einige von der Damenhilfe nannten mich auch so. Natürlich war das nett, aber es war nicht so hübsch, wie wenn du es sagst. Ach, Tante Polly, ich bin ja so froh, dass du meine Tante bist.
3: Miss Polly, es ist Besuch im Wohnzimmer für Sie.
2: Danke, Nancy. Ich komme gleich.
0: Als Miss Polly in die Tür des Wohnzimmers trat, sah sie Mr. Pendleton.
4: Ich bin gekommen, um mich nach Poliana zu erkundigen.
2: Danke. Ihr Befinden ist noch unverändert.
4: Wollen Sie mir nicht genau sagen, wie es ihr geht?
2: Ich kann es nicht. Ich wünschte, ich könnte es. Dr. Warren scheint selbst im Unklaren zu sein. Er hat deshalb an einen New Yorker Spezialisten geschrieben. Sie wollen Poliana gemeinsam untersuchen.
4: Aber wie ist sie denn verletzt?
2: Sie hat eine kleine Schramme am Kopf, ein oder zwei Beulen und eine Verletzung am Rückgrat, die eine Lähmung von der Hüfte abwärts zur Folge zu haben scheint.
4: Und wie nimmt sie es hin?
2: Sie hat keine Ahnung davon, wie die Dinge in Wahrheit stehen, und ich kann es ihr nicht sagen. Sie freut sich darüber, dass sie nur gebrochene Beine hat und nicht das ganze Leben krank sein muss, wie Mrs. Snow. Gebrochene Beine würden ja wieder heilen. Mir ist zumute, als müsste ich sterben.
4: Wenn der Spezialist kommt und Sie genaueres wissen, sagen Sie mir dann bitte Bescheid.
2: Natürlich. Leben Sie wohl und haben Sie Dank, dass Sie gekommen sind. Poliana wird sich darüber freuen.

0: Poliana, mein liebes Kind. Wir haben uns entschlossen, außer Dr. Warren noch einen anderen Arzt zu nehmen, der uns raten soll, wie du schneller gesund werden kannst.
1: Dr. Matt, der Spezialist aus New York, trat ans Bett und grüßte freundlich.
2: Sie sehen aus wie mein Doktor.
3: Wie dein Doktor? Ich glaube, Dr. Warren und ich haben wenig Ähnlichkeit miteinander.
2: Oh, Dr. Warren ist Tante Pollys Doktor. Meiner ist Dr. Chilton.
3: Oh.
2: Ja, sehen Sie, ich wollte die ganze Zeit Dr. Chilton haben, aber Tante Polly wollte Sie haben. Sie meinte, Sie wüssten mehr über gebrochene Beine als Dr. Chilton. Natürlich bin ich froh darüber, wenn das so ist.
3: Die Zeit wird es zeigen.
1: Nach der Untersuchung gingen Ärzte, Schwester und Miss Polly in den Flur hinaus, um etwas zu besprechen. Fluffy, die kleine Katze, schlich leise hinterher und so merkte niemand, dass die Tür zu Pollyannas Zimmer halb offen blieb. Draußen hörte Pollyanna deutlich die Stimme von Miss Polly.
0: Nur das nicht, Herr Doktor, nur das nicht. Sie wollen doch nicht sagen, dass das Kind nie wieder gehen kann.
2: Tante Polly, Tante Polly!
1: Erst jetzt bemerkten die Erwachsenen, dass die Tür offen stand.
2: Miss Hunt, bitte, ich muss Tante Polly sprechen, und zwar sofort.
4: Sie kann jetzt nicht sofort kommen, sie kommt später. Soll ich irgendetwas holen?
2: Nein, ich brauche Tante Polly. Ich will wissen, was sie gesagt hat. Miss Hunt, haben Sie es gehört? Ist es denn wahr? Es kann doch nicht sein. Sie wollen doch nicht sagen, dass ich nie wieder werde gehen können. Wie werde ich dann in die Schule gehen können? Oder Mr. Pendleton und Mrs. Snow besuchen oder sonst jemanden? Miss Hunt, wie kann ich je über etwas froh werden, wenn ich nicht gehen kann?
4: Still, still, mein liebes Kind. Hier, nimm das. Es wird dich etwas beruhigen. Dann wollen wir sehen, was sich machen lässt. Auch die besten Ärzte können sich zuweilen irren. Die Dinge sind sicher nur halb so schlimm, wie sie aussehen.
2: Ich kenne das. Es klingt beinahe, als wenn es mein Vater gesagt hätte. Er meinte, bei allen Unheil gäbe es etwas, was noch schlimmer sein könnte. Aber er hat auch nie gehört, dass er nie wieder wird gehen können. Ich glaube nicht, dass es etwas Schlimmeres gibt. Was meinen Sie?

0: Der erste, der kam, um Pollyanna zu besuchen, war Mr. Pendleton.
1: Ich brauche Ihnen nicht zu sagen, wie entsetzt ich bin. Aber kann man denn gar nichts machen?
2: Wir versuchen natürlich alles, aber Dr. Matt hat fast keine Hoffnung.
1: Ich habe eine Botschaft für Pollyanna. Wollen Sie ihr bitte mitteilen, dass ich Jimmy Bean gesehen habe? Von nun an wird er mein Junge sein. Ich werde ihn adoptieren.
2: Sie wollen Jimmy Bean adoptieren?
1: Ja, Pollyanna wird mich schon verstehen. Sie wird froh darüber sein.
2: Natürlich.
1: Ich danke Ihnen.
2: Pollyanna, ich habe eine Nachricht von Mr. Pendleton für dich. Er lässt dir sagen, dass er Jimmy Bean als seinen Jungen angenommen hat. Er glaubte, du würdest froh darüber sein.
3: Froh? Ja, ich sollte meinen, dass ich froh bin. Oh, Tante Polly, ich wollte so gern für Jimmy ein Zuhause finden. Ich bin aber auch für Mr. Pendleton froh. Nun wird er ein Kind haben. Mr. Pendleton sagte mir einmal, nur Herz und Hand einer Frau oder ein Kind könnten ein Heim schaffen. Und nun hat er ein Kind. Dr. Chilton sagte das auch.
2: Dr. Chilton? Woher weißt du das?
3: Er sagte mir, er wohne in Zimmern, aber in keinem Heim. Ich fragte ihn darauf, warum er nicht eine Frau geheiratet habe.
2: Pollyanna, was hat er darauf geantwortet?
3: Erst sagt er nichts, dann sagt er leise, man bekommt sie nicht immer, auch wenn man darum bittet. Er braucht eine Frau, das weiß ich, und ich wünschte, dass er recht bald eine findet.

0: Guten Tag, ich bin Millie Snow. Ich bin gekommen, um mich nach dem Mädchen zu erkundigen.
1: Oh, Millie, Sie sind sehr freundlich. Pollyannas Zustand ist unverändert. Wie geht es Ihrer Mutter?
0: Das ist es, was ich Ihnen erzählen wollte. Das wollte ich Sie bitten, Pollyanna zu sagen. Wir finden es so schrecklich, so entsetzlich, dass sie nicht mehr laufen kann. Und das nach alledem, was sie für uns getan hat. Besonders für Mutter. Sie hat sie doch gelehrt, das Spiel zu spielen. Und wenn wir nun hören, dass sie es selbst nicht spielen kann, armes Kind. Natürlich, wie könnte sie auch in diesem Zustand? Aber wenn sie es nur wüsste, wie sehr sie uns geholfen hat, würde sie vielleicht auch wieder ein bisschen froh werden.
1: Ich glaube, ich verstehe Sie nicht ganz, Millie. Was soll ich nun meiner Nichte sagen?
0: Ich möchte, dass Sie ihr klar machen, was sie alles für uns getan hat. Meine Mutter ist ganz anders geworden, das muss sie erfahren. Sie fängt jetzt sogar an, kleine Sachen für die Krankenhäuser zu stricken. Und sie freut sich, weil sie es kann. Pollyanna hat ihr geraten, während sie so im Bett liegt, ihre Hände und Arme zu gebrauchen. Sagen Sie ihr bitte, wir freuen uns ja so, Ihre Bekanntschaft gemacht zu haben. Wollen Sie ihr das bitte bestellen?
1: Ja, natürlich.
2: Die Besuche von John Pendleton und Millie Snow waren nur die ersten von vielen. Sie sprachen von ihrem Kummer über den Unfall und als Miss Polly ihnen erklärte, dass Pollyanna noch niemand sehen durfte, richteten sie Pollyanna ihre Botschaft aus.
3: Wollen Sie bitte ausrichten, dass ich diese blaue Schleife angelegt habe? Das kleine Mädchen hat mir so oft zugesetzt, ich sollte irgendeine Farbe tragen. Nun wird sie sich freuen, dass ich damit angefangen habe.
4: Ich bin Ihnen natürlich eine Fremde, aber Ihrer Nichte Pollyanna bin ich bekannt. Ich wohne schon den ganzen Sommer über im Hotel und mache weite Spaziergänge für meine Gesundheit. Da habe ich Ihre liebe Nichte getroffen. Ich war bei meiner Ankunft sehr traurig, aber Ihr fröhliches Wesen und Ihre heitere Art erinnerten mich an meine Kleine, die ich vor Jahren verloren habe. Ich war entsetzt, als ich erfuhr, dass das Kind nicht mehr wird gehen können. Wollen Sie bitte bestellen, dass Mrs. Tabel jetzt froh ist? Ich weiß, dass es seltsam klingt, aber Ihre Nichte wird es verstehen. Auf Wiedersehen.
2: Nicht lange nach Mrs. Tabels Besuch kam eine junge Frau. Miss Polly kannte sie dem Namen nach und ärgerte sich, dass die Frau in ihr Haus kam. Die Augen der Frau waren gerötet, als ob sie geweint hätte.
5: Dürfte ich wohl Pollyanna sehen?
1: Nein, Pollyanna darf noch niemand sehen.
5: Ich bin Mrs. Payson. Ich komme nun wegen des kleinen Mädchens. Ich habe von dem Unfall gehört und dass sie nie wieder wird gehen können. Ich wünschte, ich dürfte meine gesunden Beine für sie hergeben. Sie würde damit in einer Stunde mehr Gutes tun als ich in 100 Jahren. Sie werden es vielleicht nicht wissen, aber ich habe ihr kleines Mädchen oft gesehen. Wir wohnen auf der Pendleton Hill Street und sie ging häufig vorüber. Sie kam auch herein und spielte mit den Kindern. Sie sprach auch mit mir und meinem Mann, wenn er daheim war. Wir hatten dieses Jahr schwere Zeiten. Wir waren entmutigt und wollten uns scheiden lassen. Aber wir wussten nicht, was wir mit den Kindern tun sollten. Eines Tages erzählte uns Pollyanna von dem Spiel und bat uns, es auch zu spielen. Und nun hörten wir von dem Unfall. Wir dachten daran, wie das kleine Mädchen bei uns auf den Türstufen saß, mit den Kindern spielte, lachte und froh war. Und uns tat es jetzt so leid, dass sie sich so grämen muss, weil sie das Spiel nur nicht mehr spielen kann. Daher bin ich gekommen, um ihr zu sagen, dass sie sich unseretwegen freuen soll, weil wir zusammenbleiben und das Spiel selber spielen wollen. Würden Sie ihr das bitte sagen?
1: Ja, ich danke Ihnen, Mrs. Payson, dass Sie gekommen sind.
2: Kaum hatte sich die Tür geschlossen, als Miss Polly Nancy in der Küche gegenüberstand.
1: Nancy, willst du mir erklären, was es mit diesem seltsamen Spiel auf sich hat, wovon die ganze Stadt spricht? Die halbe Stadt hat blaue Bänder, hört mit Familienzwistigkeiten auf. Manche lernen etwas lieb zu haben, was sie vorher nicht liebten. Und das alles wegen Pollyanna. Ich versuchte, das Kind selbst zu fragen, aber ich bekam nichts aus ihr heraus. Ich nehme an, dass du auch von dem Spiel weißt. Sag mir alles, alles, was das Spiel bedeutet.
6: Es bedeutet, dass das liebe Kind seit letzten Juni die ganze Stadt froh gemacht hat und nun kehren es die Leute um und wollen sie ein bisschen froh machen.
1: Froh? Worüber?
6: Eben froh. Das ist das Spiel.
1: Du bist gerade so wie die anderen, Nancy. Was denn für ein Spiel?
6: Ich will es Ihnen sagen, gnädiges Fräulein. Es ist ein Spiel, das Pollyannas Vater...
2: Und so erzählte sie alles, angefangen von den Krücken bis zu einigen Beispielen aus den letzten Tagen.
6: Sie werden erstaunt sein, wie gut das funktioniert. Wir müssen immer daran denken, dass Gott es mit uns gut meint und dass wir in jeder Situation einen Grund zur Dankbarkeit haben. Zum Beispiel fand sie heraus, dass ich den Montagmorgen über alles hasste. Da tröstete sie mich eines Tages mit den Worten, du müsstest am Montagmorgen froher sein als an jedem anderen Tag der Woche, weil jetzt noch 6 ganze Tage vergehen, bis erst wieder ein Montagmorgen kommt. Das half mir darüber hinweg. Ich musste lachen. Und da fiel mir sogar ein, dass ich ja auch dafür dankbar sein könnte, dass ich überhaupt arbeiten kann und eine Stelle habe.
1: Aber weshalb hat sie mir nichts von dem Spiel gesagt? Warum tat sie immer so geheimnisvoll, wenn ich sie danach fragte?
6: Ich bitte um Verzeihung, gnädiges Fräulein. Sie hatten ihr verboten, von ihrem Vater zu sprechen, und darum konnte sie es ihnen nicht sagen. Denn es ist ihres Vaters Spiel. Zuerst wollte sie es ihnen sagen. Sie sehnte sich nach jemandem, mit dem sie es spielen konnte. Und damit sie einen hatte, fing ich an, es mit ihr zu spielen.
2: Gerührt verließ Miss Polly die Küche und ging direkt zu Pollyanna. Sie wusste jetzt jemand, der mit Pollyanna auch dieses Spiel spielen würde.
1: Du hast heute auch noch eine andere Besucherin gehabt, liebes Kind. Erinnerst du dich an Mrs. Payson?
7: Mrs. Payson? Ja, sie wohnt auf dem Weg zu Mr. Pendletons Haus und sie hat ein entzückendes 3-jähriges Mädchen und einen fast 5-jährigen Jungen. Sie ist reizend, ihr Mann auch, aber sie scheinen voneinander nicht zu wissen, wie nett sie sind. Manchmal streiten sie sich auch und Mrs. Payson sagte, vielleicht würden sie sich trennen und dann würde sie mit den Kindern fortziehen.
1: Hör zu, ich habe dir zu erzählen, was mir Mrs. Payson gesagt hat. Sie wollen zusammenbleiben und das Spiel spielen, wie du es so sehr wünschtest.
7: Wirklich? Dann bin ich aber froh.
1: Ja, sie sagte, sie hoffte, dass du es sein würdest. Darum erzählte sie es mir, um dich froh zu machen, Pollyanna.
7: Wie, Tante Polly? Kennst du denn das Spiel auch?
1: Ja, mein Kind. Nancy hat mir alles erzählt. Es ist ein wunderschönes Spiel. Ich werde es jetzt mit dir spielen.
7: Oh, Tante Polly, da freue ich mich aber. Von allen brauchte ich dich die ganze Zeit am meisten.
1: Ich denke, die ganze Stadt spielt das Spiel. Die ganze Stadt ist jetzt viel glücklicher. Und alles wegen eines kleinen Mädchens, das die Leute gelehrt hat, Gott für alles in jeder Situation dankbar zu sein und sich zu freuen.
7: Oh, ich bin so froh. Dann habe ich jetzt doch einen Grund, froh zu sein. Ich möchte den lieben Gott dafür danken, dass ich meine Beine gehabt habe. Sonst hätte ich das alles nicht tun können.

Der Winter ging vorüber und der Frühling kam. Polianas Zustand besserte sich nicht. Die Tage vergingen und die Nachrichten über Polianas Gesundheitszustand wurden statt besser immer schlechter. Miss Polly, Nancy und auch alle anderen Freunde und Bekannte von Poliana machten sich große Sorgen. Nur unwillig verabschiedete sich Nancy unter diesen Umständen für einige Wochen, um ihre kranke Mutter zu pflegen, während die Geschwister außer Haus waren. Sie wusste, wie nötig Miss Polly sie in dieser Zeit brauchte.

0: Die 4 Wochen Heimataufenthalt vergingen wie im Flug. Ein bisschen aufgeregt und voller Spannung kam Nancy nun wieder den breiten Fahrweg zu Miss Pollys Haus hinauf. Wie würde es Pollyanna wohl gehen? Ob Besserung eingetreten war? Daran war wohl kaum zu denken. Sollte sie womöglich schon. Sie wurde in ihren Gedanken unterbrochen, als Miss Polly strahlend und voller Freude die Tür öffnete und auf sie zugelaufen kam.
1: Ich habe dich vom Fenster aus gesehen, Nancy. Wie schön, dass du wieder da bist. Denk dir nur, ich könnte vor Freude die Türen zuschlagen. Du wirst es nicht glauben können, aber wahrscheinlich gibt es eine Möglichkeit, dass Pollyanna wieder gehen können wird. Dr. Chilton war hier. Er hat sie untersucht und sie dann in eine Klinik gebracht. Die Chancen, dass sie wieder gesund wird, stehen sogar sehr gut.
2: Ach wirklich? Dr. Chilton?
1: Ja, du kannst es ja noch nicht wissen. Wir haben uns versöhnt und wollen bald heiraten.
0: Nancy hatte schon mal was von der enttäuschten Liebe zwischen Miss Polly und Dr. Chilton gehört und dann noch gesagt bekommen, dass wohl kaum jemals eine Versöhnung stattfinden könne. Selbst als sie in den Heimaturlaub ging, hatte Miss Polly Dr. Chilton als Arzt für Pollyanna noch entschieden abgelehnt. Nie hätte dieser ihr Haus betreten dürfen, obwohl Pollyanna sie so sehr darum gebeten hatte. Nancy war aber zu erstaunt und fassungslos, als sie diese erfreulichen Nachrichten hörte, um noch irgendetwas nachzuhaken.
1: Nun komm erstmal herein und leg deine Sachen ab. Ruh dich ein wenig aus. Dann können wir uns später beim Kaffee noch ein Plauderstündchen gönnen.
0: Ja, das musste sich Nancy jetzt erst alles noch einmal durch den Kopf gehen lassen. Die Heilung von Pollyanna, die Versöhnung von Dr. Chilton und Miss Polly, eine anstehende Heirat und Miss Polly selbst. Sie war wie verwandelt. So kannte Nancy Miss Polly gar nicht. Nein, so hatte sie noch nie willkommen geheißen. Überglücklich warf sich Nancy in ihrem Zimmer dann plötzlich auf die Knie und betete. Wohl zum ersten Mal in ihrem Leben so bewusst.
2: Oh, danke, lieber Vater im Himmel. Danke, dass du Wunder tust. Danke, dass du uns nicht enttäuscht, wenn wir darauf vertrauen, dass du es nur gut mit uns meinst.

0: 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Dann wirst du ein Kind Gottes heißen.
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2: 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Ihn soll die ganze Welt verehren. 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

Herr, ich bete dich an, ich preise dich, ich rühme dich, ich gebe dir alle Ehre. Halleluja. Und das möchten wir heute tun. Und wir wollen uns heute ganz besonders unter dem Schutz Gottes stellen. Und das ist meine Botschaft und das Thema für meine Predigt. Lebe unter dem Schutz Gottes. Werde beschützt, bewacht, behütet, getragen und ja, von der Liebe Gottes einfach umgeben und eingehüllt. Und wir wollen darüber uns Gedanken machen. So, ich lade euch ganz herzlich ein. Zuerst einmal für die nächsten Themen. Am Mittwoch wird das Thema sein, es geht um die Vollendung. Es geht, dass wir das Ziel erreichen. Es geht, dass wir so die letzten paar Meter von diesem großen himmlischen oder irdischen Marathonlauf, dass wir kurz vor dem Ziel, und da geben wir alles, da ziehen wir alle Register und wir wollen das Ziel erreichen. Es geht um die Vollendung. Am Freitag wird das Thema sein, halt dich an Jesus. So, und dann wirst du auch von Gott gehalten. Und am Samstag wird das Thema sein, lass dich nicht treiben. Weißt du, der Teufel steht hinter uns mit der Peitsche. Mach das, schnell, schnell, schnell, schnell. Und der Teufel weiß, dass er wenig Zeit hat. Der hetzt die Menschen. Und heute Stress ist ein großes Thema. Wie baue ich Stress ab? Lass dich gehen. Mach nicht alles, was die Leute sagen. Tu nur das, was dein Herz dir sagt. Verstehst du? Das ist, worauf es ankommt. Und so lass dich nicht treiben. Dann am kommenden Sonntag wird das Thema sein, Gott kümmert sich um seine Leute. Gott hat dich nicht vergessen, glaub mir das. Auch wenn du durch Tiefen gehen musst und was auch immer sein mag, Gott hat dich nicht vergessen. Gott kümmert sich um seine Leute. Das wird kommenden Sonntag das Thema sein. Und dann möchte ich noch ganz herzlich euch alle einladen. Ihr seid alle herzlich eingeladen zu ja, Trauerfeier für meine Heidi. Die haben sie mögen. Wir waren 52 Jahre zusammen, Höhen und Tiefen durchgemacht. Ich war zuerst mal verliebt, dann war ich verlobt und dann verheiratet. Und das alles 52 Jahre lang so, da kriege ich da runter. Ein bewegtes Leben, viel erlebt und ja, auf diesem Apostel, Philippus Apostelfriedhof in Berlin-Wedding, Müllerstraße 44, ist um 11 Uhr, seid herzlich eingeladen. Ich freue mich, dass fast alle meine Brüder kommen, außer den Jüngsten, der kann beruflich nicht kommen, aber so meine Geschwister kommen und die Heilige ihre Geschwister, auch nicht alle, aber fast alle kommen und extra von Nepal, nicht Nepal, Neapel eingeflogen, also ist der Schwager, ein Schwager. Und es wird ein Familientreffen sein. Aber nicht nur ein Familientreffen, ich möchte auch die Gemeinde, und ich habe so viel Post bekommen, wo die Leute sagen, ich bin durch die Heide gesegnet worden. Und jemand hat mir gerade geschrieben, ich habe so viel mit der Heide zusammen erfahren, erlebt und so weiter. Ich denke nur, der Timo, der schreibt da, der ist jetzt Vikar und Pfarrer irgendwo draußen und der kam auch durch den Dienst von der Heide zum Glauben und wenn ich immer Rat brauchte, ich konnte immer zu ihr kommen. Also ich finde gut und sogar Leute, die ja Probleme uns gemacht haben, die haben geschrieben, die Heide, vor 25 Jahren bin ich in die Gemeinde gekommen und ich habe meinen Platz in der Gemeinde gefunden. Ich denke nur an Lee Schneider und Klaus Schneider, die haben also wirklich ganz liebevoll geschrieben und was sie durch die Heide alles erlebt haben, ohne der Heide wären sie nie das geworden, was sie geworden sind. Nur nebenbei. Also wir haben große Bekanntschaft und große Freundschaft. Ich weiß nicht, wie viele da kommen. Ich denke, wir werden genug Platz haben. Und ich sage euch eines, die Beerdigung wird anders sein als alle anderen Beerdigungen. Warum? Ich mache selber. Das ist Nummer eins. Und ich will viele Tabus brechen. Weißt du, und die Firma,

die Trauerfeier leitet. Ich habe denen schon gesagt, was wir alles machen. Da wollen wir sehen, dass wieder mal was Neues auf den Friedhöfen kommt und nicht nur immer die gleichen Rituale. So, nur nebenbei, herzlich eingeladen. Und ich weiß, wo meine Heide ist. Sie ist beim Heiland. Seit ihrem 12. Lebensjahr hat sie Jesus gedient. Mit 14 hat sie die Erfüllung mit dem Heiligen Geist erlebt. Und so ging das immer wieder. Und sie blieb Jesus treu. Sie wollte zwar in eine Mission gehen, Wycliffe Bibelübersetzer, aber das hat sie nicht geschafft. Ich habe sie zurückgehalten, sie von ihrer Berufung verhindert. Aber wir haben gemeinsam Gott gedient. In Stuttgart Gemeinde aufgebaut, in Heilbronn Gemeinde weitergebaut und hier in Berlin mit schon seit fast 30 Jahren Gemeinde Jesu gebaut. Und das ist alles, was wir sagen können. Also ganz, ganz herzlich eingeladen, nur nebenbei, sagt es auch Freunden und Bekannten weiter. Und ich will für die Gemeinde, ich kann nicht alle einladen zum Essen, so weiter, aber für die Gemeinde machen wir hier etwas. Sie hat nämlich gerne Schwarzwälder Kirschtorte gegessen. Das war etwas Besonderes für sie. Also natürlich Bienenstich auch, das mochte sie auch gerne. So, wir werden eine gute Zeit haben. Ich lade euch ganz herzlich ein. Und hier werden wir auch ein paar Bilder zeigen über das Leben von der Heide, was so alles in ihrem Leben ein bisschen so passiert ist. Ich hoffe, dass wir genug Platz haben. Mein Thema ist, lebe unter dem Schutz Gottes. Lebe unter dem Schutz Gottes, unter der Aufsicht des Herrn, unter seiner Fürsorge. Lass dich vom Herrn tragen, führen und umgeben. Der Herr umgibt uns von allen Seiten, auch in schweren Stunden. Nicht nur, wenn es uns schön geht und glatt alles geht. Nein, unter der Schirmherrschaft Gottes zu sein, das ist großartig. Und ich werde auf Psalm 91 leben, das ist mein Einstieg. Aber jetzt zuerst mal so ein bisschen so die Einführung. Es ist etwas Großartiges, unter der Obhut Gottes zu sein. Der Herr kennt mich. Der Herr hat das letzte Wort in meinem Leben. Er ist der Erste und der Letzte. Das ist der liebe Gott. So, unter seiner Leitung zu leben, es ist nicht immer leicht. Mutter Therese hat einmal gesagt, oder wurde gefragt in einem Interview von einem Journalisten, ja, hätten Sie nicht gerne geheiratet, hätten Sie nicht gerne einen Mann gehabt und so weiter. Dann sagt sie, schauen Sie, hat den Ring gezeigt, ich bin verheiratet mit Jesus, mit meinem Partner. Aber das ist manchmal schwierig. Das ist manchmal schwierig. Jesus, dieser Partner, den du da als dein Partner genommen hast, der ist manchmal kompliziert. Und so als wenn du unter der Obhut Gottes bist, ist es wunderbar, mit dem Herrn zu gehen, es ist Herrlichkeit, aber es ist nicht einfach. Denn dann kannst du nicht mehr deinen Kopf durchsetzen, kannst dich nicht mehr verwirklichen, so wie du gerne möchtest. So, Gott will um dein Leben eine schützende Mauer bauen. Er sagt, ich bin für dich verantwortlich, du bist mein Kind, ich will dich in meiner Hand halten und dich darf niemand und nichts aus meiner Hand reißen. Das ist die große Garantie, diese absolute Sicherheit, die wir als Christen haben. Wir sind von mächtigen Feinden umgeben, das ist wahr. Wir Christen führen vom ersten Augenblick, wo wir unser Leben Jesus geben, kein einfaches Leben. Ich habe auch gestern gesagt, da ist der Teufel los. Wenn du anfängst zu glauben, und du kannst an Gott glauben, da wird sich niemand aufregen. An Allah kann es glauben, an Krishna kann es glauben. Aber fang an Jesus zu glauben. Da ist die Hölle los, da werden alle Register gezogen. Nein, das darf nicht sein. So wie einst Israel von mächtigen Feinden umgeben wurde, von diesen großen Völkern, Ägypten, dann oben Syrer, Hethiter, dort auf der anderen Seite Babylonier, von mächtigen Völkern, von Supermächten umgeben. Und da ist dieses kleine Völkchen Israel. Und Gott sagt, ich will mit euch sein. Israel heißt, Gott kämpft, Gott streitet. Und genau das ist, was Gott mit seinen Kindern heute macht. Er will mit dir und für dich streiten. Später kamen dann die Römer und die Griechen und andere Völker noch. Und Israel war ständig so, es sollte zerrieben werden, sollte untergehen. Oder heute die Araber und die Moslems, sie wollen Israel ins Meer werfen und verdrängen. Und Israel jedes Existenzrecht abzusprechen, was auch immer ist, warum das auch so ist. Und genau so macht der Teufel mit den Kindern Gottes. Versucht die Kinder Gottes ständig zu vernichten, auszurotten und umzubringen. Sobald du an Jesus anfängst zu glauben, ist die Hölle los. Aber Jesus sagt, die Pforten der Hölle werden meine Gemeinde nicht überwältigen. Halleluja. Die Pforten der Hölle. Wir werden von allen Seiten bedrängt, angegangen, angegriffen. Wir werden beleidigt, gekränkt und so weiter. Vom Feind verunsichert. Ich denke nur, dieser eine Assyrer, der einmal den Hiskia beleidigt hat und so weiter. Ja,
du vertraust Gott, guck mal, die Nation, die Stadt ist gefallen und die Stadt ist gefallen und so weiter. Und dein Gott wird dir auch nicht helfen. Und dann sogar noch auf Hebräisch hat er rübergerufen. Verstehst du, damit sie alle in dieser Sprache des Glaubens, der Religion hören, dein Gott kann nicht helfen. Und dieser Hiskia, weißt du, was er macht? Der geht auf die Knie, legt das Schreiben dem lieben Gott vor zum Vorlesen und Nachlesen. Und der liebe Gott liest. Und dann geht der Engel Gottes durch das Lager der Assyrer. 183.000 Männer sterben in einer Nacht. Wie das möglich ist, weiß ich nicht. Vielleicht eine Atombombe explodiert. Oder die Pest. Bei der Pest sterben auch die Leute nicht so schnell. Aber so plötzlich, der Engel Gottes geht durch. Weißt du, wenn Gott für uns ist, wer und was kann gegen uns sein? Ich mach dir Mut, ich mach dir Mut. Der Feind versucht dich zu verunsichern, zu erschüttern, zu zerbrechen. Durch negative Menschen, durch Kritik, durch was weiß ich auch alles. Und ich sag dir eines, wir leben in der Endzeit, Geschwister. Wir leben in der Endzeit. Wir leben in der Endzeit. Und in der Bibel heißt es, vor der Endzeit wird eine schwere, schreckliche Zeit sein. Dass wenn die Zeit nicht verkürzt werden würde, würde kein Mensch selig werden. Der Teufel plant Böses durch seine Agenten. Es wird immer schlimmer, immer härter. Kriege und Kriegsgerüchte hören wir von allen Ecken. Da bist du nirgendwo mehr sicher. Das Böse und die Hölle tut sich auf. Ein alter Mann Gottes hat einmal gesagt, auf der Erde wird der Teufel losgelassen. Am Schluss wird der Teufel sogar Angst haben vor sich selber. Verstehst du? Das wird passieren. Und die Bibel sagt später, es wird teures Zeit sein, dass man weder kaufen noch verkaufen. Denn man hat dieses Mahlzeichen des Tieres. Und da wird sich eine Nation gegen die andere Nation erheben. Und die Bibel sagt, die Zeit muss verkürzt werden, um der Auserwählten willen. Weißt du, was du bist? Ein Auserwählter. Etwas ganz Besonderes. Ein Spezi Gottes. Kannst du dir das vorstellen? Ein Liebling Gottes. Und der Herr Jesus sagt, meinst du, wenn ich wiederkomme, dass ich echten Glauben wiederfinden werde? Die Menschen werden religiös sein, aber sie werden sich von Gott das Wort nicht mehr viel sagen. Sie werden, so wie es in der Richterzeit sein, jeder tat, was er wollte, was er für richtig hielt. Da gab es keine Korrektur, keine Orientierung, da gab es gar nichts. Die Menschen werden keinen Rat mehr annehmen und die Bösen werden die Guten versuchen zu vernichten. Aber Lob und Dank, der Herr macht eine Schutzwall um die Seinen. Und deshalb ist es so wichtig, dass du ein Auserwählter Gottes bist. Die Heiligen sollen ausgerottet werden. Da soll keiner mehr übrig bleiben. Aber der Herr erhält uns. Und es wird immer ein Überrest bleiben. Immer ein Überrest. Erstaunlich. Bei Israel ist nur ein kleiner Junge mal übrig geblieben. In dem Stammbaum Davids. Nur kleiner Junge. Und diese Königslinie wurde ständig fortgesetzt. Also du musst nicht entmutig sein, wenn nur einer übrig bleibt von uns. Du weißt, das ist nur ein Überrest. Aber Gott macht mit diesem Überrest weiter. Weiter sagt die Bibel, es werden gräuliche Zeiten werden. Die Rebellion wird zunehmen gegen Gott, gegen die Frommen, die Gläubigen, der Bibel, dem Wort Gottes und so weiter. Es wird alles lächerlich gemacht. Und die Menschen werden sich verschwören gegeneinander. Der Friede wird von der Erde genommen. Und da wird einer dem anderen Schaden zufügen. So erzählt uns die Bibel. Sie werden einander betrügen und betrüben. In der Endzeit werden die Menschen stolz und arrogant sein. Wir, verstehst du, yes, we can und so weiter, America first, verstehst du, und du alles so in dieser Linie, in dieser Richtung, wir. In der Endzeit werden die Menschen hochmütig, geldgierig sein, materialistisch. Und dann kommt noch etwas, die Menschen werden den Tod suchen und den Tod nicht finden. Das wird sein. Die werden sterben wollen, zum Fenster rausspringen, aber die Fenster sind dicht. Die kommen gar nicht durch. Sie werden Angst haben und werden schreien, Berge und Hügel fallen über uns und bedeckt uns. Wir fürchten uns vor dem, was da jetzt kommt als nächstes. Und wir gehen schwierigen Zeiten entgegen. Aber der Herr sagt, fürchte dich nicht. Ich bin bei euch, sagt der Herr zu seinen Kindern, zu den Auserwählten. Ich bin bei euch alle Tage bis an der Weltende. Halleluja. Ich bin bei euch. Die Zeiten werden schrecklich sein. Dass keiner mehr leben will, aber es gibt keine Entrinnen dem Leben. Du musst leben, ob du willst oder nicht. Du kannst dein Leben nicht verkürzen. In der Endzeit werden große Stürme sein, Endzeitstürme, die Fundamente werden erschüttert. Das Lebensgebäude von vielen Menschen heutzutage, wenn ich so die Menschen anschaue, also ich bin Gott so dankbar, dass ich in einer anderen Zeit groß geworden bin. In einer anderen Zeit aufgewachsen bin. Verstehst du? Aber ich bin traurig und bin ängstlich für meine Enkel und Urenkel.
Weißt du? Und darauf, es jetzt kommt darauf an, dass wir richtig gebaut haben. Wohl dir, wenn du ein Fundament hast, die Stürme werden kommen und Menschen werden dahin gerafft. Für solch eine schlimme Zeit sollst du Vorsorge treffen, etwas tun, das dich wirklich schützt, damit wir überleben, an den Herrn glauben, dem Herrn vertrauen, bevor die Dämme alle brechen und bevor alles durcheinander ist und alle Sicherungen durchbrennen. Weißt du, die Versicherungen werden nicht mehr helfen. Weißt du, als wir die große Kirche hatten, ich bin aus der Sturmversicherung rausgeflogen, weil wir ständig das Dach, bei uns wurde ständig das Dach abgedeckt. Und die Versicherung hat uns nicht mehr genommen. Verstehst du, dass in solch einer Zeit ist, die Versicherungen werden nicht mehr bezahlen können, all das Chaos, das Durcheinander, das Hochwasser, die Katastrophen. Und die Katastrophen werden sich mehren, Klimakatastrophen. Da kannst du machen, was du willst, Konferenzen veranstalten, so viel du willst. Demnächst wird ja eine Konferenz stattfinden. Dass die Konferenzen, der Klima, weißt du, das Klima macht das, was es will. Wenn die Engel Gottes sich zurückziehen vom Klima, dann ist das Chaos da. Selbstverteidigung bringt auch nichts. Was soll es nützen? Du kannst auch Pfefferspray dabei haben und eine Pistole dabei haben. Das wird dir nichts nützen. Weißt du, die einzige Sicherheit ist der Herr. Wenn die starken Engel Gottes an deiner Seite stehen und dich beschützen und bewahren, du brauchst etwas Übernatürliches. In der Endzeit brauchst du etwas Übernatürliches, denn auf das Natürliche kannst du dich überhaupt nicht verlassen. Du kannst weder auf die Polizei dich verlassen, die ziehen sich zurück, die haben sogar No-Go-Areas, also wo sie nicht hingehen, verstehst du? Die gucken zu, die machen nichts. Du kannst dich auf die Polizei nicht verlassen, auf die Politiker kannst du dich noch weniger verlassen und auf das Militär schon gar nicht. Warum ich das sage? Weißt du, die Panzer funktionieren nicht, die Flugzeuge kommen kaum hoch. Da fehlen die Ersatzteile. Unsere gerüstete Armee. Weißt du, Gott zeigt, das läuft nicht mehr so, wie wir es wollen. Die Bibel sagt, es wird alles erschüttert werden, was erschüttert werden kann. Und da wird Schluss sein, wie jemand einmal sagte, mit Lustig. Es wird Schluss sein mit Lustig. Ja, Peter Hane, genau. Der gute Mann. Es wird Schluss sein mit Lustig. So, an was willst du dich dann noch halten? Und ich möchte sagen, der Herr ist unsere Zuflucht. Er ist eine feste Burg. Halleluja. Und er hält dich seinen. In solchen Zeiten wie diese, in denen wir leben, brauchen wir einen starken Schutz, was uns sicher sein lässt. Auch die ganzen Absicherungen von Fenster, Türen und so weiter. Das Einbrechertum nimmt zu. Ja, überall. In Großstädten ganz schlimm. Hamburg ist ganz schlimm. Du brauchst etwas, dass du sicher leben kannst. Hinter Schloss und Riegel, Halleluja. So geborgen von der mächtigen Hand Gottes. Gott will, dass wir furchtlos leben. In der Welt habt ihr Angst, hat Jesus gesagt. Aber seid getrost, ich habe die Welt überwunden. Und du weißt, was kommt, egal was passiert, was mit deinem Leben geschieht, du bist in guten Händen bei Gott. Es gibt vieles Schlimmes, Schreckliches in dieser Welt, aber diese absolute Sicherheit gibt es nirgendwo. Niemand kann es garantieren. Und er sagt, ja, ich wandere aus. Ja, wo willst du auswandern? Tschernobyl ist überall. Da ist dieser Glaube an die Sicherheit zusammengebrochen. Weißt du, wenn eine Waffenfabrik, Munitionsfabrik in der Nähe ist, kannst du wegziehen, woanders. Aber Tschernobyl, denk, tausende von Kilometern, hat ganz Europa überzogen. Und seitdem wissen wir, diese Radioaktivität oder andere Katastrophen, die passieren. Verstehst du? Da kannst du nicht mehr weglaufen. Höchstens du fliegst zum Mond noch. Aber was willst du dort oben machen? In Sprüche 18, Vers 10 heißt es, ja, es gibt eine absolute Sicherheit. Sprüche 18, Vers 10, der Name des Herrn ist ein starker Turm. Der Name des Herrn ist ein starker Turm. Der Gerechte läuft dorthin und ist sicher. Der Name des Herrn, weißt du, du hast nichts anderes, außer den Herrn. Rufe den Namen des Herrn an und du bist in Sicherheit. Geborgen, behütet. Für den Gerechten gibt es eine Zufluchtsstätte. Wer ist aber ein so Gerechter? Wer kann sagen, ich bin ein Gerechter? Ja, gut. Aber ich habe einen Mann, der in einer Gesellschaft von Ungerechten lebte, Lot. Sodom war eine verfluchte Stadt, eine sündige Stadt. Eigentlich muss ich sagen, wenn der liebe Gott runterschaut, dann muss ich eines Tages sich bei Sodom entschuldigen. Wenn wir unsere Gesellschaft sehen, verstehst du, wie unsere Gesellschaft verdorben, versaut ist, ist schlimmer als Sodom und Gomorra. Aber in dieser Stadt, Sodom und Gomorra, lebte dieser gerechte Lot.
erlebt und er wurde gequält, der wurde gepiesackt. Er lebte in Sodom, er lebte unter einem Volk, was dahin gegeben war. In den nächsten paar Stunden gehen die alle in die Luft. Der Gerechte. Weißt du, was der Gerechte ist? Und nur von Gnade bei Gott. Das ist unsere Gerechtigkeit. Unsere Gerechtigkeit.

Neffen, der ist in dieser Stadt. Kurz bevor er errettet wurde, er wurde bewahrt. Weißt du, und das ist das Schöne, du bist in einer sündigen, verdorbenen, versauten Stadt, versauten Land, Gesellschaft, wie auch immer. Unsere Gesellschaft ist nicht mehr perfekt, da macht jeder, was er will. Du bist hier unter bösen Menschen. Und weißt du, was bei diesen bösen Menschen passiert ist? Die haben Lot nicht mehr gefunden. Die haben den Lot nicht mehr gefunden. Der Engel Gottes hat sie mit Blindheit geschlagen. Die haben die Tür gesucht. Wo ist doch die Tür? Wo ist doch die Tür? Da muss doch die Tür gewesen sein. Und genau das passiert in der Endzeit beim Volk Gottes. Dass die Menschen die Tür suchen zu dir und sie werden die Tür nicht mehr finden. Sie kommen nicht durchs Telefon, nicht durchs Internet, nicht durchs Smartphone, nicht durch Briefkasten. Die kommen gar nicht zu dir rein. Die Leute werden mit Blindheit geschlagen. In der Endzeit. Aber wo sind die geblieben? Ja. Sie sind in Gott. Mit Gott. Das ist der große Unterschied. Die Gerechten sind den Menschen nicht ausgeliefert. Deren Schicksal ist in Gottes Hand. Halleluja. Und der Herr macht so, dass sie die Tür nicht finden. Die haben dich vergessen, abgeschrieben. Du bist gar nicht gemeldet, gar nicht registriert. Gott selbst sorgt für den Gerechten und verteidigt ihn bis in der letzten Phase, in der letzten Stunde. Ist Gott für uns? Wer kann gegen uns sein? Halleluja. Das ist, steh unter dem Schutz des Höchsten, des Allmächtigen. Das muss eine unheimliche Nacht gewesen sein in Sodom und Gomorra, bevor Lot rauskam. Und ich sage, es wird noch geheimnisvolle Nächte geben. Lot war eingeschlossen. Selbst wenn er wollte, konnte er nicht raus. Und du wunderst dich manchmal, warum Gott hat so eine Blockade eingebaut. Du willst den Leuten gnädig sein. Du willst den Leuten barmherzig sein. Du willst den Leuten nett und freundlich sein. Du willst ihnen helfen. Aber es klappt nicht. Du kommst nicht durch. Da ist eine Blockade da. Und Gott blockiert uns, dass wir uns nicht vergreifen, versündigen, irgendwo reingezogen werden, in irgendwelche Dinge verwickelt werden. Gott sorgt dafür. Und Lot sagt, nehmt doch meine Töchter, die sind ganz nette Mädels. Nein, Gott hat auch das verhindert, dass Lot sich an seine Familie versündigt und sich vergreift und sich die Leute vergreifen lässt. Der Engel zog ihn herein, heißt es in der Bibel. Gott zieht uns herein in unsere Wohnung. Mein Home ist mein Kastel, mein Heim ist meine Burg. Ja, verstehst du? Und genau das. Gott zieht ihn so rein in sein Haus, in seine Wohnung. Und die Engel haben es nicht erlaubt, dass Lot irgendwelche Dummheit macht. Und ich sagte, weißt du, für deine Heiligung musst du in der Endzeit nicht groß sorgen. Kannst sowieso nicht, selbst wenn du es möchtest. Der Herr sorgt für deine Heiligung. In meiner Bibel heißt es, Jesus ist gemacht uns zur Gerechtigkeit und Heiligung. Weißt du, der Herr zieht uns rein. Hat keine Lust, kein Appetit, kein Verlangen, keine Stimmung. Das ist alles, ja, sagst du, ist alles zu viel für mich. Und so werden wir bewahrt vor den Sündern und Verbrechern von den Leuten aus Sodom und Gomorra. Und der Gerechte weiß, wo und wie er errettet wird. Weißt du, und dann sagt der Lot, oder der Engel sagt, du musst geradeaus den schnellsten Weg nehmen. Nein, sagt er, weißt du, ich bin ein alter Mann, ich kann nicht mehr so rennen. Ich kenne noch ein Städtchen, ein Dörflein, Soar. Dort will ich hin und dort kann ich in Sicherheit kommen. Und der Engel sagt, jawohl, weißt du, Gott ist gnädig. Er erlaubt uns, dass wir nach Soar gehen und nicht irgendwo weit weg in die Ferne. Und der Engel sagte, ich kann nichts tun, bis du in Sicherheit bist. Und die Engel Gottes, diese Gerichtsengel, die gebunden sind auf den Tag und Stunde, wir haben in der Offenbarung diese mächtigen Engel mit den Zornschalen, mit den Posaunen und was weiß ich, mit diesen www, Internet, www, dreimal w, verstehst du? Ja, die können nichts machen, sind am Ende, bis das Volk Gottes versiegelt ist, bis das Volk Gottes nach Hause kommt, bis der Herr die Seinen ruft. Brüder und Schwestern, wir können uns in der Sicherheit wiegen und sagen, mir ist wohl, mir ist wohl, mir ist wohl in dem Herrn. Egal was passiert. Deshalb, wenn du den Herrn gesehen hast in der Offenbarung, wie Johannes auf der Insel Patmos, wenn du den Herrn gesehen hast, dann kannst du alles andere mitschlucken, verkraften. Das macht dir gar nichts aus. Du kannst sagen, nach mir die Sintflut. Ich weiß, ich bin in Gottes Hand. Und dann weiß ich, den Tag, es wird die Hütte Gottes herunterkommen, diese Engel Gottes, die himmlischen Heerscharen. Und da wird kein Leid sein, kein Schmerz, kein Geschrei, kein Tod, keine Katastrophe.
Keine Krise, keine Krankheit.

0: Kinder Gottes werden in der letzten Nacht immer eingeschlossen. Verstehst du das? Musst du verstehen. Weißt du, wir werden in der Endzeit eingeschlossen. Ich denke auch, die Israeliten, bevor sie aus Ägypten rauskamen, da musste jeder Hausvater die Haustür mit Blut beschmieren, bestreichen. Und die waren eingeschlossen und draußen hören sie, wie der würdige Engel durch die Gassen geht und ein Geschrei, immer der Erstgeborene ist weg. Aber bei den Israeliten muss der würdige Engel vorbeigehen, kann ihnen nichts antun. Und ich sage dir eines, der würdige Engel muss auch an uns vorbeigehen und er kann unsere Seele nicht töten, er kann unser Leib vielleicht töten, er kann dies und jenes uns wegnehmen, aber die Seele ist in der Hand Gottes. Halleluja. Die Seele ist in der Hand Gottes, der würdige Engel muss vorbei. Jesu Wiederkunft, die Entrückung. Weißt du, es wird eine unheimliche Nacht sein. Und die großen Erlösungen passierten immer nachts, um Mitternacht. Verstehst du was? Und in der dunkelsten Stunde, wo keiner mehr was glaubte, gib dich nicht auf, verzweifle nicht, fang um die Mitternacht in der schwierigsten Stunde, in der schwierigsten Situation, wie Paulus in Philippi. Paulus und sein Bruder fangen im Gefängnis zu singen. Sie sind im Stock, aber sie fangen Gott zu loben, zu preisen in der dunkelsten Stunde um Mitternacht. Die anderen Gefangenen sagen, seid ruhig, wir wollen schlafen. Nein, sie preisen Gott. Lass dich nicht stören von den ungläubigen Mitgenossen, Mitgefährten und was es auch immer ist. Preis deinen Gott. Auch wenn du im Stock bist, gebunden bist, angekettet bist, preis den Herrn. Die Gerechten wissen, Gott wird uns nicht verlassen. Und plötzlich ist ein Erdbeben. Da kommt der Kerkermeister runtergelaufen. Was ist da los? Weißt du, wenn Kinder Gottes Gott loben und preisen, verschafft der Herr einen Hinterhalt. Wie beim Josaphat. Fang an, Gott zu loben und zu preisen in deiner Schwierigkeit. Mir hat Gott ein wunderbares Wort gegeben vor Jahren, als ich Angst vor der Atombombe hatte und Pershing-Raketen, habe ich ein gutes Wort vom Herrn bekommen. Ich wollte auswandern. Aber es bringt nichts auswandern, kannst hinwandern, wo du willst. Ich wollte nach Kanada auswandern, habe mir schon ein Grundstück angeguckt und schon mir schon Gedanken gemacht, was ich dort alles machen werde und so weiter. Ich werde dort auch Gott dienen, ich kann Gott überall dienen. Ich bin da nicht auf etwas gebunden. Damals wohnte ich in Heilbronn. So, aber der Herr sagt, ich werde nicht zulassen, dass der Gerechte sein Grab bei den Ungerechten findet. Ich werde nicht zulassen. Und ich bin heute hier und bin Gott dankbar bis heute. Vertraue Gott. Wer unter dem Schirm des Höchsten sitzt, Halleluja, der spricht zu seiner Seele. Der ermutigt sich selbst. Ich muss mich selbst ermutigen. Mich ermutigt niemand. Verstehst du? Und ich werde auch niemand ermutigen. Du musst dich selbst ermutigen. Selbst dich an die Haare hochziehen. Und sagen, hallo, Kopf hoch. Vertraue Gott in der Gefahr. Vertraue Gott in den Stürmen. Vertraue Gott in der Dunkelheit. Vertraue Gott in den Schwierigkeiten. Vertraue Gott in der Ausweglosigkeit. Vertraue einfach Gott im Tal der Todesschatten. Sag ja, Herr, du bist bei mir. Alle Tage bis an der Weltende. Und ich habe keine Angst. Gefahren lauern überall auf uns. Auf der Straße. Du musst nur über die Straße gehen, da kannst du überfahren werden. Wie schnell? Ich habe vor gar nicht so langer Zeit jemand beerdigt in Wedding und da geht das Ehepärchen, die haben ein kleines Baby zu Hause, gehen nur spazieren, noch Abendspaziergang machen sie an der Seestraße und da kommt ein Verrückter und überfährt die Frau tot auf der Stelle. Die machen nur einen Abendspaziergang. Du machst nur deinen Abendspaziergang noch, verstehst du, und bist weg und das Baby ist zu Hause. Der Mann hat überlebt, ist Witwer, ein junger Mann. Schrecklich, schrecklich. Gefahren lauern überall. Wir sind nirgendwo gefeit und sicher, aber wir wissen, unser Leben ist in Gottes Hand. Halleluja, egal. Tschernobyl ist überall, die radioaktive Wolke kommt überall hin. Der Tod kommt zu allen. Wir haben Monat November, Totenmonat. Da wird immer über den Tod gesprochen, weil das ist das Leben. Das ganze Kirchenjahr ist so aufgebaut. Also Advent, Weihnachten, Jesus ist geboren, Ostern, Pfingsten, Himmelfahrt und so weiter. Und dann kommt die Ernte, so im September, Oktober. Und dann kommt der Tod. Das ist auch eine Lebensernte. Es gibt gefährliche Zonen und Zeiten in unserem Leben. Und deshalb ist es so wichtig, allzeit bereit sein. Allzeit bereit sein. Du weißt nicht, wann der Herr dich und mich und uns ruft. Aber wenn du bereit bist, ist es okay. Unzählige Gefahren lauern in unserem Leben. Wir sind bis zum Tod immer den Gefahren ausgesetzt. Und wir kämpfen immer, dass wir dem Tod davonlaufen. und von der Schippe springen unter Umständen. Manchmal klappt es, manchmal klappt es nicht. Bis zum Tod ist das Leben riskant, gefährlich, kritisch und bedenklich. Das sind Krankheiten, Seuchen, Unfälle, Katastrophen. Und ich habe eines euch gesagt und ich versuche euch rüberzubringen. Auch der Tod ist göttlich. Du sagst, bitte? Ist ja vom Teufel. Nein, der Tod war noch, bevor der Teufel Adam und Eva verführte. Weißt du, da musste Weizenkorn in die Erde fallen und zum neuen Leben erwachen. Auch die Tiere sind gestorben, auch damals, im Paradies. Der Tod war reell, aber es geht um den geistlichen Tod. Und ich habe auch gestern euch gesagt, Geschwister, wir sind nicht am Leib erlöst, sondern wir sind am Geist erlöst. Wir sind am Geist erlöst. Jesus hat unsere Seele erlöst. Und der Leib wird dann nachher auch erlöst werden eines Tages. Aber zuerst einmal die Seele. Auf Golgatha, der Sieg Jesu wurde vollbracht für die Seele, für den Geist. Und dann kann es sein, dass auch der Körper noch Heilung erlebt und erfährt. Nur nebenbei. Aber es geht zuerst mal um Seele und Geist. Und da ist, wo der Herr eine feurige Mauer um dich baut. Taste seine Seele nicht an. Das gilt auch dem Teufel. Taste seine Seele nicht an. Wir müssen unser Lebensrecht, Existenzrecht bekämpfen und erkämpfen, egal was passiert. Aber ich weiß, unsere Seele und unser Geist ist in den Händen Gottes. Das ist, mein Körper ist nicht in der Hand Gottes. Verstehst du mich? Das ist, Erde bist du und zu Erde sollst du werden. Nach diesen hunderten, tausend von Beerdigungen, die ich hier in Berlin schon allein gehalten habe, also mir ist der Tod ganz was anderes. Verstehst du? Nicht verklärt. Komm, süßer Tod. Weißt, der Tod ist etwas Göttliches, ist etwas Natürliches, etwas von Gott Bestimmtes. Jeder Mensch muss sterben. In der Bibel heißt es, der Mensch ist gesetzt, einmal zu sterben. Dann das Gericht Gottes. Und ich meine Gericht nicht im Bösen, sondern es ist, ich kriege meine Belohnung. Ich will meinen Zahltag haben. Ich will mein Geld haben. Ich will für belohnt werden. Und Jesus sagt, und mein Lohn kommt mit mir an diesem Tag. So, wir kämpfen, wir kämpfen, wir kämpfen. Und der Herr sagt, ich bin mit dir. Weißt du, der Herr baut eine feurige Mauer um jeden Gläubigen, um jeden Christen. Für dich, wenn du ehrlich bist, für dich interessiert sich niemand. Verstehst du? Du interessierst dich für andere. Du machst für die anderen was Nettes und Schönes. Aber für dich, wenn es genau kommt, interessiert sich niemand. Außer Gott. Halleluja. Gott interessiert sich für deine Seele. Verstehst du? Wir machen den Leuten bequemes Leben. Wir machen was Schönes und so weiter. Aber wer interessiert sich für dich und mich? Es ist der Herr. Und ich will dich nicht vergessen und ich will dich nicht versäumen. Ich habe dich bei deinem Namen gerufen und du bist mein. Was nützt es, wenn die Welt deinen Namen überall kennt und liest und der liebe Gott es nicht kennt? Ja? Der Mensch ist zwar zu einer Lebensfülle berufen, aber er muss viel mehr sein, er muss viel mehr begreifen, viel mehr erfassen. Sein Existenzrecht ist, meine Seele gehört dem Herrn. Lobe den Herrn, meine Seele, und vergiss nicht, was er dir Gutes getan hat. Meine Seele, nicht mein Körper. Mein Körper mag Beulen haben, man kann Pickelchen haben, kann so vieles haben. Das ist mein Körper. Kann runzlig sein, aber meine Seele ist frisch und jung im Herrn. Ich weiß nicht, mir geht es so, ich denke, ich bin 20 erst. Verstehst du, wovor ich schon weit drüber hinweg bin? Was? Neun? Bitte? Ich bin da, ja. Ja, verstehst du? Wir denken manchmal, so wie du dich im Geist fühlst, wie du dich im Geist bist, das bist du wirklich. Und das ist die Seele, das ist der Geist. Das macht den Menschen aus. Gott will, dass wir das Leben leben und zu leben lernen und lernen einfach Gott zu vertrauen in den Kleinigkeiten. Er bringt uns zu Ehren eines Tages. Wie auch immer. Er macht für uns ein Fest, wenn wir heimkommen. Mein Sohn war tot und ist lebendig geworden. Denk an diese Geschichte vom verlorenen Sohn. Das Leben ist Vertrauenssache, Glaubenssache, ist eine Ansichtssache. Weißt du, es ist so wichtig, dass du weißt, mein Leben ist unter dem Schirm des Allerhöchsten. Unter dem Schirm Gottes. Du musst vertrauen. Du musst eigentlich in diese Welt überall vertrauen. Sag mir, wo du nicht vertrauen musst. Wenn du über eine Brücke gehst, musst auch vertrauen, dass die Brücke, die Pfeiler stabil sind. Die Technik, du musst vertrauen. Der Technik. Dem Arzt musst du vertrauen. Wenn du in der U-Bahn steigst, musst du dem Schaffner vertrauen. Der Elektronik vertrauen. Dem Arzt vertrauen, dass er dich das falsche Bein amputiert. Alles schon passiert. Und wenn er dich operiert und den Bauch aufmacht, dass er die Schere nicht vergisst. Alles schon passiert. Weißt du, wenn du im Flugzeug fliegst, dem Piloten vertrauen, dass er nicht besoffen ist, was öfter schon passiert ist, ja, und er fliegt trotzdem. Du kennst ihn nicht, weißt nicht, was für Probleme er hat, aber du vertraust ihm. So, unser ganzes Leben ist aufgebaut auf Vertrauen und erst unser geistliches Leben. Unser geistliches Leben. Deshalb vertrau dem Herrn. Von Menschen kannst du enttäuscht werden. Die Menschen können dich in die Pfanne hauen, aber der Herr ist treu. Der Herr ist treu. Lebe unter dem Schutz Gottes, das ist mein Thema. Und übergib ihm die Verantwortung. Nicht nur, dass du dem Herrn dein Reserverad übergibst. Verstehst du? Wenn Not ist, wenn es brennt. Herr, hilf, Herr, steh mir bei. Nein, übergib dem Herrn dein Lenkrad. Verstehst du? Nicht dein Reserverad. So viel übergeben dem lieben Gott nur ihren Reserverad, aber nicht ihr Lenkrad. Der Herr möchte der Steuermann sein. Lass einfach mal den Willen Gottes geschehen. Du kannst sowieso nichts verhindern. Weißt du, manchmal sagen die Leute, tu den Willen Gottes. Was muss ich tun, um den Willen Gottes zu tun? Gar nichts. Der Wille Gottes geschieht. Dein Wille geschehe. So beten wir im Vater unser. Deshalb, rebelliere nicht gegen den Willen Gottes, wenn Gott dich so geführt hat, wenn das passiert ist, wenn das einfach so gekommen ist. Sag, danke Herr, ich verstehe deine Wege nicht, aber ich rebelliere nicht. Warum, weshalb? Kritisiere nicht Gott. Ärgere dich nicht über Gott. Jesus sagt, ihr werdet euch alle an mir noch ärgern, aber ärgere dich nicht über Jesus, dass er nicht alle deine Wünsche erfüllt. Die Frau von Dr. Billy Graham hat einmal gesagt, wenn der liebe Gott alle meine Gebete erhört hätte, hätte ich mehrfach den falschen Mann geheiratet.
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1: Kapitel 31. Und Mose ging hin und redete diese Worte mit ganz Israel und sprach zu ihnen: Ich bin heute 120 Jahre alt, ich kann nicht mehr aus- und eingehen. Dazu hat der Herr zu mir gesagt, den Jordan hier sollst du nicht überschreiten. Der Herr, dein Gott, wird selber vor dir hergehen. Er wird selber diese Völker vor dir her vertilgen, damit du ihr Land einnehmen kannst. Josua, der soll vor dir hinübergehen, wie der Herr zugesagt hat. Und der Herr wird mit ihnen tun, wie er getan hat mit Sihon und Og, den Königen der Amoriter, und ihrem Lande, die er vertilgt hat. Wenn sie nun der Herr vor euren Augen dahingeben wird, so sollt ihr mit ihnen tun ganz nach dem Gebot, das ich euch gegeben habe. Seid getrost und unverzagt, fürchtet euch nicht und lasst euch nicht vor ihnen grauen. Denn der Herr, dein Gott, wird selber mit dir ziehen und wird die Hand nicht abtun und dich nicht verlassen. Und Mose rief Josua und sprach zu ihm vor den Augen von ganz Israel: Sei getrost und unverzagt, denn du wirst dies Volk in das Land bringen, das der Herr ihren Vätern geschworen hat, ihnen zu geben, und du wirst es unter sie austeilen. Der Herr aber, der selber vor euch hergeht, der wird mit dir sein und wird die Hand nicht abtun und dich nicht verlassen. Fürchte dich nicht und erschrick nicht. Und Mose schrieb dies Gesetz und gab's den Priestern, den Söhnen Levi, die die Lade des Bundes des Herrn trugen, und allen Ältesten Israels, und gebot ihnen und sprach: Jeweils nach 7 Jahren, zur Zeit des Alassjahrs, am Laubhüttenfest, wenn ganz Israel kommt, zu erscheinen vor dem Angesicht des Herrn deines Gottes, an der Stätte, die er erwählen wird, sollst du dies Gesetz vor ganz Israel ausrufen lassen vor ihren Ohren. Versammle das Volk, die Männer, Frauen und Kinder und den Fremdling, der in deinen Städten lebt, damit sie es hören und lernen und den Herrn, euren Gott, fürchten und alle Worte dieses Gesetzes halten und tun, und dass ihre Kinder, die es nicht kennen, es auch hören und lernen, den Herrn, euren Gott, zu fürchten, alle Tage, die ihr in dem Lande lebt, in das ihr zieht über den Jordan, um es einzunehmen. Und der Herr sprach zu Mose: Siehe, deine Zeit ist herbeigekommen, dass du sterben musst. Rufe Josua und tretet hin zur Stiftshütte, dass ich ihm Befehl gebe. Mose ging hin mit Josua und sie traten hin zur Stiftshütte. Der Herr aber erschien in der Hütte in einer Wolkensäule, und die Wolkensäule stand in der Tür der Hütte. Und der Herr sprach zu Mose: Siehe, du wirst schlafen bei deinen Vätern, und dies Volk wird sich erheben und nachlaufen den fremden Göttern des Landes, in das sie kommen, und wird mich verlassen und den Bund brechen, den ich mit ihnen geschlossen habe. Da wird mein Zorn entbrennen über sie zur selben Zeit, und ich werde sie verlassen und mein Antlitz vor ihnen verbergen, so dass sie völlig verzehrt werden. Und wenn sie dann viel Unglück und Angst treffen wird, werden sie sagen: Hat mich nicht dies Übel alles getroffen, weil mein Gott nicht mit mir ist? Ich aber werde mein Antlitz verborgen halten zu der Zeit, um all des Bösen willen, das sie getan haben, weil sie sich zu anderen Göttern wandten. So schreibt euch nun dies Lied auf und lehrt es die Kinder Israel und legt es in ihren Mund, dass mir das Lied ein Zeuge sei unter den Kindern Israel. Denn ich will sie in das Land bringen, das ich ihren Vätern zu geben geschworen habe, darin Milch und Honig fließt. Und wenn sie essen und satt und fett werden, so werden sie sich zu anderen Göttern wenden und ihnen dienen, mich aber lästern und meinen Bund brechen. Und wenn sie dann viel Unglück und Angst treffen wird, so soll dies Lied vor ihnen als Zeuge reden, denn es soll nicht vergessen werden im Mund ihrer Nachkommen. Denn ich weiß ihre Gedanken, mit denen sie schon jetzt umgehen, ehe ich sie in das Land bringe, wie ich geschworen habe. Also schrieb Mose dies Lied zur selben Zeit auf und lehrte es die Kinder Israel. Und der Herr befahl Josua, dem Sohn Nuns, und sprach: Sei getrost und unverzagt, denn du sollst die Kinder Israel in das Land führen, wie ich ihnen geschworen habe, und ich will mit dir sein. Als nun Mose damit fertig war, die Worte dieses Gesetzes vollständig in ein Buch zu schreiben, gebot er den Leviten, die die Lade des Bundes des Herrn trugen, und sprach: Nehmt das Buch dieses Gesetzes und legt es neben die Lade des Bundes des Herrn eures Gottes, dass es dort ein Zeuge sei wider dich. Denn ich kenne deinen Ungehorsam und deine Halsstarrigkeit. Siehe jetzt schon, während ich noch bei euch lebe, seid ihr ungehorsam gewesen gegen den Herrn, wie viel mehr nach meinem Tode. Versammelt vor mir alle Ältesten eurer Stämme und eure Amtleute, dass ich diese Worte vor ihren Ohren rede und Himmel und Erde wieder sie zu Zeugen nehme. Denn ich weiß, dass ihr euch nach meinem Tode sehr versündigen werdet und von dem Wege abweichen, den ich euch geboten habe. So wird euch am Ende der Tage das Unheil treffen, weil ihr tut, was böse ist in den Augen des Herrn, und ihn erzürnt durch eure Hände Werk. Und Mose trug vor den Ohren der ganzen Gemeinde Israel dies Lied bis zum letzten Wort vor. Merkt auf, ihr Himmel, ich will reden, und die Erde höre die Rede meines Mundes. Meine Lehre rinne wie der Regen, und meine Rede riesele wie Tau, wie der Regen auf das Gras und wie die Tropfen auf das Kraut. Denn ich will den Namen des Herrn preisen. Gebt unserem Gott allein die Ehre. Er ist ein Fels. Seine Werke sind vollkommen, denn alles, was er tut, das ist recht. Treu ist Gott und kein Böses an ihm, gerecht und wahrhaftig ist er. Das verkehrte und böse Geschlecht hat gesündigt wider ihn. Sie sind Schandflecken und nicht seine Kinder. Dankst du so dem Herrn, deinem Gott, du tolles und törichtes Volk? Ist er nicht dein Vater und dein Herr? Ist's nicht er allein, der dich gemacht und bereitet hat? Gedenke der vorigen Zeiten und hab Acht auf die Jahre von Geschlecht zu Geschlecht. Frage deinen Vater, der wird dir's verkünden, deine Ältesten, die werden's dir sagen. Als der Höchste den Völkern Land zuteilte und der Menschen Kinder voneinander schied, da setzte er die Grenzen der Völker nach der Zahl der Kinder Israel. Denn des Herrn Teil ist sein Volk, Jakob ist sein Erbe. Er fand ihn in der Wüste, in der dürren Einöde sah er ihn. Er umfing ihn und hatte Acht auf ihn. Er behütete ihn wie seinen Augapfel. Wie ein Adler ausführt seine Jungen und über ihnen schwebt, so breitete er seine Fittiche aus und nahm ihn und trug ihn auf seinen Flügeln. Der Herr allein leitete ihn, und kein fremder Gott war mit ihm. Er ließ ihn einherfahren über die Höhen der Erde und nährte ihn mit den Früchten des Feldes und ließ ihn Honig saugen aus dem Felsen und Öl aus hartem Gestein, Butter von den Kühen und Milch von den Schafen, samt dem Fett von den Lämmern, feiste Widder und Böcke und das Beste vom Weizen, und tränkte ihn mit edlem Traubenblut. Als aber Jeschurun fett ward, wurde er übermütig. Er ist fett und dick und feist geworden und hat den Gott verworfen, der ihn gemacht hat. Er hat den Fels seines Heils gering geachtet und hat ihn zur Eifersucht gereizt durch fremde Götter, durch Gräuel hat er ihn erzürnt. Sie haben den bösen Geistern geopfert und nicht ihrem Gott, den Göttern, die sie nicht kannten, den Neuen, die vor kurzem erst aufgekommen sind, die eure Väter nicht geehrt haben. Deinen Fels, der dich gezeugt hat, hast du außer Acht gelassen und hast vergessen den Gott, der dich gemacht hat. Und als es der Herr sah, ward er zornig über seine Söhne und Töchter, und er sprach: Ich will mein Antlitz vor ihnen verbergen, will sehen, was ihnen zuletzt widerfahren wird. Denn es ist ein verkehrtes Geschlecht, es sind untreue Kinder. Sie haben mich gereizt durch einen Nicht-Gott, durch ihre Abgötterei haben sie mich erzürnt. Ich aber will sie wieder reizen durch ein Nicht-Volk, durch ein gottloses Volk will ich sie erzürnen, denn ein Feuer ist entbrannt durch meinen Zorn und wird brennen bis in die unterste Tiefe und wird verzehren das Land mit seinem Gewächs und wird anzünden die Grundfesten der Berge. Ich will alles Unglück über sie häufen, ich will alle meine Pfeile auf sie schießen. Vor Hunger sollen sie verschmachten und verzehrt werden vom Fieber und von jähem Tod. Ich will der Tiere Zähne unter sie schicken und der Schlangen Gift. Draußen wird das Schwert ihre Kinder rauben und drinnen der Schrecken den jungen Mann wie das Mädchen, den Säugling wie den Greis. Ich hätte gesagt, es soll aus sein mit ihnen, ich will ihren Namen tilgen unter den Menschen, wenn ich nicht den Spott der Feinde gescheut hätte. Ihre Widersacher hätten es nicht erkannt und gesagt, unsere Macht ist groß und nicht der Herr hat dies alles getan. Denn Israel ist ein Volk, dem man nicht mehr raten kann, und kein Verstand wohnt in ihnen. Oh, dass sie weise wären und dies verstünden, dass sie merkten, was ihnen hernach begegnen wird. Wie geht's zu, dass einer 1000 verjagt und zwei sogar 10.000 flüchtig machen? Kommt's nicht daher, dass ihr Fels sie verkauft hat und der Herr sie dahingegeben hat? Denn unser Feinde Fels ist nicht wie unser Fels, so müssen sie selber urteilen. Denn ihr Weinstock stammt von Sodoms Weinstock und von dem Weinberg Gomorras. Ihre Trauben sind Gift, sie haben bittere Beeren, ihr Wein ist Drachengift und verderbliches Gift der Ottern. Ist dies nicht bei mir verwahrt und versiegelt in meinen Schatzkammern? Die Rache ist mein, ich will vergelten zur Zeit, da ihr Fuß gleitet. Denn die Zeit ihres Unglücks ist nahe, und was über sie kommen soll, eilt herzu. Denn der Herr wird seinem Volk Recht schaffen, und über seine Knechte wird er sich erbarmen. Denn er wird sehen, dass ihre Macht dahin ist, und es aus ist mit ihnen ganz und gar. Und er wird sagen, wo sind ihre Götter, ihr Fels, auf den sie trauten, die das Fett ihrer Schlachtopfer essen sollten, und trinken den Wein ihrer Trankopfer. Lasst sie aufstehen und euch helfen und euch schützen. Sehet nun, dass ich's allein bin und ist kein Gott neben mir. Ich kann töten und lebendig machen. Ich kann schlagen und kann heilen. Und niemand ist da, der aus meiner Hand errettet. Denn ich will meine Hand zum Himmel heben und will sagen, so wahr ich ewig lebe, wenn ich mein blitzendes Schwert schärfe und meine Hand zur Strafe greift, so will ich mich rächen an meinen Feinden und denen, die mich hassen, vergelten. Ich will meine Pfeile mit Blut trunken machen, und mein Schwert soll Fleisch fressen mit Blut von Erschlagenen und Gefangenen, von den Köpfen streitbarer Feinde. Preiset ihr Heiden sein Volk, denn er wird das Blut seiner Knechte rächen und wird an seinen Feinden Rache nehmen und entsühnen das Land seines Volks. Und Mose kam und redete alle Worte dieses Liedes vor den Ohren des Volks, er und Josua, der Sohn Nuns. Als nun Mose das alles zu Ende geredet hatte vor ganz Israel, sprach er zu ihnen, nehmt zu Herzen alle Worte, die ich euch heute bezeuge, dass ihr euren Kindern befehlt, alle Worte dieses Gesetzes zu halten und zu tun. Denn es ist nicht ein leeres Wort an euch, sondern es ist euer Leben. Und durch dies Wort werdet ihr lange leben in dem Lande, in das ihr zieht über den Jordan, um es einzunehmen. Und der Herr redete mit Mose am selben Tage und sprach, geh auf das Gebirge Abarim, auf den Berg Nebo, der da liegt im Lande Moab gegenüber Jericho, und schaue das Land Kanaan, das ich den Kindern Israel zum Eigentum geben werde. Dann stirb auf dem Berge, auf den du hinaufgestiegen bist, und lass dich zu seinem Volk versammeln, wie dein Bruder Aaron starb auf dem Berge Hor und zu seinem Volk versammelt wurde. Denn ihr habt euch an mir versündigt unter den Kindern Israel bei dem Haderwasser zu Kadesh in der Wüste Zin, weil ihr mich nicht heiligtet inmitten der Kinder Israel. Denn du sollst das Land vor dir sehen, das ich den Kindern Israel gebe, Kapitel 33. Aber du sollst nicht hineinkommen. Dies ist der Segen, mit dem Mose, der Mann Gottes, die Kinder Israel vor seinem Tode segnete. Er sprach, der Herr ist vom Sinai gekommen und ist ihnen aufgeleuchtet von Seir her. Er ist erschienen vom Berge Paran her und ist gezogen nach Meribat Kadesh. In seiner Rechten ist ein feuriges Gesetz für sie. Wie hat er sein Volk so lieb? Alle Heiligen sind in deiner Hand. Sie werden sich setzen zu deinen Füßen und werden lernen von deinen Worten. Mose hat uns das Gesetz geboten, das Erbe der Gemeinde Jakobs. Und der Herr ward König über Jeschurun, als sich versammelten die Häupter des Volks samt den Stämmen Israels. Ruben lebe und sterbe nicht, seine Mannschaft gewinne an Zahl. Dies ist der Segen über Juda. Und er sprach, Herr, erhöre die Stimme Judas und bringe ihn zu seinem Volk, lass seine Macht groß werden und sei ihm Hilfe wider seine Feinde. Und über Levi sprach er, deine Lose, Licht und Recht sollen bleiben bei deinem Getreuen, den du versucht hast zu Massa, für den du gestritten hast am Haderwasser, der von seinem Vater und von seiner Mutter spricht, ich sehe ihn nicht, und von seinem Bruder, ich kenne ihn nicht, und von seinem Sohn, ich weiß nichts von ihm. Die hüten dein Wort und bewahren deinen Bund. Sie lehren Jakob deine Rechte und Israel dein Gesetz. Sie bringen Räucherwerk vor dein Angesicht und Ganzopfer auf deinen Altar. Herr, segne seine Macht und lass dir gefallen die Werke seiner Hände. Zerschlage den Rücken derer, die sich wider ihn auflehnen, und derer, die ihn hassen, dass sie nicht aufkommen. Und über Benjamin sprach er, der Geliebte des Herrn wird sicher wohnen, alle Zeit wird er die Hand über ihm halten und wird zwischen seinen Höhen wohnen. Und über Josef sprach er, gesegnet vom Herrn ist sein Land mit dem Köstlichsten vom Himmel droben, dem Tau, und mit der Flut, die drunten liegt, mit dem Köstlichsten, was die Sonne hervorbringt, und mit dem Köstlichsten, was die Monde erzeugen, mit dem besten uralter Berge und mit dem Köstlichsten der ewigen Hügel, mit dem Köstlichsten der Erde und ihrer Fülle. Die Gnade dessen, der in dem Dornbusch wohnte, komme auf das Haupt Josefs, auf den Scheitel des Geweihten unter seinen Brüdern. Sein erstgeborener Stier ist voll Herrlichkeit, und seine Hörner sind wie die Hörner wilder Stiere. Mit ihnen wird er die Völker stoßen bis an die Enden der Erde. Das sind die Zehntausende Ephraims und die Tausende Manasses. Und über Sebulon sprach er, Sebulon, freue dich deiner Fahrten, und Issachar, freue dich deiner Zelte. Sie werden die Stämme auf den Berg rufen und daselbst opfern rechte Opfer, denn sie werden den Reichtum des Meeres gewinnen und die verborgenen Schätze im Sande. Und über Gad sprach er, gelobt sei, der Gad Raum schafft. Gad liegt da wie ein Löwe und zerreißt Schenkel und Scheitel. Und er ersah sich ein Erstlingserbe, denn er selbst war für ihn eines Anführers Teil. Und es versammelten sich die Häupter des Volks, und er vollstreckte die Gerechtigkeit des Herrn und seine Gerichte zusammen mit Israel. Und über Dan sprach er, Dan ist ein junger Löwe, der hervorspringt aus Basan. Und über Naphtali sprach er, Naphtali hat viel Gnade und ist voll Segens des Herrn, gegen Westen und Süden hat er Besitz. Und über Asser sprach er, Asser ist gesegnet unter den Söhnen, er sei der Liebling seiner Brüder und tauche seinen Fuß in Öl. Von Eisen und Erz sei der Riegel deiner Tore. Dein Alter sei wie deine Jugend. Es ist kein Gott wie der Gott Jeschuruns, der am Himmel daherfährt, dir zu Hilfe und in seiner Hoheit auf den Wolken. Zuflucht ist bei dem alten Gott und unter den ewigen Armen. Er hat vor dir her deinen Feind vertrieben und geboten, vertilge. Israel wohnt sicher, der Brunnquell Jakobs unbehelligt in dem Lande, da Korn und Wein ist, dessen Himmel von Tau trieft. Wohl dir, Israel, wer ist dir gleich? Du Volk, das sein Heil empfängt durch den Herrn, der deiner Hilfe Schild und das Schwert deines Sieges ist. Deine Feinde werden dir huldigen, und du wirst auf ihren Höhen einherschreiten.

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Jesus sagt zu dir: Komme zu mir, der du dich abmühst und unter deiner Last leidest. Ich werde dir Frieden geben. Nimm meine Herrschaft an und lebe darin. Lerne von mir, denn ich bin sanftmütig und von Herzen demütig. Bei mir findest du das, was deinem Leben Sinn und Ruhe gibt. Komme zu mir.

Habe ich den Eindruck oder seid ihr ein bisschen müde? Es kommt alles relativ verhalten hier nach vorne zu mir her. Dabei haben wir heute ein super tolles Wort Gottes. Ich möchte gerne mit einer Geschichte, die ich in der Zeitung gelesen habe, anfangen. Und zwar geht es so, in einem relativ vornehmen deutschen Haushalt wurden eine Menge Gäste eingeladen. Und die Frau des Hauses kam auf die Idee, kurz vorher nochmal durch die Küche zu gehen, beim Küchenchef vorbeizulaufen. Sie schaut ihn an, sieht in so einem Edelstahlbehälter Pilze. Schaut ihn an und sagt, wir sind uns sicher, das klappt hier, oder? Auch sagt der gnädige Frau, ich gebe dem Hund ein bisschen zum Probieren und dann, wenn der das überlebt, ist das sicher in Ordnung. Sagt das so flapsig. Die gnädige Frau geht weiter, das Bankett beginnt, alle sind sie gut drauf, es macht ihnen richtig Spaß, das Essen ist toll, das Rahmenprogramm ist klasse, die gnädige Frau fühlt sich super und plötzlich kommt der Koch, schleicht sich zur gnädigen Frau und sagt, gnädige Frau, der Hund ist tot. Die gute Dame denkt, sie trifft der Schlag. Sie bewegt die Möglichkeiten hin und her, dann nimmt sie das Messer, klopft ans Glas und erzählt die Geschichte mit den Pilzen und dem blöden Spruch mit dem Hund. Die Reaktion kommt postwendend. Einige Leute müssen sich auf der Stelle übergeben, andere kriegen Bauchkrämpfe. Es ist das Chaos, bricht aus, das Elend bahnt sich seinen Weg, der Krankenwagen muss kommen, Leute werden abgeholt, das Bankett ist natürlich zu Ende. Als der größte Tumult sich gelegt hat, geht die gnädige Frau runter in die Küche zu ihrem Koch und sagt, zeigen Sie mir doch mal den Hund. Der Koch schaut die gnädige Frau an und sagt, gnädige Frau, tun Sie sich den Anblick nicht an. Der LKW, der ihn überfahren hat, hat ihn furchtbar zugerichtet. Sicher verstehen wir sofort die Pointe. Stimmt's? Die war in ihrem Kopf festgelegt, die gute Dame. Und weil sie sich gedanklich festgelegt hatte, konnte sie sich nur einen bestimmten Ausgang dieser Geschichte vorstellen. In Wirklichkeit sah die Realität völlig anders aus. Das ganze Bankett hätte zu einem echten Erfolg werden können. Der Fehler lag in der gedanklichen Festlegung. Und uns geht das ganz häufig ganz genauso. Wir sind in unserem Kopf festgelegt auf eine bestimmte Abfolge, auf eine bestimmte Erwartung und sind überhaupt nicht mehr in der Lage, uns vorzustellen, dass es ganz anders laufen könnte. Die meisten von euch haben sicher im Haushalt schon mal mit einem Messer gearbeitet, geschnitten. Besonders Tomaten, wenn das Messer unscharf ist, ist eine tolle Übung. Besonders dann, wenn es dann übers ganze Jackett fliegt, der Inhalt der Tomate, weil man falsch geschnitten hat oder das Messer nicht richtig scharf ist. Und wir sind uns alle einig, Messer sind eine dolle Erfindung. Aber ehrlicherweise gibt es auch Psychopathen, die so ein Messer gebrauchen, um damit irgendwen umzubringen. Ist das auch wahr? Auch die Variante besteht, stimmt's? Deshalb kommen wir trotzdem nicht auf den glorreichen Gedanken und sagen, ab jetzt werden alle Messer eingeschmolzen, sondern wir machen auch keinen religiösen, theologischen Lehransatz und sagen, nur wer ohne Messer lebt, ist heilig. Völliger Quark, sondern was machen wir? Wir suchen, wie man dieses Instrument am effektivsten einsetzt. Stimmt das? Okay. Warum versuche ich, euch an dieses Thema ranzuführen? Jetzt kommt mein Thema. In Matthäus 6 steht ab Vers 19, wo unser Schatz ist, da ist auch unser Herz. Ich wurde neu auf dieses Thema gebracht durch ein Gespräch, das ich hatte. Jemand, der sich Christ nennt, klagte und jammerte darüber, wie furchtbar das Leben eigentlich ist. Und warum unsere Politik so furchtbar ist und unsere Wirtschaftslage so furchtbar ist und die Zukunftsprognosen noch schlimmer sind. Und als ich mir das so eine Weile anhörte, da kam ich nicht umhin, an eine Begebenheit erinnert zu werden. Ich saß bei uns in Rendsburg im Büro und plötzlich klopft das an der Tür.
Ich bin hingegangen und dann stand dort eine Frau, ziemlich abgerissen, mit zwei Kleinkindern. Und an dem einen der Jungs stellte ich fest, der muss Autist sein. Diese Frau setzte sich in mein Büro und begann zu weinen und darüber zu reden, wie ungerecht doch die Welt ist und wie furchtbar Gott sein muss, dass er ihr das alles angetan hat. Sie war mit einem Ausländer verheiratet gewesen, der hatte sie im Stich gelassen. Kurz vorher hatten sie einen Reiterhof gekauft, natürlich sich völlig verschuldet. Und als der Mann dann abgehauen ist, brach die gesamte wirtschaftliche Existenz dieser Frau zusammen. Sie hatte zwei Kinder von diesem Mann bekommen. Einer davon war, wie gesagt, ein Autist und der andere Junge war auch ein bisschen behindert. Und in diese Situation ihres Elends hinein verlässt sie der Mann. Und sie stand jetzt vor der Existenz, Auflösung, die Schulden waren so hoch, sie war bei 400.000 Schulden mittlerweile. Jederzeit konnte sie rausfliegen aus ihrem Haus. Das Haus war total runtergekommen, weil natürlich über die letzten Zeiten niemand was gemacht hatte. Mit ihren Kindern kam sie überhaupt nicht klar. Sie lebte von der Sozialhilfe und jetzt saß sie bei mir. Und dann schaut sie mich an und sagt, wissen Sie, ich habe doch in der Schule immer gelernt, dass im Psalm 23 steht, der Herr ist mein Hirte und mir wird nichts mangeln. Und ich glaube doch auch an Gott. Und jetzt gucken Sie sich mal meine Lebenssituation an. Und ich dachte, das ist echt eine gute Frage. Wo ist Gott, wenn wir merken, dass wir von einem Engpass und von einer Katastrophe in die nächste laufen? Wo ist der Gott, der sagt, ich bin dein Hirte und dir soll nichts mangeln und du könntest ganze Listen aufschreiben von dem, was dir alles mangelt? Da stellt sich doch ernsthaft die Frage, irgendwas läuft schief. Diese Dame begann kontinuierlich unsere Gottesdienste zu besuchen. Sie brachte ihre Kinder mit, was eine echte Herausforderung für die Leute im Kinderdienst darstellte. Irgendwann kommt sie zu mir und sagt, ich habe in der Bibel gelesen, was ja grundsätzlich nicht falsch ist. Ja, was hast du denn gelesen? Wir duzen uns mittlerweile. Du sagst, ich habe was Komisches gelesen. Ich habe gelesen, man kann Gott beklauen. Man kann Gott beklauen? Sag ich, was hast du da denn gelesen? Ja, sagt sie, es gibt da so ein Buch ganz am Ende vom Alten Testament. Und da steht, dass man Gott beklauen kann. Und wenn man Gott beklaut, dann stellt sich der Segen automatisch ab. Aber ich will Gott nicht mehr beklauen. Ich wusste, was sie meint. Es gibt tatsächlich eine sehr spannende Stelle da. Der Prophet heißt Maleachi und das ist der letzte in diesem Buch. Und sie sagt, ich würde gerne mit Gott eine Kooperation eingehen wollen. Eine Kooperation, dass er mich segnen soll. Klasse, fand ich gut, die Aussage. Dann hat sie mich gefragt, wie stelle ich das denn jetzt an? Na, sage ich, wenn du das richtig gelesen hast, dann steht da, dass Gott sagt, wenn du mit ihm einen Deal machst, dann darfst du ihn testen. Übrigens der einzige biblische Test, der erlaubt ist. Du beginnst Gott zu ehren mit dem zehnten Teil dessen, was du an Ertrag reinkriegst und Gott legt sich fest, dich zu segnen und die beraubenden Kräfte aus deinem Leben rauszuhalten. Dann sagt sie, ja, ich habe ja nichts, ich habe nur Sozialhilfe. Tja, sage ich, was denkst du, würde denn Gott in diesem Fall wohl meinen? Na, sagt sie, wenn Gott das so ernst meint mit den 10%, dann 10% von meiner Sozialhilfe. Dann sagt sie, Mensch, ich komme ja jetzt schon nicht klar. Sag ich, du hast zwei Alternativen. Entweder du testest das jetzt und sagst, Gott, das ist dein Wort, jetzt kommt mein Deal, ich versuche dir zu vertrauen. Oder du testest das nicht und wenn du es nicht testest, frisst dich der Räuber weiter. So, du hast nicht wirklich eine Wahl.

Diese Dame legte sich fest. Sie wollte Gott testen. Von diesem Tag an hörte ich Wochen nichts von ihr. An einem Dienstagabend in einer Gebetsveranstaltung kommt sie plötzlich und zieht mich am Pullover. Matthias, ich habe einen Käufer für unseren Hof gefunden. Ich sage, ach komm, das Ding, das reißen die ab, aber das kauft doch keiner. Doch, ich habe einen Käufer gefunden. Gestern fuhr jemand mit einem Mercedes bei uns vorne vor das Haus, stieg aus, klingelte bei mir, stellt sich raus, ist ein Apotheker, der sucht genau so einen Platz, wie wir ihn haben, möchte gerne den Reiterhof übernehmen, kauft auch das Haus und hat mir 560.000 geboten. Damit sind nicht nur meine Schulden bezahlt, sondern hey, ich kann tatsächlich mir eine Eigentumswohnung kaufen und eventuell könnte ich zum ersten Mal in meinem Leben mir ein Auto kaufen. Stell dir das mal vor. Ich war platt. Und ich bin mitgefahren, weil das wollte ich sehen. Ich saß dabei, als die den Vertrag unterschrieben hat. Und ich war dabei, als das Geld drüber wuchs. Es passierte noch was. Genau einen Monat später, ruft sie mich an, kurz vorm Gottesdienst, und sagt, Matthias, mein Mann hat sich bei mir gemeldet. Ich sage, wie, dein Mann hat sich bei dir gemeldet? Ich denke, du weißt gar nicht, wo er geblieben ist. Ja, aber der hat sich bei mir gemeldet. Der sitzt in Schweden. Der sitzt in Schweden? Ja, der hat zum Glauben in Schweden gefunden und jetzt hat er mich angerufen und will nach Hause kommen. Ich sage, mach keinen Mist. Das kann doch nicht wirklich ernst sein, oder? Doch, sagt sie, pass auf, wie es passiert ist. Ihr Mann kam später zu uns, er ist gebürtiger Jordanier. Der sitzt in Schweden, in der Nähe von Jönköping und sitzt auf der Straße. Geld völlig ab, seine Drogen konnte er nicht mehr bezahlen, völlig abgerissen sitzt der Bursche auf der Straße, mit Mal hält neben ihm ein Auto, macht die Tür auf. Und jemand spricht ihn an und sagt, Sie kommen aus Deutschland, stimmt's? Also der sieht nach allem Möglichen aus, bloß nicht wie ein Deutscher. Also das würde niemand sehen auf den ersten Blick. Und er nickt und sagt, ich komme aus Deutschland. Und der Typ aus dem Auto sagt, Sie kommen nicht nur aus Deutschland, sondern zu Hause haben Sie eine Frau und zwei Kinder und Sie sind von zu Hause abgehauen, ist das richtig? Der denkt, es trifft ihn der Schlag. Wie zum Geier kann der Typ in Schweden, der da in dem Auto sitzt, seine Situation kennen? Und es stellt sich raus, das ist der Pastor der dortigen Pfingstgemeinde, der morgens betet und Gott sagt zu ihm, da sitzt einer auf der Straße, in der und der Straße, da fährst du hin. Der Bursch ist von zu Hause abgehauen, hat zu Hause zwei Kinder, eins davon ist behindert. Und du sagst ihm, wenn er sich heute nicht bekehrt, ist das sein letzter Termin. Jetzt ist Zeit, nach Hause zu gehen. Danach, das ist dieselbe Zeit, wo die Frau ihren Deal mit dem Geld gemacht hat und es ist derselbe Moment. Der Junge bekehrt sich an diesem Tag, bleibt über einen Monat bei dem Pastor, fängt an, seinen Kram zu regeln und nach einem Monat sagt der Pastor, nun ist Zeit, dass du nach Hause gehst. Und dann meldet er sich und kam nach Hause. Heute ist der Junge, der Autist ist, dabei, das Sprechen zu lernen, ist in der Förderschule und es ist erstaunlich, was das Kind für Fortschritte macht. Dieser gesamte Prozess wurde eingeleitet, als diese Frau begriff, man kann mit dem lebendigen Gott eine Kooperation eingehen. Darüber will ich reden heute. Dass ich glaube, dass Gott beginnen möchte, unser Denken zu verändern. Gott ist niemals der Räuber, sondern er ist immer der, der unser Leben reich machen will. Und das sogar im materiellen Sinne. Ich glaube an einen Gott, der will, dass es uns gut geht. Es gibt eine interessante Aussage von Jesus, die dort sagt er ganz am Anfang seiner Wirkungsweise, dass er gekommen ist, dass sogar die Blinden sehen, die Lahmen gehen und die Armen eine frohe Botschaft hören. Was ist für einen armen Menschen eine frohe Botschaft? Sinke in Frieden. Nein, das ist keine gute Botschaft für ihn. Sondern für einen Armen ist eine gute Botschaft, ey, du darfst versorgt werden. Stimmt's? Und Gott liebt das. Und ich habe mich gefragt, Gott, wo ist der Weg?
wie wir dahin kommen, dass tatsächlich deine Versorgung unser Leben trifft und nicht nur ein bisschen Segen fließt, sondern Gott uns in die Lage versetzt, selber genug zu haben und überfließend zu sein, um andere Leute segnen zu können. Wo liegt das Geheimnis? Und das ist das Thema für heute Morgen. Und ich lade euch ein, wenn ihr eine Bibel habt, schlagt doch mal auf mit mir das erste Buch Mose, 26. Kapitel. Das ist das erste biblische Fallbeispiel, das wir miteinander anschauen wollen. Da wird uns ein Mann vorgestellt, sein Name ist Isaak. Isaak heißt übrigens interessanterweise der Lachende. Und Isaak wird beschrieben in Vers 12. Und für alle, die religiös geprägt sind, haltet euch jetzt gut fest, schnallen Sie Ihren Gurt an. Ich habe das nicht erfunden, das steht schon seit mehreren hundert und tausend Jahren da in der Bibel. Da steht, und Isaak säte in diesem Land und gewann in jenem Jahr das Hundertfache. So segnete ihn der Herr. Und der Mann wurde reich und wurde immer reicher, bis er sehr reich war. Ich kann ja auch nichts dafür, das hat Gott da reingeschrieben. Und ich habe mich ernsthaft gefragt, kann das ein göttliches Prinzip sein? Oder ist er die absolut rühmliche Ausnahme? So, dass wir sagen können, ich weiß nicht, ob Sie den Spruch kennen, arm wurde lange Zeit in Deutschland gleich heilig gesetzt und reich gleich peinlich. Ja, aber das stimmt überhaupt nicht. Sondern ganz offensichtlich liebt Gott es, Menschen zu segnen, materiell und finanziell. Und jetzt können Sie mal in die Bibel hineingucken. Schauen Sie sich mal die sogenannten Erzväter an. Die ersten Leute, die mit Gott in der Verbindung standen. Abraham, Isaak, Jakob, die ganze Truppe. Schauen Sie sich mal das Volk Israel an. Die gehen sogar aus der Gefangenschaft raus, sagt die Bibel im Psalm 105, mit Silber und Gold angehäuft. Gehen Sie in die ganze Linie all der Männer und Frauen, die Gott gesegnet hat, und Sie staunen darüber, mit was für einem brutalen, überfließenden Reichtum die Leute gesegnet waren. Und jetzt können Sie natürlich sagen, ja, aber bei Jesus war das anders. Nee, kein Stück. Jesus lief mit dem besten Zwirn rum, der damals möglich war. Woher weiß ich das? Als Jesus gekreuzigt wurde, können Sie sich an die Szene erinnern, was haben die mit dem Mantel gemacht, den Jesus anhatte? Normalerweise hat man das auseinandergeschnitten und dann hat jeder einen Teil gekriegt. Haben Sie das mit dem Mantel von Jesus gemacht? Warum nicht? Weil der so wertvoll war, dass die römischen Leute gesagt haben, wir wären ja blöd, wenn wir das gute, teure Stück zerreißen. Lass uns drüber würfeln, dann hat wenigstens einer was von dem Reichtum. Jesus führte sogar eine Kasse. In dieser Kasse wurde gesagt, waren über 200 Denar. Das war ungefähr so viel, wie ein gut verdienender Mensch im ganzen halben Jahr zusammenbringt. Also die haben da nicht einfach nur mit ein paar Pfennigen gearbeitet. Die hatten richtig Kleingeld, die Jungs. Die Vorstellung, dass das immer so komisch abging, stimmte nicht. Sondern ganz offensichtlich hat Gott den Wunsch, dass es uns wohl geht. Als dieser Mann hier, der gute Isaak, diese Szene erlebt, dass er in dem Land sät und hundertfach Gewinn macht und es ganz ausdrücklich hier heißt, und Gott segnete ihn, dass er reich, immer reicher, bis er sehr reich wurde. Das war der Segen, den Gott auf ihn legte, das war der Wille Gottes. Jetzt habe ich mich gefragt und gedacht, naja, okay, dann gibt es augenscheinlich Leute, die sind gesegnet und dann gibt es die anderen, die haben Pech gehabt, die haben halt keinen Segen. Nja, hat dich halt das Schicksal schlecht getroffen. Wer den Kontext der Geschichte anguckt, wird das Geheimnis entdecken. Da heißt es nämlich in Vers 1 in unserer Geschichte, und es war eine große Hungersnot im Land. So, das mal zu den Rahmenbedingungen. Da war es richtig bitter. Dagegen sind unsere wirtschaftlichen Verhältnisse in Deutschland auf dem Mega-Top-Stand der Geschichte. Die hatten Hungersnot. Hungersnot hieß, dass sie so weit kamen, dass sie ihre eigenen Kinder gegessen haben. Das war Hungersnot. Und mitten in der Hungersnot kommt dieser Mann auf den glorreichen Gedanken und beginnt erstmal fröhlich zu sehen.
Das heißt, das Saatgut war das Letzte, was du angespart hast, das war dein Notgroschen. Und du wusstest genau, wenn du an dein Saatgut gehen musst, dann gingst du an deine Lebensexistenz. Und was macht der mit seiner Lebensexistenz? Der futtert die nicht auf,

sondern was macht er? Seht sie, genau, es ist Hungersnot, es ist Dürre, es gibt überhaupt keine Chance, dass da was wächst. Und was macht der Schwachkopf? Nimmt das letzte bisschen, was er hat, und fröhlich auf die Erde mit dem Zeug. Ja, super! Soll ich dir sagen, was alle seine Nachbarn gedacht haben, die ihm dabei zugeguckt haben? Mein lieber Mann, der muss lange in der Sonne gesessen haben. Da ist das letzte bisschen auch weggetrocknet. Wie kann der sowas machen in der Notsituation? Was ist der logische Gedankengang, der jedem einigermaßen klar denkenden Menschen sofort kommt? Was musst du machen, wenn Not da ist? Sparen! Halt zusammen, was zusammenzuhalten ist. Jetzt oder nie. Und was macht der? Der macht genau das Gegenteil. Der sieht den Kram aus. Ich will euch das noch ein bisschen drastischer machen. Vers 15 sagt, und alle Brunnen in der Gegend wurden von den Feinden verstopft. So, die waren mit Erde gefüllt. Was heißt das auf Deutsch? Nicht nur, dass Trockenheit und Dürre da ist, sondern die natürlichen Versorgungsquellen, die man braucht, damit was wächst, die waren auch dicht. Und was macht der Mann trotzdem? Der sät fröhlich. Freunde, mit einmal wusste ich, wo der Schlüssel liegt, dass Gott dich segnet, wenn deine Umstände dir genau das Gegenteil signalisieren. Wisst ihr, worauf der nicht geschaut hat? Der hat nicht auf seine Umstände geschaut, weil wenn er auf die geschaut hätte, hätte er niemals gesät. Der hat nicht sich auf seine großen Menschenkenntnisse und seine tollen Weisheiten und Leistungen verlassen, sondern auf wen hat der sich ganz ausschließlich verlassen? Und da lag der Schlüssel. Genau. Der hat sich festgelegt zu sagen, meine Quelle sind nicht meine Umstände, meine Quelle ist nicht meine Begabung als Landwirt, meine Quelle ist ganz alleine der lebendige Gott. Und der lässt das wachsen, selbst wenn die Umstände völlig gegen alle Realitäten sprechen. Und das war der Schlüssel, warum der Mann gesät hat. Weil menschlich war da nichts, worauf du deine Aktion hättest gründen können. Und liebe Freunde, der Schlüssel dafür, dass Gott beginnt, dein Leben zu segnen, liegt in einer entscheidenden Festlegung zu sagen, die Quelle meiner Versorgung bin nicht ich selber, sind nicht meine Umstände, ist nicht unser deutsches Wirtschaftssystem, sondern die Quelle meiner Versorgung ist der lebendige Gott selber. Und wenn du das weißt, dass Gott deine Quelle ist, dann kannst du ein fröhlicher Geber werden. Wenn du immer noch darüber nachdenken musst, dass du dich selber absicherst, weißt du, was du machen wirst, wenn Not kommt? Du wirst nicht geben, sondern was wirst du machen? Du wirst zusammenraffen, was das Zeug hält. Weil du genau weißt, der mich versorgt, bin ich selber. Versteht ihr den Unterschied, wann der Segen Gottes fließt und wann nicht? Solange du selber noch deine Quelle und deine Versorgung bist, solange wirst du niemals geben, sondern du wirst feige und ängstlich alles zusammenhalten, was du zusammenhalten kannst. Wenn du aber verstanden hast und im Glauben annehmen kannst, Gott ist derjenige, der mich versorgt, er ist die Quelle, dann ist mir völlig egal, wie die Situation aussieht. Wenn er die Quelle ist, ist er der Versorger. Und wenn er der Versorger ist, dann kann er sogar aus den Steinen noch Brot machen. Das war der Schlüssel. Freunde, und wir werden niemals zu Reichtum und Versorgung und Wohlergehen kommen, wenn wir diesen Punkt nicht wirklich in unserem Herzen verstehen. Hier lag der entscheidende Schlüssel. Ich habe geschaut, ob diese Erkenntnis wirklich einmalig dasteht oder ob sie sich mit ganz vielen Dingen der Bibel deckt. Und plötzlich kam ich rein und habe mir Sachen angeguckt, wie zum Beispiel einer der Namen Gottes heißt Jahwe Jireh. Das heißt auf Deutsch, der Herr ist mein Versorger. Das ist einer der Eigennamen, die Gott sich selber gibt. Ich bin dein Versorger, wenn du willst. Gott macht mit einem seiner ersten Leute einen Bund. Dieser Mann heißt Abraham. Und Gott stellt sich in diesem Bund vor als El Shaddai. Das heißt auf Deutsch, der mehr als genug Seiende. Schönes Wort, ne? Der mehr als genug Seiende. Ich war fasziniert. Gott liebt es, uns sich selber vorzustellen. Als Gott die ersten Menschen macht, wo setzt er sie rein? Ins
Paradies, interessanterweise, stimmt's? Da stand nicht in einem kleinen Bremer Schrebergarten mit einem Apfelbaum und 3 Zwiebeln und 5 Kartoffeln, sondern in einen riesen Garten. Und er nennt den Garten sogar Eden, das heißt auf Deutsch Wonne und Fülle. 2 Mann kriegen ein riesen Gebiet geschenkt. Und wisst ihr, was das Beste ist? Im 2. Kapitel steht, dass es da ein Land gab, das nannte man Havila. Und was gab's in Havila? Gold. Gott sagt extra, wo das Gold liegt, und dann sagt er, das Gold dieses Landes ist gut. Habe ich drüber nachgedacht. Warum macht er das? Gott liebt es ganz offensichtlich, seine Leute zu segnen. Brauchten die das Gold? Ne, hatten die sowieso Zeug genug in jeder Richtung. Und trotzdem, weil Gott so ist, er ist jemand, der gerne und überschwänglich gibt. Ja, ich höre schon die Religiösen, die sagen, oh Bruder, du musst etwas ausgewogener werden. Ja, was heißt denn ausgewogen? 50% biblische Wahrheit und 50% religiöser Wahn? Oder 100% biblische Wahrheit? Dann lass uns doch mal gucken, was 100% die biblische Wahrheit darüber sagt. Wo kam Jesus denn her? Freunde, wo kam Jesus her, bevor er hier auf der Erde war? Aus dem Himmel. Wie sieht's da denn aus? Lass uns mal drüber nachdenken. Wie sieht's denn da aus? Und da gehen wir alle übrigens hin, wenn wir die Fahrkarte richtig gelöst haben. Genau, da kannst du Straßenkehrer sein und du hast einen guten Job. Ja, mit dem Staub, da kannst du schon echt was machen. Genau, da sind die Straßen aus Gold. Da sind die Toren, riesige Perlen. Die Mauern aus den edelsten Steinen, die wir uns vorstellen können. Da gibt es überhaupt da laufen die simpelsten Angestellten mit Kronen durch die Gegend. Ja, so viel Zeug, dass sie das hinschmeißen können. Da kommt Jesus her. Freunde, lass uns mal darüber nachdenken. Das war das normale Ambiente unseres Herrn Jesus. Stimmt's oder nicht? Und was betest du im Vater unser? Gott, dein Wille geschehe wie im Himmel. So, wir haben gerade uns angeguckt, wie der Himmel ist. Und wie soll das sein? So auf Erden. Oder nicht? So, also das lass uns mal so ein bisschen im Kopf behalten. Das ist also Perspektive, die Jesus hat. So von wegen, wir sind alles arme kleine Würmer und wir robben uns irgendwie durch den Asphalt. Das ist nicht die Perspektive Gottes. Sondern die Frage ist, wie kommen wir ran, dass das, was Jesus eigentlich für uns vorbereitet, tatsächlich auch Teil unseres Alltags wird. Weil wenn Jesus den Mangel nicht für dich beschlossen hat, dann ist doch die Frage, wieso ist so viel Mangel da, stimmt's? Und das liegt daran, dass wir in der Regel aus der Verbindung zu Gott rausgefallen sind. Wenn wir Kinder Gottes geworden sind, dann haben wir durch Jesus den Zugang zu Gott, dem Vater, zurückbekommen. Und was ist der Wille des Vaters für seine Kinder? Denk nach. Jesus sagt das und sagt, ey, ihr, die ihr normale Väter und Mütter seid, wenn ihr schon das Beste für eure Kinder wollt, wie viel mehr wird das der Vater im Himmel für seine Kinder, oder nicht? Und wenn du deine Kinder erlebst, die Mangel haben, was machst du als Mama oder Papa, wenn du die Möglichkeit hast? Dann unterstützt du den Laden, oder? Das ist ganz normal. So Gott sagt, ich mache dasselbe. Und ich möchte, dass du das lernst, mehr zu vertrauen. Und deshalb, glaube ich, ist es so nötig, dass wir entscheidend darüber nachdenken, Gott, wenn wir ständig von einem Mangelsyndrom ins nächste fallen, was müssen wir ändern, damit dein Segen tatsächlich unser Leben berühren kann? Und hier merke ich, sind wir geprägt durch unsere Religiosität, durch frommes, blödes Denken, das man uns über Jahre anerzogen hat. Sodass wir nicht tatsächlich in diesen Reichtum Gottes hineinkommen können, weil unser Kopf uns am meisten im Weg steht. Ich höre das, dass Leute zu mir sagen, weißt du, Bruder, Geld ist doch echt eine Gefahr und ist böse, stimmt's? Denk mal über diesen Unsinn nach. Das würde bedeuten, dass du die Hälfte deines Lebens damit verbringst, eine böse Sache zu machen. Denn 8 bis 10 Stunden am Tag arbeitest du wofür? Um Geld zu verdienen. Also wenn Geld böse wäre, hättest du ein Problem. Ja, die meisten Leute arbeiten nicht nur dafür, die sparen das Zeug auch noch.

stell dir das mal vor, was du für ein böser Mensch sein musst, wenn das tatsächlich stimmt, was diese religiösen Leute erzählen, dass Geld böse ist, dass Wohlstand böse ist. Das ist völliger Unsinn. Sondern Geld ist absolut gut. Und es ist ein Segen. Aber die Bibel sagt sehr deutlich, wann es böse wird. Nämlich in 1. Timotheus 6, Vers 10. Da steht nämlich, Geiz und Habsucht ist die Wurzel allen Übels. So rum geht's. Versteht ihr das? Die Haltung dazu ist das eigentliche Problem. Nicht das Mittel an sich. Das ist völlig neutral. Kommt drauf an, wofür man es verwendet. Da sind wir wieder bei dem Messerbeispiel. Ne? Wenn es ein Instrument ist, das für eine gute Seite verwandt wird, dann bringt es echten Segen. Aber man kann es auch missbrauchen, gar keine Frage. Aber Gott will dich lehren. Es ist gut, Wohlstand für sich anzustreben. Es ist gut zu sagen, Gott, ich brauche auch materiellen und finanziellen Segen. Im Prediger 5, Vers 10 sagt die Bibel, wer Geld gebraucht, um sich davon zu sättigen, dem wird es zum Fluch. Das heißt, wenn das deine einzige Lebensperspektive ist, dann wirst es nicht mehr Gott deine Quelle, sondern dann merkst du, wie in diesem Beispiel mit dem reichen Kornbauern, der nur noch raffen wollte und den seine Gier getrieben hat, da sagt Gott, ey, heute Nacht wird man dein Leben von dir fordern. Was hast du wirklich vorzuweisen? Und der stellt fest, ey, das alleine war zu wenig. Sondern wir müssen klären, wo ist die eigentliche Quelle? Und hier liegt das Problem der meisten Leute. Wenn Geld und Geld verdienen zu deinem Hauptjob wird und du Gott dabei vergisst, dann wird das Ding falsch. Aber nicht Gier, sondern Glauben an die Versorgung Gottes muss der Schlüssel werden. Deshalb legt Jesus den Schwerpunkt auch ein bisschen anders und sagt, Leute, Versorgung ist wichtig und ich will eure Quelle sein, aber legt fest, wo ist eure Grundsatzmotivation? Was wollt ihr wirklich? Und dann sagt Jesus die entscheidenden Worte in Matthäus 6, Vers 33, trachtet deshalb zuerst wonach? Nach dem Reich Gottes. Lass das deine Hauptmotivation sein. Gott, ich will mit meinem Leben und das, was du in mein Leben an Segen hineingibst, ich will dir damit dienen. Und wenn das tatsächlich dein Hauptschwerpunkt im Leben ist, ich trachte mit all dem, was ich habe, danach das Reich Gottes voranzubringen, dann, sagt Jesus, werde ich dir alles andere, was du brauchst, dazugeben. Nicht der Schwerpunkt ist, oh Gott, ich muss wirklich wie Dagobert Duck in meiner Badewanne mich mit meinen Talern duschen können, sondern Gott, mein Ziel ist ein völlig anderes. Nicht Gier und Selbstsucht ist mein Ziel, sondern Möglichkeiten zu bekommen, um deine Sache voranzutreiben. Das ist mein eigentliches Hauptziel. Und Gott sagt, wenn das in deinem Herzen drin ist, dann bist du jemanden, den ich segnen kann. Und dann beginnt Gott, seine materielle und finanzielle Versorgung über dein Leben auszugießen. Und hier liegt der entscheidende Unterschied. Und du kannst dich fragen, was ist meine Hauptmotivation? Drehe ich mich immer noch um ich, mir, meiner, mich? Oder habe ich verstanden, Gott, wenn du meine Quelle bist, dann will ich mit all dem, was du mir gibst, deine Sache an die erste Stelle setzen. Ich möchte den nächsten Gedanken führend mit uns behandeln. Jesus gebraucht ein Beispiel in Lukas 16. Und er sagt, wir Menschen sind wie Verwalter. Und Gott ist der eigentliche Besitzer. Und er teilt uns bestimmte Funde in diesem Beispiel, bestimmte Mengen an Wert, Möglichkeiten an Geld, an Talenten zu. Und unser Job, der eines Verwalters, ist nicht, den ganzen Besitz aufzuessen, sondern was ist der Job eines Verwalters? Das in Treue so einzusetzen, dass für den Besitzer der größtmöglichste Gewinn dabei rauskommt. Stimmt das? Und Gott sagt, genau das ist unsere Position, die wir haben. Wir sind als Verwalter eingesetzt. Und denk mal drüber nach. Was du nicht geschenkt bekommen hast? Denk über dein Leben nach. Hast du was dafür getan? Dass du geboren wurdest, hat dich keiner gefragt, stimmt's?

hättest du gerne Mitspracherecht gehabt. Dann hättest du dir vielleicht eine Familie ausgesucht, die ein bisschen anders gelaufen wäre. Glücklicherweise konntest du nicht mitsprechen. Dass du gesund bist, hast du was dafür tun können? Dass du einen Job hast? Dass du eine Ausbildung machen konntest? Dass du in einem Land lebst, wo die Kindersterblichkeit nicht so riesig hoch ist? Dass wir in einem Land leben, wo man überhaupt lesen und schreiben lernen kann? Wo du Möglichkeiten hast, beruflich auszusteigen? Wie viele Länder gibt es, da hast du überhaupt gar keine Chance? So, wir merken, alles das ist eine Gabe, die Gott uns geschenkt hat. Im 5. Buch Mose sagt Gott das sehr deutlich. Er sagt, hey, entdecke und erkenne, dass Geld erwerben, Besitz erwerben, eine Gnade Gottes ist. Gott hat dir die Fähigkeiten gegeben. So, du bist nur der Verwalter, du bist nicht der Besitzer, es gehört dir nicht. Und was braucht man bei einem Verwalter, damit man den über mehr setzt? Jesus sagt das sehr deutlich, er sagt, was man von einem Verwalter erwartet ist, dass er mit dem, was man ihm anvertraut ist, treu umgegangen ist. So, jetzt kannst du dich fragen. Und Jesus ist da deutlich, er sagt, ey, wie gehst du mit dem Geld um? Bist du der Verwalter oder tust du so, als wenn du der Besitzer bist? Als Besitzer kannst du sagen, ist alles meins und ich mache, was ich will. Als Verwalter sagst du, nee, das ist mir nur anvertraut und ich muss gucken, was kann ich dafür am effektivsten einsetzen, dass die Ziele meines Chefs umgesetzt werden und das, was dann übrig bleibt, das darf ich benutzen. Und jetzt denk drüber nach, wie gehst du mit deinem Geld um? Mit dem Besitz, den du hast. Bist du der Besitzer oder bist du nur der Verwalter? Wenn du der Besitzer bist, wird Gott dich nicht segnen. Weil er ist der Besitzer und du beklaust ihn. Du nimmst dir das, was dir überhaupt nicht gehört. Sondern du bist nur der Verwalter. Deshalb lehrt Jesus das so deutlich und sagt, Freunde, wenn ihr schon mit dem materiellen Zeug nicht ordentlich umgeht, wer wird euch die eigentlichen, die wirklichen Reichtümer anvertrauen? Und hier, Freunde, ist das eine Warnung an die christliche Gemeinde in unserem Land. Gott sagt, er wird uns Erweckung nicht anvertrauen, wenn wir schon mit den Finanzen nicht ordentlich umgehen. Wenn wir schon im Kleinen nicht treu sind, wie will er uns über Großes setzen? Wir beten auf uns und sagen, oh Gott, du musst uns Erweckung geben. Du musst uns Vollmacht geben, dass ein Gebet die Kranken heilt und so weiter. Und Gott sagt, ich werde dir die großen Dinge geben, wenn du lernst, über die kleinen materiellen Dinge treu zu sein. Und wenn du den Bereich schon nicht wirklich im Glauben mit mir zusammenhändelst, weil du mir nicht wirklich glaubst, dass ich der Quelle bin, weil wenn ich die Quelle wäre, dann musst du nicht um dein Geld geiern, sondern dann kannst du es getrost geben. Weil ich bin dein Versorger. Wenn du schon in diesem ersten, simplen, ganz natürlichen Bereich nicht wirklich aus Glauben lebst, sondern immer aus Furcht und aus Angst alles abschotten musst, wie soll ich dich über die großen Dinge setzen? Vergiss es kommt nie dazu. Hier liegt für mich einer der Schlüssel, warum wir in unserem Land nicht wirklich Durchbrüche erleben. Weil wir nicht wirklich treu sind mit dem, was Gott uns gibt. Sondern wir leben oft und spielen uns auf, als wenn wir die Besitzer wären, anstatt zu begreifen, wir sind bloß die Verwalter. Und ein Verwalter hat eine Sache, die Sache seines Chefs zum Durchbruch zu bringen. Das bedeutet für uns als Kinder Gottes, mit dem, was Gott uns gibt, das Reich Gottes zum Durchbruch zu bringen. Das muss die Hauptfrage meines Lebens sein, mit dem, was Gott mir gibt. Und dann wird Gott anfangen, uns über viel zu setzen. Kriegt Gott unseren Abfall oder kriegt Gott das Beste? Denk drüber nach. Herr, am Ende des Monats mal überlegen, was habe ich noch da? Ja, geben wir ein bisschen in die Kollekte, ne? Nur nicht übertreiben. Jawohl, da ist das Wort Gottes deutlich. Wer kärglich sät, kriegt auch eine kärgliche Ernte. So einfach ist das. Und du beklaust den Herrn. Und der Segen Gottes kommt nicht auf dein Leben, sondern der Räuber kommt und du erlebst, wie du in jedem Lebensbereich permanent beklaut wirst. Dann sollte bei dir die Alarmsirene angehen. Gott, wo liegt der Segen? Wo ist die Bewahrung? Wieso funktioniert die Geschichte nicht? Die simpelste Frage ist, bist du der Verwalter oder benimmst du dich wie der Chef? Ist Gott die Quelle oder bist du die Quelle?

Die Bibel ist hochspannend. Wo hat Jesus die größten Versorgungswunder getan? Das größte Versorgungswunder, das wir in der gesamten neutestamentlichen Geschichte finden, ist die Speisung der 5000. Und was war der Schlüssel, damit dieses Versorgungswunder freigesetzt werden konnte? Nachdenken. Da gab es einen kleinen Jungen, der alles gab, was er hatte, stimmt's? Und weil dieser eine bereit war, alles zu geben, was er hatte, konnte das Wunder sich durchsetzen. Verstehst du den Gedankengang, der dahinter steckt? Gott braucht dich in der Kooperation, indem du bereit bist zu sagen, Gott, mein Bestes gehört dir. Trachte zuerst, nicht zuletzt, trachte zuerst nach der Sache Gottes. Und er gibt den anderen Kram dazu. Jesus macht mal eine ganz peinliche Gottesdienstveranstaltung. Wisst ihr, wie die ging? Jesus stellte sich neben den Opferkasten. Super! Stellt sich dahin und guckt, was die Leute so geben. Ich stell mir das spannend vor. Ja, stell dir mal vor, der Pastor würde mit dem Opferbeutel mitlaufen und genau gucken, was die Leute reinlegen. Ha? Peinliche Veranstaltung. Jesus hatte keinen Stress damit. Der stellt sich daneben und guckt sich die ganzen Spezialisten an, die da was reingeben. Wo hakt Jesus? Als plötzlich eine arme Dame kommt. Eine Witwe, von der man wusste, die hat nicht viel. Und was macht die? Die wirft 2 Groschen rein. Das war gemessen an dem, was der Oberpharisäer da reingeworfen hat, nichts. Aber gemessen an dem, was sie hatte, gab die alles. Und Jesus schaut sie an, schaut das Opfer an und fängt eine Lobeshymne auf die Dame zu singen. Stell dir mal vor, das würde der Pastor sich erlauben, entreißen. Oh, unsere Schwester hat gerade 200er-Euro-Scheine reingeworfen. Lob und Dank. Und du, Bruder, wieso hast du da bloß 5 Euro reingeworfen? Da wäre der Tumult perfekt. Jesus hatte gar keinen Stress damit. Und der schockte die gesamte religiöse Elite. Und sagt, Freunde, wisst ihr was? Die Frau, die nimmt den Segen mit. Die anderen, die haben ihre Reste da reingeschmissen aus ihrem Überfluss. Die Frau hat ihr Leben reingelegt und deswegen kommt der Segen auf ihr Leben. Wieder dieselbe Frage, wer ist die Quelle? Wenn Gott die Quelle ist, dann kann ich lernen, freizügig zu geben. Weil bei einer Quelle sprudelt es immer neu nach. Da muss ich mir keine Sorgen machen. Da bin ich nicht derjenige, der es bewerkstelligen muss, sondern es kommt aus der Quelle. Wenn ich weiß, Gott ist der Besitzer, dann ist er der, der überhaupt keine Grenze hat, dem alles gehört. So ich lebe aus diesem Segen meines Vaters. Und diese Leute hatten das verstanden. Deswegen geben sie das Beste, um damit auch das Beste zu empfangen. Ich möchte euch zu einem nächsten Gedankenpunkt führen, der mich stark ergriffen hat in diesem Zusammenhang der Versorgung. Im Alten Testament gibt es einen Mann, der heißt Abraham. Und Abraham war der Erste, der mit Gott einen Bund geschlossen hat. Und in diesem Bund, 1. Mose 22, kann man das nachlesen, da macht er einen Deal. Ein Bund hatte folgenden Gedanken. Beim Bund verpflichten sich sowohl der eine wie auch der andere Partner, alles, was sie haben, dem anderen zur Verfügung zu stellen. Das ist ein Bund. Das haben wir noch in der Ehe. Da haben wir auch so einen Bund, ne? Also im Normalfall. Es gibt auch Leute, die haben da schon alle möglichen Trennungsvariablen eingebaut und so. Aber wir gehen mal von den einigermaßen gesund denkenden Menschen aus. Okay? Also da war das immer noch so, alles was dein ist, ist mein und umgekehrt. Und genauso funktionierte der Bund. Gott sagt zu Abraham, alles was mir gehört, gehört dir. Aber das heißt auch, die Verpflichtung ist welche von Abrahams Seite? Alles was dein ist, gehört dem Herrn. Die Seite, dass alles, was Gott gehört, uns gehört, diese Seite finden wir klasse, oder? Und der Abraham hat das auch leidlich ausgenutzt, der Bursche. Brutal. Er hat mit seinem Neffen ein Problem. Der Neffe nimmt die ganzen fetten Wiesen, das ganze Land am Fluss und er kriegt die Steinwüste. Hat ihn das gestört? Kein Stück. Wisst ihr, warum nicht? Weil der wusste, ich habe einen Bund mit dem Chef. Herr, völlig egal, ob die Bedingungen gut oder schlecht sind, du hast dich festgelegt, mich zu segnen, lass den Segen kommen. Und der Mann wuchs und wuchs und wuchs und wuchs.
Der hat das sogar so weit strapaziert, als die Hungersnot kommt, verkauft er seine Frau an die Feinde. Wisst ihr warum? Alleine das ist ja schon eine dreiste Geschichte, ne? Aber der Punkt, der dahinter stand, ist noch besser. Der wusste, Gott ist mit mir im Bündnis und wenn dieser, mein sogenannter Feind, meine Frau nimmt, dann kriegt er A, eine Plage und B, muss er mir die Frau zurückgeben und muss dafür noch Zinsen zahlen. Und genau so kam das auch. Der Abimelech hat sie mit Zins und Zins ihm zurückgegeben und gesagt, nimm sie bloß wieder, damit der Fluch aufhört und wir endlich wieder Segen kriegen. Und er gab sie ihm mit Gold und Silber, steht da, reich beschenkt. Und Abraham hat gelächelt und gesagt, ja, wusste ich doch, der Herr wird den Bund halten. Er hat sich festgelegt. Der war richtig clever, bis zur Dreistigkeit, der Bursche. Weil wenn Gott einen Bund geschlossen hat mit dir, dann hält er sich an seine Abmachung. Aber Freunde, die andere Seite kam auch. Gott fragte ihn eines Tages und sagt, hör mal mein Freund, ich habe meine Bundesversprechen eingehalten, jetzt kommt deins. Nimm deinen Sohn und opfer ihn. Lesen wir in der Bibel, dass Abraham gemeckert hat? Kein Stück. Weißt du warum nicht? Er wusste, das ist meine Bundesverpflichtung. Wenn Gott alles gibt, ist es auch mein Job, alles zu geben. Und er nimmt den Sohn und bringt ihn auf den Berg. Und in letzter Minute sagt Gott, ey, war nur ein Test. Ich wollte nur gucken, ob wirklich deine Herzenshaltung da ist, wo meine Herzenshaltung ist. Und der Segen floss. Warum erzähle ich euch die Geschichte mit dem Bund? Weil wir im Neuen Testament mit Jesus auch so einen Bund geschlossen haben. Stimmt das? Wir feiern das jedes Mal, wenn wir Abendmahl feiern. Sagen wir, das ist das Blut des neuen Bundes. Durch Jesus haben wir mit Gott auch so einen Bund geschlossen, in dem Jesus sagt, hey, alles was mir gehört, gehört dir. Epheser 1 sagt im Vers 3, alle Segnungen, die im Himmel möglich sind, hat Gott uns durch Jesus schon geschenkt. Oder Römer 8, wie sollte uns der Vater mit Jesus nicht alles schenken? Wir sind nicht nur Kinder, sondern Miterben Christi. Das heißt, alles, was von Gottes Seite aus an Segen da ist, gehört uns. Aber Freunde, was gehört auch zu dieser Bundesverpflichtung von unserer Seite? Dass wir unseren Part auch machen, stimmt's? Und da liegt der Schlüssel. Du entscheidest, ob der Bund des Segens sich in deinem Leben durchsetzt oder nicht, indem du dein Teil tust. Und zu unserem Teil gehört es, da steht in Sprüche 3, die Verse 9 und 10, da heißt es, ehre Gott mit deinem Besitz, mit den Erstlingen all deines Ertrages. Dann werden sich deine Scheunen füllen, du wirst Vorrat haben und der Most wird überfließen. Das ist unser Punkt. Ehre Gott mit den Erstlingen deines Ertrages. Und hier steht deine Herausforderung, wenn du den Segen willst. Die Bibel konkretisiert das in Maleachi 3, ab Vers 7 und fortfolgend. Und da heißt es dann, hör mal, die Israeliten meckern da mit Gott und sagen, Gott, wir erleben immer nur Beraubung. Und Gott schaut sie an und sagt, ja, Freunde, das stimmt. Mein Segen ist nicht auf euch. Und dann sagen sie, Herr, wieso nicht? Und dann sagt Gott, weil ihr mir nicht glaubt, weil ihr nicht in der Beziehung mit mir lebt, weil ich nicht wirklich eure Quelle bin, sondern ihr beraubt mich und ihr haltet euren Teil der Bundesverpflichtung nicht ein. Und dann sagen sie, Herr, wieso berauben wir dich? Und dann sagt Gott sehr deutlich, der zehnte Teil all dessen, was ihr verdienen könnt, aus meiner Gnade heraus, das ist der Deal, den gebt ihr mir. Daran erkenne ich eure Herzenshaltung, ob ihr tatsächlich mir vertraut oder nicht. Ob ihr verstanden habt, dass ihr nur Verwalter seid und dass ihr mich als euren Geber, als euren Versorger akzeptiert. Und Gott sagt, wenn du das tust, dann werde ich den Himmel öffnen und den Segen herabschütten und ich werde den Fresser, den Berauber schelten, dass er nicht an deine Sachen rangehen kann. Und hier ist die einzige Stelle,

Stelle, wo in der Bibel steht, dass Gott sagt, prüfe mich darin. Und du kannst sagen, jo, das ist toll, dass das da drin steht. Und das war's. Aber auch da ist die Bibel total konkret. Sie sagt, hey, nicht die Hörer, sondern die Täter des Wortes erleben den Segen. Und du kannst es nochmal, damit bin ich zum Schluss gekommen, für dich selber testen. Lebst du unter dem materiellen und finanziellen Segen Gottes oder erlebst du permanent, dass Not und Mangel und Beraubung da ist? Dann lass mich dich das fragen. Punkt Nummer 1. Ist Gott dein Versorger? Lebst du in einer echten Beziehung zu ihm? Punkt Nummer 2. Glaubst du wirklich, dass er deine Quelle ist oder bist du selber deine Quelle? Oder das Arbeitsamt? Oder die deutsche Wirtschaft? Oder wer auch immer? Punkt Nummer 3, der genauso wichtig ist. Hast du mit Gott einen Bund geschlossen, wo du bereit bist, deine Bundesverpflichtung einzugehen? Punkt 4, dass du dich festgelegt hast zu sagen, Gott, das Beste gehört dir. Punkt 5, meine Haltung ist, Gott, ich will dein Reich bauen. Mit allem, was du mir gibst, kommt deine Sache zuerst. Wenn das klar ist bei dir, dann wirst du sehen, wie Gott den Himmel öffnet und den Segen freisetzt. Wie mit einem Schlag die Beraubung aufhört und Freiheit von Gott her hineinkommt. Und du siehst, wie dein Leben tatsächlich in diesen Bereichen auch von der Herrlichkeit Gottes heimgesucht wird. Weil das ist Gottes Wunsch und Ziel. Jesus sagt es, ich wünsche, dass es euch in allen Bereichen wohlgeht. Damit wir nicht nur Segen empfangen, sondern ein Segen sind. Ich schließe mit der Stelle aus 2. Korinther 9, dort die Verse 6 bis 9, da heißt es, wer sparsam sät, wird sparsam ernten. Wer reichlich sät, wird reichlich ernten. Damit ihr in allem volle Genüge habt und reich seid zu jedem guten Werk ausgerüstet. Das ist das Ziel Gottes. Und wir als Gemeinde können uns das fragen, sind wir treu in diesen materiellen Dingen, damit Gott uns viel mehr geben kann? Oder merken wir schon, in dem Bereich sind wir untreu? Dann werden die Durchbrüche Gottes noch auf sich warten lassen, bis wir bereit sind, tatsächlich Gott mehr zu glauben als unserer Furcht. Gott mehr zu glauben als unserer Gier und unserer Selbstsucht. Und zu sagen, Herr, du bist so gut und du hast dich festgelegt, du hast mir in Jesus das Beste gegeben. Ich will lernen, dir das Beste zu geben und damit den Segen freisetzen. Jetzt könntet ihr ruhig Amen sagen, wenn ihr glaubt, dass das tatsächlich in der Bibel steht. Halleluja. Dann lasst uns so beten. Und vielleicht hast du noch nie mit Gott so einen Bund der Versorgung geschlossen. Dann ist heute Morgen ein echter Zeitpunkt, das zu tun. Wollen wir so beten? Herr Jesus, es ist großartig zu sehen, was du für gute Gedanken mit unserem Leben hast. Du bist tatsächlich niemals der Räuber, sondern du bist der Geber aller guten Gaben. Du liebst es, uns als deine Kinder zu beschenken. Als du deine Jünger gefragt hast, ob sie je Mangel gehabt haben, haben die geantwortet, nein, Herr, niemals. Und Jesus, aus meinem Leben kann ich das auch sagen, du warst immer treu, du warst immer der Versorger. Oft überbitten und verstehen. Immer wieder hast du mich das gelehrt, in Abhängigkeit von dir zu leben und dann deine Fülle und deine Durchbrüche zu sehen. Herr Jesus, und in einer solchen Zeit, in der wir leben, wo so viel Not da ist, möchtest du, dass dein Volk herausleuchtet wie eine Sonne mitten in der Dunkelheit und der Frustration und der Hoffnungslosigkeit, als ein Licht, das deinen Segen freisetzt, das für alle sichtbar ist. Wir sind nicht abhängig von der Wirtschaftslage, wir sind nicht abhängig von Menschen, sondern wir sind von dir, der Quelle, abhängig und du bist unser Versorger. Und Herr, wir wollen das sehen, dass deine Gemeinde sich treu erweist darin, dein Reich voranzutreiben, deine Sache zu bauen und zu sehen, wie die Fülle Gottes sich freisetzt in unserem Leben. Herr, wir danken dir dafür. Und heute Morgen
bete ich für all die Menschen, die wirklich materiell und auch finanziell Not leiden, dass sie dein Wort und deine Einladung heute Morgen verstehen. Und komm und mit dir einen Bund der Versorgung schließen. Ihr Leben ganz bewusst dir anvertrauen, mit all ihren Lebensbereichen. Und beginnen, dich mit Glauben zu ehren. Fröhliche Geber zu werden, sodass Saat aufgehäuft wird. Geber zu werden, sodass Saat aufgehäuft wird.

Und es wird gepredigt werden, das Evangelium vom Reich in der ganzen Welt zu einem Zeugnis über alle Völker, und dann wird das Ende kommen.

Bevor du bist zur Welt gekommen, wusste Gott es schon, dass es dich einmal geben wird. Und dass du heute lebst, hat Gott, dein Schöpfer, so gewollt, weil er dich wie ein Vater liebt. Mit schöpferischer Weisheit hat dich der Herr gemacht. Er gab von allem dir genug, damit du deinen Körper, den Verstand und deine Kraft allein zu seiner Ehre nutzt. Gott hat das Beste mit dir geplant. Er will zum Himmelsziel dich bringen. Ob deine Wünsche sich erfüllen oder manches bleibt untersagt, sag ja und lass dich führen. Verschwende nicht dein Leben für die Lüste dieser Welt. Dazu hat Gott dich nicht bestimmt. Leb jeden Tag, so wie es Jesus, deinem Herrn, gefällt, und richte deinen Blick aufs Ziel. Vater, der du dieses Kind in diese Welt schicktest, der du am Ziel stehen wirst, um es zu empfangen, wir bitten dich, segne es, dass es auf seinen Wegen deine Kraft und Liebe spürt. Denn du hast das Beste mit ihm geplant. Du willst zum Himmelsziel ihn bringen. Ob seine Wünsche sich erfüllen oder manches bleibt untersagt, deine Weisheit